0: Sträume. Und da ist es, das PPPPP. Das ist das fantastisch perfekt polierte Popnacht-Package. Wer bekommt's? Na, du natürlich, der da so ein bisschen ungläubig vor sich hinschaut, gerade in diesem Moment. 07221 2011 wäre hilfreich. Das ist die Ziffernfolge, um direkt beim Spielen mitzumachen. 07221 2011. Und dann spielen wir gleich um ein Popnacht-Package.
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3: Na, da ist nochmal durch die Jahrzehnte. Was war denn da heute so los an großen und kleineren Ereignissen? Birte aus Rimbach, guten Morgen.
4: Guten Morgen, Ben.
3: Und die Birte hat die ganze Nacht schon an einem Wasserhahn geschraubt. Was hast du repariert im Bad?
4: Ne, ich habe die ganze Waschtischarmatur, also ja, wie du sagst, das Wasserhahn ausgetauscht.
3: Aha, das kannst du selbst, also bist du geschult, hast gelernt oder?
4: Ich habe mir selbst beigebracht.
3: Und du spritzt kein Wasser?
4: Nein.
3: Alles ist dicht, na, das ist ja ordentlich.
4: Vorher dann alles abgestellt, nachher alles wieder angestellt, kein Leck.
3: Waschtisch heißt das?
4: Waschtischarmatur.
3: Ich kenne überhaupt keinen Waschtisch, ehrlich gesagt. Ich kenne nur Waschbecken. Den Waschtisch gibt's auch. Also das läuft Wasser
4: so
3: links und rechts. Sagt man das wirklich so? Siehst du, in Rimbach sagt man Waschtisch. So, dann kommen die zwei schönen Fragen für die fleißige Birte. Heute vor genau 61 Jahren, da wurde ein Schauspieler geboren. Da war der noch ganz klein, ich glaube 10 Jahre alt, und spielte in einem Kinderfilm. Thomas Orner heißt er. Hier ein Ausschnitt aus diesem Film.
5: Einen schönen guten Abend, freue mich sehr, dass Sie dabei sind.
3: Das ist der Falsche. So, hier ist
6: wetten, ihr kommt jetzt ein Elefant, der einen Kopfstand machen kann?
7: Na gut, wetten wir. Um was wollen wir denn wetten, du Elefantenbändiger?
6: Um 6 Schlümpfe.
3: Wetten? So, ja, also er hat also immer gewonnen, wenn er irgendwas gewettet hat. Dafür musste er aber sein Lachen hergeben. Wie heißt denn diese Serie? A. Tim Thaler, B. Oliver Twist oder C. Patrick Packard?
4: Ich meine Tim Thaler.
3: Ja, Tim Thaler ist es gewesen. Eben hast du ja schon mal ein bisschen was gehört von jemandem, der eine Show immer so
5: beginnt. Einen schönen guten Abend, freue mich sehr, dass Sie dabei sind. Herzlich willkommen zu unserer Sendung. Einen schönen guten Abend, freue mich, dass Sie dabei sind. Herzlich willkommen zu unserer Sendung. Einen schönen guten Abend, freue mich sehr, dass Sie dabei sind.
3: Diese Sendung fängt immer so an. Ja, 18 Jahre auf die Nacht genau. Heute vor 18 Jahren begann das so, genau mit dieser Aussage. Schön, dass Sie dabei sind. Wie heißt denn diese Sendung?
4: Tja. Kriegt eine Auswahl?
3: Ja, klar. Maischberger, Markus Lanz, Fliege.
4: 2008.
3: Schön, dass Sie dabei sind. Hast du die Stimme nicht erkannt?
4: Nee, okay. Ich bin da nicht so unterwegs, aber ja.
5: Schönen guten Abend, freue mich sehr, dass Sie dabei sind. Herzlich willkommen zu unserer Sendung. Einen schönen guten Abend, freue mich, dass Sie dabei sind. Herzlich willkommen zu unserer Sendung. Einen schönen guten Abend, freue mich sehr, dass Sie dabei sind. Herzlich willkommen zu unserer Sendung.
4: Also Fliege müsste ja älter sein, deswegen sind Sie
5: herzlich willkommen zu unserer Sendung. Einen schönen guten Abend, freue mich sehr, dass Sie dabei sind. Herzlich willkommen zu unserer Sendung.
3: Okay, also nicht erkannt. Oh. Dann,
4: aber ich sag ja, ich tippe die Mitte.
3: Die Mitte, Markus Lanz, ja gut, da kommst du, da liegst du richtig.
4: Ja, weil Ausschlussverfahren war ja, Fliege war älter.
3: So ist es. Und dann wünsche ich dir auf jeden Fall eine gute Nacht. Viel Spaß mit dem neuen Waschtisch. Der funktioniert jetzt und ich schicke dir was zu. Ciao, ciao, ciao.
4: Ja, danke schön. Ciao, ciao.

2.21 Uhr. It's only love. Tina Turner und Bryan Adams. Ragadang! Vorsicht auf der A44 Dortmund Richtung Kassel. Da ist ein Wildschwein auf der Fahrbahn. Zwischen Kreuz Unna Ost und Kreuz Werl. Wildschwein auf der Fahrbahn.

Only Love hier in der Popnacht. Um so einen Hit irgendwie mal so zu haben, der jahrzehntelang im Ohr ist, muss man natürlich auch was tun. Da muss man komponieren, da muss man sehr früh einsteigen, so wie Conor Skinner aus Manchester, einem kleinen Dorf bei Manchester. Da kommt er her, jetzt ist er 21 und hat sehr früh schon mit 7 Jahren angefangen, Instrumente zu bauen in seinem Kinderzimmer. Mama musste viel arbeiten, war oft nicht zu Hause und dann hat er eben irgendwas gemacht. Auf irgendwelchen Schränken rumgetrommelt oder auf Gläsern, Xylophon gespielt. Auf jeden Fall kamen da schon sehr früh Songs raus und dann hat er das Texten angefangen, bei TikTok was hochgeladen und schon wurde er ein Star. So, jetzt ist er hier. Conor Skinners neuer Hit in der Popnacht heißt Find You.

0: 2.31 Uhr.
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2: Heute fällt zunächst verbreitet Regen. Am Nachmittag stellen sich vermehrt trockene Abschnitte ein und ein paar Sonnenstrahlen kommen durch. Es wird deutlich kühler als zuletzt und die Höchstwerte liegen bei 19 oder 20 Grad. Der Wind kommt aus West bis Südwest und weht schwach bis mäßig. Morgen wechseln sich trockene Abschnitte und etwas Sonne mit kompakteren Wolken und Schauern oder Gewittern ab. Dazu wird es vorübergehend wärmer mit 24 Grad. Am Freitag bleibt es bei Sonne, Wolken und ein paar Schauern unbeständig bei höchstens 21 Grad.
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3: A10, nördlicher Berliner Ring Richtung Dreieck Barnim. Zwischen den Dreiecken Pankow und Barnim rechte Spur gesperrt, Reparaturarbeiten. Die A111, Charlottenburg-Dreieck Oranienburg, ist zwischen am Festplatz und Seidelstraße wegen Tunnelwartungsarbeiten bis ca. 5 Uhr früh in beiden Richtungen gesperrt. Die A113 Schönefeld-Neukölln ist zwischen Schönefeld-Süd und Spätstraße wegen Wartungsarbeiten bis ca. 5 Uhr früh in beiden Richtungen gesperrt. Malchow, Dorfstraße in beiden Richtungen. Zwischen Wartenberger Weg und Blankenburger Pflasterweg regelt eine Baustellenampel den Verkehr.
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4: Und die am meisten unterschätzte Höchsttemperatur heute in Dobbertin, in Mecklenburg-Vorpommern, da werden es 21 Grad. Hier ist die Popnacht. Mein Name, Ben Sträubel.

0: Ja, ich muss den Flügel rausschieben, das hilft ja nichts, ne? Und den Astronautenanzug. Sido und Aldebarani hier in der Popnacht. Den Kreativen gehört die Nacht. Und Dani aus Poppenhausen in der Rhön, die ist eine von den sehr Kreativen. Künstlerisch tätig ist sie auch heute Nacht. Guten Morgen, Dani.
1: Ja, guten Morgen, Ben.
0: Du hast geschrieben, du bist dabei, ein Pixelbild zu gestalten. Wie denn?
1: Ja, also Pixelbild klingt jetzt sehr nach KI und Fotografie.
0: Nein, gar nicht mehr, du.
1: Also Pixel sind auch möglich mit Kaffeebohnen.
0: Ah ja, okay. Also du hast jede Menge Kaffeebohnen und was setzt du da zusammen? Was wird das werden?
1: Ich setze aus den einzelnen Kaffeebohnen, das klingt jetzt echt bekloppt, ja, aber so ist es halt.
0: Ja, was?
1: Ein Bild zusammen für meinen lieben Nachbarn.
0: Mhm.
1: Der ist Landwirt und mit Leidenschaft Bauer.
0: Ja.
1: Und der wird nächste Woche 60. Und für den bastel ich gerade ein...
0: Ein was denn?
1: Wie soll ich das sagen?
0: Ja.
1: Ein Kaffeebohnen-Pixel-Traktor-Bild.
0: Ein Traktor? Na, das ist doch ganz harmlos. Ich habe jetzt gedacht, das ist irgendwas total Unanständiges, wo ich jetzt rot anlaufen muss, und das, weil du so gezögert hast. Aber ein Traktor? Na, das ist doch. Kann man auch das Feld bestellen mit. Und man kann sich in schlechten Zeiten an dem Bild hochknabbern auch, ne? Gute Idee. Also ich bin, und ja. Es duftet ja dann auch, je nachdem, wie alt die Bohnen sind, ne?
1: Es duftet.
0: Ja.
1: Wenn der alte Nachbar das noch riechen kann, bin ich ganz zufrieden.
0: Ja, dann ist gut. Und ansonsten kann er sich halt ein Espresso draus machen. Runterkratzen wieder. Nein, das macht man nicht aus so einem schönen Bild, aus so einem Werk, das wird irgendwann vielleicht sogar im Museum hängt. Ja. Ich wünsche dir viel Spaß, weiter kreativ bleiben, liebe Dani.
1: Vielen lieben Dank.
0: Dein Lieblingssong. Ciao, ciao.

Jetzt wird's romantisch, oh ja. Der Flügel ist reingeschoben, da freut sich gerade Timo drüber. Der fegt über die A1 Münster-Osnabrück, die ist auch nicht mehr gesperrt bei Ladbergen. Schreibt er hier, Ladbergen-Lengerich ist wieder frei und freut sich über Picture Postcards from L.A.

0: Baby, where is my husband? Hier ist die Popnacht. Advantage Zverev. Ja, seit gestern steht ja fest, gegen wen Alexander Zverev im Halbfinale steht. Und alle guten Dinge sind ja fünf. Zum fünften Mal steht er nun im Halbfinale, unser Tennisprofi. Und sein Gegner in der Partie ist dann der Tscheche Jakub Menzik, ARD-Sportreporter Guido Ringel. Wie ernst muss Zverev den denn nehmen?
1: Wenn man das direkt miteinander vergleicht, was man in den Tagen von Paris hier jeweils gesehen hat, dann spielt da die Nummer 3 der Welt und Topfavorit und alle anderen hecheln irgendwie hinterher. Denn das, was der Hamburger hier bislang spielt, ist vielleicht das beste Tennis seines Lebens. Da kommt ein junger Mann, 20 Jahre wie Menzik, noch nicht dran. Ganz einfach. Aber diese Vergleiche sind natürlich immer unfair und werden der Ausgangslage auch nicht ganz gerecht, denn das ist hier das Halbfinale eines Grand Slam Turniers und da kann immer alles passieren. Der eine flattert, der andere wächst über sich hinaus. Klar, Zverev ist der Favorit, aber er muss erstmal sein Niveau wieder zeigen, seine Leistung bestätigen und das ist nach fast 2 Wochen Anspannung immer so eine Sache. Die Erfahrung spricht für ihn, Zverev, seine bisherigen Leistungen auch, aber er ist gut beraten, einen Jakub Menzik aus Tschechien sehr ernst zu nehmen und nicht arrogant in die Partie zu gehen am Freitag.
0: Also Freitag, Halbfinale steht fest, gegen den Alexander Zverev spielt gegen Jakub Menzik. Und wenn ihr euch nochmal durchklicken möchtet, durch alle Infos zum Tennis und zu den French Open, dann auf Sport.

Martin Garrix und Ed Sheeran, Repeated, neuer Hit in der Popnacht. Vorsicht auf der A3 Nürnberg Richtung Würzburg. Ein Unfall ist passiert zwischen Kreuz Biebelried und Rottendorf und dort ist die Unfallstelle noch nicht gesichert. 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

0: Giselle Uka in New York mit den Einzelheiten.
1: Dabei betont er natürlich vor allem, dass sich Deutschland schon seit Jahren um Friedensmissionen kümmert, beim Einsatz gegen die Folgen des Klimawandels hilft, bei der Vermittlung zwischen Konfliktparteien. Und genau das will Deutschland in Zukunft auch wieder im UN-Sicherheitsrat tun. Wadephul sagt, dass Deutschland sich auch in der Verantwortung sieht, die internationale regelbasierte Ordnung zu verteidigen, die ja in letzter Zeit immer wieder in Frage gestellt wird, und auch zu zeigen, dass hier in New York der Ort ist, an dem Fragen von Frieden und Sicherheit bei den Vereinten Nationen diskutiert werden.
0: Eine große Mehrheit der Bundesbürger fürchtet laut einer Umfrage, dass die geplante Gesundheitsreform zu einer schlechteren ärztlichen Versorgung führt. Die Rheinische Post berichtet über eine Erhebung im Auftrag des Hausärzteverbands, wonach sich 77% der Befragten entsprechende Sorgen machen. Aus der Nachrichtenredaktion Constanze Semidey.
2: In Ostdeutschland sind es demnach sogar mehr als 85%, die negative Folgen der Reform erwarten. Am meisten befürchten die Menschen, dass Ärzte weniger Zeit für ihre Patienten haben werden und dass sich die Wartezeiten in den Praxen verlängern. Die Vorsitzende des Hausärztinnen- und Hausärzteverbandes Bulinger Göpfert nannte die geplante Reform der gesetzlichen Krankenversicherung die größte politische Bedrohung für die hausärztliche Versorgung in den letzten 20 Jahren.
0: Russland beschränkt in immer mehr besetzten Gebieten in der Ukraine die Kraftstoffabgabe. In Luhansk erhalten die Bewohner laut der Nachrichtenagentur TASS nur noch 20 Liter Diesel oder Benzin pro Person. Als Gründe wurden die aktuellen Vorräte und die gestiegene Nachfrage angeführt. Am Wochenende gab es auf der besetzten Halbinsel Krim eine vorübergehende Begrenzung von Benzin. Die deutsche Fußballnationalmannschaft ist im WM-Gastgeberland USA angekommen. Nach 8-stündigem Flug landete das Team um Bundestrainer Julian Nagelsmann in Chicago. Dort bezog das Team sein erstes Quartier. Bereits am Vormittag Ortszeit ist ein Training angesetzt. Am Samstag steht das letzte Testspiel gegen die USA auf dem Programm. Am Montag geht es dann weiter ins WM-Hotel in North Carolina. Erster Gegner der deutschen Elf ist zum Turnierauftakt am 14. Juni die Mannschaft aus Curaçao. Das waren die Nachrichten. Das Wetter in Deutschland. Von West nach Ost ziehender Regen, teils mit Gewittern, Tiefstwerte 16 bis 7 Grad. Tagsüber Wechsel aus Sonne und Wolken mit Schauern und Gewittern, Höchstwerte 18 bis 23 Grad. Am Donnerstag heiter, von Westen her Schauer und Gewitter. Es ist 3.03 Uhr.
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4: Vorsicht bitte auf der B96 Fürstenberg-Reinickendorf. Zwischen Gransee und Löwenberg sind Personen auf der Fahrbahn. Die A1 Osnabrück Richtung Bremen ist zwischen Ahlhorner Heide und Wildeshausen West wegen einer Nachtbaustelle bis 6 Uhr früh gesperrt. Die A1 Münster Richtung Osnabrück ist zwischen Ladbergen und Lengerich wegen eines defekten LKW bis 6 Uhr früh gesperrt. A1 Lübeck-Hamburg an der Norderelbbrücke Stau in beiden Richtungen aufgrund eines Schwertransports. Die A71 Suhl Richtung Erfurt ist zwischen Oberhof und Gräfenroda wegen Wartungsarbeiten in dem Tunnel Rennsteig und Alte Burg bis ca. 6 Uhr früh gesperrt. Die Umleitung führt über die U11. Die A111 Charlottenburg-Dreieck-Oranienburg ist zwischen am Festplatz und Seidelstraße wegen Tunnelwartungsarbeiten bis ca. 5 Uhr früh in beiden Richtungen gesperrt. Die A113 Schönefeld-Neukölln ist zwischen Schönefeld-Süd und Spätstraße wegen Wartungsarbeiten bis ca. 5 Uhr früh in beiden Richtungen gesperrt.
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0: Dragon Lullaby in der Popnacht.
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0: Eckart ist in seiner Backstube angekommen, unser Bäckermeister in Marningen, Thüringen. Guten Morgen.
3: Ja, ich bin heute echt froh, dass ich hier bin. Ich war gestern in einer bedrohlichen Situation, Benny Bär.
0: Was war denn?
3: Ja, mein Tagschlaf wurde jäh gestört, als er ein dumpfes Summen hört.
0: Mhm.
3: Ja, es war aber nicht kalter Käfer, sondern es war ein Bienenschwarm.
0: Die Biene Maya.
3: Ja,
0: okay, ein Bienenschwarm.
3: Ich weiß nicht, ob die auch dabei war. Ich habe dann auch gesungen. Wir treffen heute unsere Freundin Biene Maya.
0: Du hast einen Bienenschwarm vor der Tür gehabt oder vom Schlafzimmer?
3: Vom Schlafzimmerfenster.
0: Ja.
3: Unten unter meinem Dachgiebel haben die so, ja, das war eine Riesentraube.
0: Mhm.
3: Ich bin dann raus mit dem Glas und habe das untergehalten, weil Bienen haben ja Honig.
0: Ja, genau.
3: Aber es kam nichts raus.
0: Gut,
3: das war leer.
0: Und dann hast du jemanden angerufen, vermutlich mal.
3: Das Summen wurde immer bedrohlicher. Ich habe dann vermutet, dass ich meinem Nachbar, den guten Herrn Heinemann, gehört. Den habe ich angerufen. Und der kam dann mit so einem Umhang und einem großen Kescher und hat diese Traube wieder eingesammelt.
0: Ja, und du bist sicher, dass es Bienen waren? Waren es vielleicht nicht doch dann russische Drohnen oder sowas?
3: Ja.
0: Oder von einem anderen Bäcker?
3: Als
0: oder von
3: Bienenschwarm getarnt,
0: ja,
3: das kann möglich sein.
0: Oder
3: nein, glaube ich nicht.
0: Von einer Bäckereikette vielleicht, von einer großen, die dann mal gucken wollten, wie du das da machst,
3: ja,
0: und die dann eine Drohne geschickt haben.
3: Das kann natürlich alles möglich sein. Auf jeden Fall sind sie wieder hinter Schloss und Riegel.
0: Ja, und du hast mal endlich mal jemanden vom Schlafzimmerfenster gehabt, der dich anschwärmt, sozusagen. Ja,
3: ja,
0: auch
3: ja.
0: Mal schön.
3: Ich kann drauf verzichten.
0: Gut, aber den Bienen geht's gut.
3: Den Bienen geht's gut, alles ist wieder im Lot.
0: Das ist schön. Dann können wir uns jetzt mit einem schönen Instrument beschäftigen. Vielleicht kommen die Bienen dann wieder, wenn sie es hören.
3: Ich glaube, den Hit, den ich heute spiele, das könnte auch was mit Bienen zu tun haben oder so ähnlich oder so. Ich habe nämlich das Keyboard von dieser Maschine hier startklar gemacht. Ich will hoffen, dass ich es zum Laufen bekomme.
0: Gut.
3: Und dann sehen wir mal.
0: Ja, dann haben wir vorher noch zwei schöne Songs und dann hören wir uns in 7 Minuten.

0: von The Bowser aus Norwegen. Magnetic hier in der Popnacht.
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0: Da ist der Eckert mit seinem Lieblingsinstrument. Es ist ein Keyboard. Guten Morgen, lieber Eckert, zum Zweiten.
2: Ja, mein lieber Benny Bär. Naja, Lieblingsinstrument. War ja ein Erbstück von dieser Maschine.
0: Na klar.
2: Das muss ich pflegen und
0: na,
2: hegen.
0: Logisch. Lass hören.
2: Ich habe gestern Besuch gehabt vom Rolf aus dem Vogtland.
0: Ja.
2: Der hat sich über den Rhabarberkuchen gefreut und hat mir einen schönen Vorschlag dagelassen.
0: Gut.
2: Eine Nummer 1 aus Great Britain.
0: Mhm.
2: Folgender Liedanfang.

0: Ja.
1: Bist du ratlos?
2: Es könnte sein. Ich tippe auf The Police, Don't Stand So Close to Me.
0: Ach, Mensch!
2: Ist es das?
0: Ja, ja.
2: Na gut, du hast ja auch gesagt, das hat irgendwas mit Bienen hast das zu tun. Und da ist natürlich Sting liegt da auch ein bisschen nah, ne?
0: Ja.
2: Mit seinem.
0: Der Hinweis war zu viel für den schlauen Benny Bär.
2: Ja, bin ich noch zu viel, was nicht. Also man musste schon noch ein bisschen zuhören, aber das hast du auch gut gespielt.
0: Ja.
2: Und was bekommt der Erste, der in die Backstube reinbrüllt? Popnacht!
0: Ja, was soll's sonst anders geben? Es gibt heute 3 Stück Bienenstichkuchen.
2: Na, wunderbar. Bist du morgen dabei oder machst du blau? Ja, hat schon aufgelegt, ne? Ich hoffe mal. Ne? Es gibt ja auch manche Ecken, da ist Feiertag, aber nach.

3.26 Uhr ist es, da piept's doch. Vorsicht auf der A20 Lübeck in Richtung Rostock. Ein defekter LKW steht auf der Fahrbahn zwischen Grevesmühlen und Bubitz. Die Popnacht mit Razorlight und America.

0: America on Radio Light, es ist 3.30 Uhr.
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3: In der Nacht nordostwärts ziehende Regenfälle, in Mecklenburg-Vorpommern trocken. Im Westen aufgelockert und kaum Schauer. Tiefstwerte 15 bis 8 Grad. Tagsüber nordöstlich der Elbe Regen. Sonst wechselnd bewölkt mit Schauern, örtlich kurzen Gewittern und etwas Sonne. Regional länger freundlich. Höchstwerte 16 bis 23 Grad, mäßiger in Schauer- und Gewitternähe starkböiger West- bis Südwestwind. Am Donnerstag im Osten und Südosten Deutschlands anfangs freundlich oder wechselnd bewölkt und erst am Abend neue Schauer und Gewitter. Sonst wolkig bis stark bewölkt mit vielen Schauern und teils kräftigen Gewittern, mäßiger und böiger Südwestwind. Höchstwerte 16 bis 25 Grad.
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4: Vorsicht bitte auf der B96 Fürstenberg-Reinickendorf. Zwischen Gransee und Löwenberg sind Personen auf der Fahrbahn. Die A1 Osnabrück Richtung Bremen ist zwischen Ahlhorner Heide und Wildeshausen West wegen einer Nachtbaustelle bis 6 Uhr früh gesperrt. Die A1 Münster Richtung Osnabrück ist zwischen Ladbergen und Lengerich wegen eines defekten LKW bis 6 Uhr früh gesperrt. A1 Lübeck-Hamburg. An der Norderelbbrücke Stau in beiden Richtungen aufgrund eines Schwertransports. Die A71 Suhl Richtung Erfurt ist zwischen Oberhof und Gräfenroda wegen Wartungsarbeiten in dem Tunnel Rennsteig und Alte Burg bis ca. 6 Uhr früh gesperrt. Die Umleitung führt über die U11. Die A111 Charlottenburg-Dreieck-Oranienburg ist zwischen am Festplatz und Seidelstraße wegen Tunnelwartungsarbeiten bis ca. 5 Uhr früh in beiden Richtungen gesperrt. Die A113 Schönefeld-Neukölln ist zwischen Schönefeld-Süd und Spätstraße wegen Wartungsarbeiten bis ca. 5 Uhr früh in beiden Richtungen gesperrt.
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0: Und die am meisten unterschätzte Höchsttemperatur heute in Hessen, Kleestadt, bei Darmstadt, da werden es heute 23 Grad werden. Hier ist die Popnacht. Ich bin

0: Summertime Sadness. Hier ist die Popnacht. Zeitvergleich bei uns in Deutschland ist es 3.37 Uhr. In Indien, in Udalpur, da ist es jetzt 7.07 Uhr, 3,5 Stunden nach vorne. Und ganz vorne dran ist Simone, die ist eigentlich in Dieburg zu Hause, aber auch gerade wach geworden. Guten Morgen, Simone.
1: Hallo, Benny Bär.
0: Oder bist du schon
1: Simone.
0: Oder bist du schon am Frühstückstisch?
1: Nee, ich habe gerade geduscht. Ich war schon im Gym. Oh. Und demnächst geht's frühstücken.
0: Oh, das ist aber schön, dann gehst du so früh ins Gym, du. Das ist aber krass. Meine Güte, das könnte ich nicht. Da würde ich erstmal durchgehen. Wenn ich wach werde mittags irgendwann, dann könnte ich, also das mit Bewegung nicht so viel. Da rufe ich immer, Alexa,
1: ich habe schon eine halbe Stunde deine Sendung gehört.
0: Ja, das ist beim Gym. Ja, bei den richtigen Bewegungen auf dem Crosstrainer ist das, glaube ich, genau die richtige Show, weil ich bin ja nur so ein Drill-Instructor sozusagen. Geboren als Drill-Instructor.
1: Genau.
0: Du bist in Indien in Udalpur, weil du Software implementierst oder den Leuten erklärst, wie sie die bedienen. Ja. Und das eben.
1: Genau, ich helfe denen ein bisschen, damit sie zurechtkommen.
0: Okay, und man sagt ja immer, die Inder, die wissen ein bisschen mehr als wir darüber. Also, aber das ist was Spezielles wahrscheinlich, ne? Was stellt denn diese Firma her, für die du arbeitest? In Indien jetzt?
1: Die tut so Edelmetalle entweder recyceln oder neue Sachen daraus herstellen.
0: Ah, okay, also man kann seine alten Schmuckstücke kann man dort abgeben und bekommt dann was Neues raus.
1: Genau,
0: vielleicht.
1: So ist die Art. Man kann dann vielleicht. Also alle, die haben auch so Farben und ja, alles, was so mit Gold, Silber, Platin zu tun hat.
0: Das klingt ja. auf jeden Fall lukrativ. Das klingt so, als wenn du nach Hause kommst mit einem großen Koffer, dann ist da auch irgendwas Schönes drin, da freut sich die Familie. Dein Sohn macht ja nächste Woche Abitur und du kannst nicht da sein. Das ist auch traurig,
1: ja.
0: Oder?
1: Ja, leider. Ich telefoniere immer mit ihm, aber er ist halt in den letzten Zügen. Das ist schon spannend.
0: Das ist
1: ja.
0: Dann wollen wir ihn mal ein bisschen grüßen, weil er ist wahrscheinlich jetzt auch noch beim Lernen. Wie heißt er?
1: Der Noah. 19 Jahre alt.
0: Na gut, also Noah kriegt jetzt mal einen besonderen Hit, den du dir ausgesucht hast für ihn. Und ich wünsche dir eine gute Zeit in Udalpur und jetzt aber ein gutes Frühstück.
1: Dankeschön.
0: Ciao, Simone.
1: Dankeschön. Grüß dich.

From disco to disco. Oh, der Hit ist politisch. Viertel vor vier. Auf der A39, bitte aufpassen, Hamburg, Lüneburg, in beiden Richtungen laufen Tiere auf der Fahrbahn in Höhe Winsen-Ost. Habt ihr noch was gesehen, das ich übersehen habe bisher? Dann warnen wir uns gegenseitig unter 07221 2011 per WhatsApp.

0: Hier ist die Popnacht.
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0: Jürgen ist wieder da. Jürgen lebt in Friedrichshafen, hat ein Kellerstudio, will ein großer Rockstar werden, muss natürlich da ein bisschen üben, nimmt sich auch noch größere Hits vor, die er dann nicht kleiner macht, sondern anders darbietet. Und er ist ein Fan eines Songs, den er sehr romantisch findet. Love is like Oxygen von The Sweet. So, das klingt in der Version von Jürgen folgendermaßen.
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0: Aha.
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0: Oh, jetzt kommt der Refrain. All together.

Und eine Gefahrenstelle von der A8 noch Saarlouis in Richtung Luxemburg zwischen Merzig-Schwemmlingen und Merzig-Wellingen. Da ist ein Unfall passiert. Die Unfallstelle ist nicht gesichert. Jetzt wird es aber höchst romantisch, weil man muss sich auch mal was gönnen können. Um diese Zeit, um 3.55 Uhr, lasse ich den Flügel reinschieben. Tasten werden noch poliert. Und dann kommt Lolita Adams mit Get Here in der Popnacht.

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1: Um 4 Uhr mit Juliette Groß. Die UN-Vollversammlung entscheidet heute darüber, ob Deutschland einen Sitz im Sicherheitsrat der Vereinten Nationen bekommt. Bundesaußenminister Wadephul wirbt in New York um die Stimmen für Deutschland.

0: Hausärzteverbands, wonach sich 77% der Befragten entsprechende Sorgen machen. Aus der Nachrichtenredaktion Konstanze Semidey.
1: In Ostdeutschland sind es demnach sogar mehr als 85%, die negative Folgen der Reform erwarten. Am meisten befürchten die Menschen, dass Ärzte künftig weniger Zeit für ihre Patienten haben werden und dass sich die Wartezeiten in den Praxen verlängern. Die Vorsitzende des Hausärztinnen- und Hausärzteverbandes Bulinger Göpfert nannte die geplante Reform der gesetzlichen Krankenversicherung die größte politische Bedrohung für die hausärztliche Versorgung in den letzten 20 Jahren.
0: Das US-Militär hat nach eigenen Angaben einen größeren Angriff des Irans in der Golfregion abgewehrt. Das zuständige Regionalkommando teilte mit, mehrere Raketen und Drohnen seien abgefangen worden. Außerdem sei eine iranische Militäreinrichtung in der Straße von Hormuz angegriffen worden. Kuwait und Bahrain hatten kurz vorher Angriffe mit Raketen und Drohnen gemeldet. In beiden Staaten hat die US-Armee Stützpunkte. Die USA hatten zuvor mitgeteilt, im Persischen Golf einen unbeladenen Öltanker mit einer Rakete angegriffen zu haben. Russland beschränkt in immer mehr besetzten Gebieten in der Ukraine die Kraftstoffabgabe. In Luhansk erhalten die Bewohner laut der Nachrichtenagentur TASS nur noch 20 Liter Diesel oder Benzin pro Person. Als Gründe wurden die aktuellen Vorräte und die gestiegene Nachfrage angeführt. Am Wochenende gab es auf der besetzten Halbinsel Krim eine vorübergehende Begrenzung von Benzin. Das waren die Nachrichten. Das Wetter in Deutschland. Tagsüber Wechsel aus Sonne und Wolken mit Schauern und Gewittern, Höchstwerte 18 bis 23 Grad. Morgen heiter von Westen her Schauer und Gewitter, Höchstwerte 18 bis 25 Grad. Es ist 4.03 Uhr.
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3: Die A1 Osnabrück Richtung Bremen ist zwischen Ahlhorner Heide und Wildeshausen West wegen einer Nachtbaustelle bis 6 Uhr früh gesperrt. Die A1 Münster Richtung Osnabrück ist zwischen Lattbergen und Lengerich wegen eines defekten LKW bis 6 Uhr früh gesperrt. Die A4 Chemnitz Richtung Dresden ist zwischen Dreieck Dresden West und Dresden Altstadt nach einem LKW-Unfall gesperrt. Die A40 Essen Richtung Duisburg ist zwischen Kreuz Duisburg und Duisburg-Häfen nach einem Unfall gesperrt. Die A71 Suhl Richtung Erfurt ist zwischen Oberhof und Gräfenroder wegen Wartungsarbeiten in dem Tunnel Rennsteig und Alte Burg bis ca. 6 Uhr früh gesperrt. Die Umleitung führt über die U11. Die A111 Charlottenburg-Dreieck Oranienburg ist zwischen am Festplatz und Seidelstraße wegen Tunnelwartungsarbeiten bis ca. 5 Uhr früh in beiden Richtungen gesperrt. Die A113 Schönefeld-Neukölln ist zwischen Schönefeld-Süd und Spätstraße wegen Wartungsarbeiten bis ca. 5 Uhr früh in beiden Richtungen gesperrt.
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4: Mit Ben Sträuble. Natürlich muss ich in die letzte Reihe mal schauen, ob die alle noch wach sind. Da sehe ich zum Beispiel Thomas aus Link.
5: Oh mein Gott.
4: Der macht keinen guten Eindruck. Den müssen wir ein bisschen aufbauen. Vielleicht mit dem Popnacht-Package, das es gleich noch zu gewinnen gibt hier.
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3: Wieder mal zwei Nummer 1 Hits. Heute der 3.6. in der Musikgeschichte. Welche beiden Songs sind denn das hier? Strum in my pain. 0-7-2-2-1-20-11, falls ihr da beide Titel erkannt habt, dann freue ich mich drüber. 0-7-2-2-1-20-11, dann lösen wir es gleich auf. Aber erstmal Clouseau hier, immer wenn du nicht da bist.

wenn du nicht da bist und Clüso. Na, Igor aus Klein Rinderfeld, der hat natürlich vollkommen recht. Ich habe die zwei jetzt von gestern gerade eben nochmal gespielt, kurz angespielt. Das kann natürlich auch in ein bisschen Familien vorkommen. Ich war mal eine Zeit ein bisschen zurück, aber Igor bekommt natürlich auch seinen Gewinn dafür. Aber ich würde euch nochmal ein anderes Rätsel geben, wenn ihr mir noch ein bisschen zuhört. Ja, kann natürlich sein, dass ihr sagt, der Mann ist jetzt vollkommen von den Socken oder vielleicht auch weggepennt oder so. Aber wir können auch mal hochfahren, das System. Die zwei Hits von heute waren nicht Wake Me Up Before You Go Go von Wham und Killing Me Softly von den Fugees. Das waren die von gestern, die Nummer 1 Hits. Aber hier kommen die von heute. Ah. Yay! Aber die sind auch erkennbar, oder? 07221 2011.

Ciao. End of Beginning in der Popnacht. Es ist 04.17 Uhr und eine Gefahrenstelle von der A81 Heilbronn in Richtung Stuttgart in der Ausfahrt Heilbronn unter Gruppenbach. Da steht ein defekter LKW auf der Fahrbahn und Vorsicht noch auf der A3 Frankfurt Richtung Köln. In Höhe Limburg-Nord ein defekter PKW auf dem Beschleunigungsstreifen. Nach dem Kuldeshade von Pat Benatar lösen wir auf.

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2: Da sind aber jetzt die Nummer 1 Hits des heutigen 3.6. Welche sind denn das? Die rauschen sehr schnell an euch vorbei und ihr sagt mir dann, welche das sind. Da Sandra aus Enzklößele die erste war, darf sie auch jetzt präsentieren, welche beiden Nummer 1 jetzt das sind.
3: Ich habe erkannt von den Scorpions Wind of Change und Macarena.
2: Weißt du auch von wem Macarena?
3: Ich weiß nur, die zwei Brüder sind das, glaube ich, oder ein Onkel.
2: Ich sag mal was zur Auswahl. Los Benjis, Los Lobos, Los Del Rio.
3: Ich sag Los Lobos, also das zweite.
2: Los Lobos? Nee, die haben La Bamba gemacht.
3: Haben die La Bamba gemacht?
2: Ja, ganz sicher. Ich lasse Macarena lasse ich gelten, liebe Sandra. Komm,
3: ich hab lieb.
2: Alles
3: danke
2: cool,
3: schön.
2: Jetzt um diese Zeit sind wir hier völlig intim. Um 4.22 Uhr passiert auch nichts mehr. Dann nimmt dir niemand den Preis mehr ab und mir reißt ihn auch keiner aus der Hand. Und du bist am Zeitung austragen gerade. In wo denn? In Enzklößerle selbst oder noch Nachbargemeinde oder?
3: Also es ist ein Nachbarort, also vielmehr so ein Teigort, Nonnenmiss nennt sich das.
2: Ja.
3: Und das ist einer von meinen drei Gebiete.
2: Okay.
3: Also, und ich habe insgesamt drei.
2: Und das machst du wie lange? Wann hast du Feierabend dann?
3: Ach, in so eine halbe Stunde ungefähr bin ich durch.
2: Siehst du denn deinen Mann dann noch, wenn der Frühschicht hat?
3: Ja, meistens so 10 Minuten, außer er geht mal früher. Aber meistens muss ich ihn eher noch wecken.
2: Aber dann könnte, ja, das ist aber doch schade, weil wenn er jetzt zuhören sollte, ne, dann wäre doch mal so ein kleines Frühstück, das er vorbereitet, wenn du nach Hause kommst, angemessen.
3: Okay, in der Zeit haben noch nicht mal die Bäcker offen bei uns.
2: Ja, man kann ja auch was aufbacken, man kann kreativ sein, man kann selbst was kneten, Teig kann man herstellen, das kann er im Internet nachlesen, ich kann ihm das auch erklären.
3: Wäre eigentlich vom Fach, ne?
2: Und wenn nicht, dann bringst du die Brötchen mit und er macht ein Feuerwerk. Das wäre auch in Ordnung.
3: Das wäre auch mal eine Idee.
2: Ja, dann werden auch die restlichen Bäcker noch wach, die vielleicht auch noch schlafen. Dann wünsche ich dir auf jeden Fall noch ein gutes Durchkommen. Und guten Abend
3: später
2: beim Frühstück, ob alleine oder mit Partner, das sehen wir dann, ne? Bis bald. Ich schicke dir was.
3: Danke.

Und der neue Hit No More Regrets. Gerade gehört hier in der Popnacht. A81 Heilbronn in Richtung Stuttgart. Da steht ein defekter LKW in der Ausfahrt Heilbronn unter Gruppenbach.

0: Es ist 4.31 Uhr.
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7: In der Nacht nordostwärts ziehende Regenfälle in Mecklenburg-Vorpommern trocken. Im Westen aufgelockert und kaum Schauer. Tagsüber nordöstlich der Elbe Regen. Sonst wechselnd bewölkt mit Schauern, örtlich kurzen Gewittern und etwas Sonne. Regional länger freundlich. Höchstwerte 16 bis 23 Grad. Mäßiger in Schauer- und Gewitternähe starkböiger West- bis Südwestwind.
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8: Die A1 Osnabrück Richtung Bremen ist zwischen Ahlhorner Heide und Wildeshausen West wegen einer Nachtbaustelle bis 6 Uhr früh gesperrt. Die A1 Münster Richtung Osnabrück ist zwischen Lattbergen und Lengerich wegen eines defekten LKW bis 6 Uhr früh gesperrt. Die A4 Chemnitz Richtung Dresden ist zwischen Dreieck Dresden West und Dresden Altstadt nach einem LKW-Unfall gesperrt. Die A40 Essen Richtung Duisburg ist zwischen Kreuz Duisburg und Duisburg-Häfen nach einem Unfall gesperrt. Die A71 Suhl Richtung Erfurt ist zwischen Oberhof und Gräfenroda wegen Wartungsarbeiten in dem Tunnel Rennsteig und Alte Burg bis ca. 6 Uhr früh gesperrt. Die Umleitung führt über die U11. Die A111 Charlottenburg-Dreieck-Oranienburg ist zwischen am Festplatz und Seidelstraße wegen Tunnelwartungsarbeiten bis ca. 5 Uhr früh in beiden Richtungen gesperrt. Die A113 Schönefeld-Neukölln ist zwischen Schönefeld-Süd und Spätstraße wegen Wartungsarbeiten bis ca. 5 Uhr früh in beiden Richtungen gesperrt.
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0: Und die am meisten unterschätzte Höchsttemperatur Gudmund an der Trave, da bekommen wir heute 21 Grad. Hier ist die Popnacht, ich bin Ben Streubel.

0: Megan Trainor. Den Kreativen gehört die Nacht und da freue ich mich, wenn in der Eifel noch eine einsame Kerze brennt. Und daneben sitzt Elvira. Guten Morgen.
1: Guten Morgen, Ben.
0: Und du hast in der Küche angefangen und bist jetzt im Wohnzimmer mit einem Gerät, mit einem Herd, tatsächlich ein Herd im Wohnzimmer aufgebaut?
1: Ja, einen alten Herd. Das war ein Erbstück aus den 60er Jahren. Also 1960. Und den habe ich jetzt auseinandergebaut.
0: Ja, also der ist kaputt sozusagen.
1: Der war kaputt, ja. Genau. Dann habe ich gedacht, was kannst du damit machen?
0: Mhm.
1: Und jetzt habe ich da Blumentöpfe reingestellt. Die hat die alte Herdplatte raus. Und da habe ich jetzt zum Beispiel eine Rangpflanze und einen Efeu reingestellt.
0: Ja.
1: Und das sieht wirklich schön aus.
0: Das heißt also, es wächst irgendwie von unten was nach oben und dann kann man sich also in den Herd hinein futtern irgendwann einmal, wenn das was Essbares ist, was rauswächst.
1: Ja.
0: Mhm. Man findet ja manchmal auch in so Herden, wenn man sie abzieht, wenn man da keine so eine Absperrung war, wo das ganze Geschmodder, was auf der Platte gekocht wurde, das läuft ja dann irgendwie alles als Tier dann schon so hinter den Herd, ne? Teilweise. Kann ja sein, man findet da auch noch ein paar Lebewesen.
1: Oder nee, da war nichts.
0: Nee, auch kein Monster, was da rauskommt?
1: Gar nichts. Nein.
0: Irgendwann so ein affenähnliches Wesen, dann sich dann dieser Pflanze nach oben klettert dann. Also hast du auch dann nochmal gestrichen, das Ding, oder irgendwie verschönert? Oder?
1: Ja, natürlich.
0: Wirklich?
1: Das hat rostig war, schön sauber gemacht, mit Stahlwolle und nochmal neu gestrichen. Der sieht jetzt richtig toll aus.
0: Und riecht auch nicht mehr nach Herd.
1: Riecht auch nicht mehr nach Herd.
0: Siehst du, so kann man eben die Küche ins Wohnzimmer verlagern. Und ich bin mal sehr gespannt, du hast ja auch noch, glaube ich, einen alten Autoreifen irgendwie da, wo du drauf sitzt, ne? Hast du irgendwann mal erzählt. Also es scheint doch ein Sammelsurium an Sachen zu sein. Also entweder ist es Kunst oder es kann weg, wie man so schön sagt.
1: Ja.
0: Ist aber keine Messi-Bude, auf die man sich da einstellen muss, wenn man dich besucht.
1: Nein, natürlich nicht.
0: Also lustige Idee, bleib kreativ. Auch wenn der Herd nicht mehr zum Kochen da ist. Ich spiele deinen Lieblingssong jetzt hier, Teddy Swims, Mr. Know-It-All. Grüße in die Eifel.
1: Danke.

Film zum Mr. Know-It-All. Es ist 4:45. Vorsicht auf der A3 Würzburg in Richtung Frankfurt. Da liegt ein Spanngurt zwischen Stockstadt und Seligenstädter Dreieck. Die morgendliche Stimmung auf Göhren. Didi ist dort auf Rügen zu Hause und schickt immer wieder gerne mal so ein kleines historisches Tondokument hier, wie das da so klingt. Wollen wir das hier? Das ist aktuelle Stimmung. Mhm. Ich glaube, der da schnauft, das ist er selbst. Ach, ist das idyllisch. Da kommt Romantik hoch. Manchmal auch fällt sie wieder runter bei mir. Nico Santos hat er sich ausgesucht. All time high.

Tonight. Das ist der neue Hit gewesen, den wir gemeinsam gehört haben von David Guetta und Jennifer Lopez. Habt ihr noch was für die letzte Amtshandlung? In ein paar Minuten bin ich noch da. Dann gerne WhatsApp schicken. 07221 2011 oder als WhatsApp-Audio geht auch.

0: kaputt!
1: Notaustaste ist abgeklemmt, Antennenleistung auf volle Suppe, Lichtstimmung auf OP, damit die nachfolgenden Kolleginnen und Kollegen ein bisschen schlechter haben. Und da es ja auch 5:05 ist, habe ich zusammengepackt, die Schuhe auch noch angezogen. Letzte Amtshandlung für Ines und Freundin Kate, die ist aus Denver, Colorado, Ines aus Wildeshausen. Die machen sich auf den Weg zu einem kleinen Urlaubstrip nach Baren an der Müritz. Und ich hau auch ab. KI, was machst du?
2: Nach Haus.
1: Na gut, da komme ich mit. Ja, das war die Popnacht und ihr macht was aus diesem Tag, damit er historisch wird. Mein Name ist Ben Streubel. Wir hören uns, kommt danach wieder, schönes Leben in Deutschland.

0: Guten Morgen Berlin, hier ist RBB 888 an diesem regnerischen Morgen am Mittwoch.
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2: Guten Morgen. Die UNO-Vollversammlung entscheidet heute darüber, ob Deutschland erneut im Sicherheitsrat vertreten sein wird. Dazu ist eine Zweidrittelmehrheit nötig. Weitere Kandidaten sind Österreich und Portugal. Bundesaußenminister Wadephul warb für eine Reform des Sicherheitsrates. Man müsse dafür sorgen, dass das Gremium wieder das Forum werde, wo Konflikte besprochen, gelöst und befriedet würden, sagte er im Deutschlandfunk. Russland beschränkt in immer mehr besetzten Gebieten in der Ukraine die Kraftstoffabgabe. In Luhansk erhalten die Bewohner laut der Nachrichtenagentur TASS nur noch 20 Liter Diesel oder Benzin pro Person. Als Gründe wurden die aktuellen Vorräte und die gestiegene Nachfrage angeführt. Am Wochenende gab es auf der besetzten Halbinsel Krim eine vorübergehende Begrenzung von Benzin. In Polen sollen ab dem kommenden Schuljahr Mobiltelefone aus allen

0: Und jetzt das Wichtigste aus Berlin.
1: In Lichtenberg laufen die Bergungsarbeiten an der verunglückten Straßenbahn. Dazu werden die Waggons per Kran von den Gleisen gehoben. Danach würden die Schienen nach Schäden untersucht, sagte BVG-Sprecher Volovinis in der RBB 24 Abendschau. Zu Spekulationen im Internet, die Bahn sei deutlich zu schnell unterwegs gewesen, wollte er sich nicht äußern. Das Oberverwaltungsgericht verhandelt heute über die Rückforderung von Corona-Soforthilfen aus dem Jahr 2020. Drei Verfahren stehen dabei stellvertretend für rund 70 noch offene Klagen. Es geht um Streitsummen zwischen 1.300 und 60.000 Euro. Insgesamt hatte die Förderbank ILB damals über 570 Millionen Euro ausgezahlt. Davon wurden knapp 155 Millionen freiwillig zurückgezahlt. Das Gericht soll nun klären, ob auch das restliche Geld zurückgezahlt werden muss. 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
3: Heute fällt erstmal verbreitet Regen. Ab den Mittagsstunden stellen sich dann aber auch häufiger trockene Abschnitte ein und ein paar Sonnenstrahlen kommen auch durch. Wir kriegen 20 Grad maximal, aktuell haben wir schon 18.
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3: Der Tiergartentunnel ist zwischen Heidestraße und Reichpietschufer in beiden Richtungen noch bis kurz vor 6 gesperrt. Hohenschönhausen, die Wartenberger Straße, ist weiterhin nach einem schweren Straßenbahnunfall in beiden Richtungen gesperrt zwischen Arnim und Anna-Ebermann-Straße. Ansonsten sieht's aber ganz gut aus. Alle Meldungen zu Straßen und auch Schienen finden Sie auf rbb888.de und in unserer App. Gute Fahrt!
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3: Es ist gerade so eine ganz schöne Lichtstimmung draußen, weil die Sonne aufgegangen ist. Hinter den dicken Regenwolken und es riecht herrlich. So richtig nach Sommer. 4 Minuten nach 5 zum Lüften.

Also falls Sie heute Startschwierigkeiten haben, denken Sie an die Berlinerin Joyce Hübner, die ist 38 Jahre alt. Und die ist jetzt ihren 367. Marathon in Folge gelaufen. Das ist ein neuer Rekord. Der bisherige lag bei 366 Marathons am Stück und heute will sie weiterlaufen. Ihr Ziel ist, bis Oktober jede einzelne der 2059 Städte in Deutschland zu durchqueren, also rund 500 Marathons am Stück. Ihren Finallauf plant sie dann am 8. Oktober im Olympiastadion. Das ist ein Wahnsinn. 11:05. Guten Morgen, Berlin. Mit Bonnie Tyler jetzt.

0: mit 80ern und 90ern rein in den Mittwoch. 5.15 Uhr ist es, hier ist RBB 88.8. Tausende Berlinerinnen und Berliner sind ehrenamtlich tätig in unserer Stadt und wir stellen Ihnen jede Woche einen dieser besonderen Menschen vor. Das ist heute Nora. Sie engagiert sich schon lange für andere, zum Beispiel indem sie kostenlos Yoga-Unterricht gibt.
1: Der Yoga-Raum ist atmosphärisch angenehm gestaltet mit angenehmem Licht, Holzboden, schönen Farben. So, wir fangen an, auch erstmal so zur Einstimmung mit Mantra singen und dann geht's los mit Atemübungen, mit Pranayama und dann kommen die ganzen Übungen, die ganzen Asanas, damit der Körper schön ausgeglichen ist. Ich bin Nora, 49 Jahre alt und wohne in Berlin-Steglitz zusammen mit meinem Lebensgefährten und meinen 4 Katzen. Ehrenamtlich arbeite ich als Yogalehrerin. Es ist einfach schön, den Menschen was geben zu können. Also ich würde dafür kein Geld wollen. Ich lerne halt auch ganz viel selber immer wieder. Also auch über mich, aber ne, auch über die Menschen, die zum Yoga-Unterricht kommen. Man baut Verbindungen auf zu den Menschen. Das ist einfach wirklich ganz bereichernd und schön. Grundsätzlich ist der Antrieb eigentlich, dass ich denke, ich habe viel Glück gehabt. Ich sehe mein Leben als privilegiert und ich finde es wichtig, auch was abzugeben von dem, was ich geschenkt bekommen habe vom Leben. Also ich bin dann auch ruhig und entspannt und freue mich darüber, dass sich die anderen freuen und denke, Mensch, das war jetzt total sinnvoll, das hat's voll gebracht, dass ich hier war heute. Nora. Manchmal sieht man die Menschen auch rausgehen lächelnd und wenn ich sehe, sie haben gerade einen ruhigen Geist, dann hat Yoga das gebracht, was es bringen soll.
0: Nora ist eine von rund 60.000 Berlinerinnen und Berlinern, die sich in unserer Stadt ehrenamtlich im Sport engagieren. Vielen Dank dafür. Es ist 17 Minuten nach 5. Hier ist RBB 88.8 mit Stevie B und Because I Love You.

0: Das ist ein ganz irres Bild heute früh auf dem Weg zur Arbeit. Eine Seite des Himmels ist noch recht blau und vom Westen her kommt aber richtig so eine schwarze Wolkenwand. Ich hoffe, sie kommen trocken durch den Morgen mit RBB 888. Es ist 5.25 Uhr gleich.
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1: 5.30 Uhr mit Peter Klinke.
2: Bergungsarbeiten nach Straßenbahnunglück. Dazu werden die Waggons per Kran von den Gleisen gehoben. Danach würden die Schienen nach Schäden untersucht, sagte BVG-Sprecher Stefan Volovinis in der RBB 24 Abendschau.
3: Der erste Schritt ist, diesen Zug vom Gleis herunterzubekommen. Und der zweite Schritt ist dann zu überprüfen, in welchem Zustand das Gleisbett ist. Und mit diesen beiden Informationen kann dann weiter geplant werden und überlegt werden, wann hier wieder regulär Straßenbahn fahren. Prognose ist, aber es ist eine Prognose auf der Basis dessen, was ich Ihnen gerade gesagt habe, sehr optimistisch, können hier am Freitag gegebenenfalls wieder Züge rollen, aber es hängt von den Gegebenheiten ab.
2: Illegales Autorennen im Berliner Westen. Zwei Autofahrer haben sich ein Rennen auf der A115 und der Stadtautobahn A100 geliefert. Laut Polizei beschleunigte ein Wagen auf fast 200 Kilometer pro Stunde. Fast doppelt so schnell wie erlaubt. Die Beamten stoppten die Raser schließlich gegen 22 Uhr an einer roten Ampel auf dem Kurfürstendamm und beschlagnahmten die beiden Autos. Berliner Hindu-Tempel in der Hasenheide in Neukölln. 20 Jahre hat es gedauert. Von heute bis Sonntag wird nun Eröffnung gefeiert für das 18 Meter hohe Bauwerk mit vergoldetem Dach. Gründer und Initiator Krishnamurti hat dafür über 1 Million Euro an Spenden eingesammelt. Helena Dehler.
4: In den kommenden Tagen wird es rund um den Tempel richtig laut, erklärt mir Krishnamurti mit einem Leuchten in den Augen. Es kommen Kerala-Trommler und Nadaswara-Spieler.
5: Nadaswara, das ist Nada, bedeutet Luft. Swara ist die Musik aus Luft.
4: Der Höhepunkt ist dann der Sonntag, wenn Priester den Tempel segnen. Traditionell mit Wasser aus dem Ganges. Da wir aber in Berlin sind, wird es eine Ganges-Spree-Mischung, die über die 18 Meter hohe goldene Kuppel gekippt wird.
2: Raserprozess vor dem Amtsgericht Tiergarten. Laut Anklage ist der heute 28-jährige Angeklagte Malik O. vor 2 Jahren mit fast 100 Stundenkilometer über die Hermannstraße gerast. Dabei erfasste er einen Fußgänger, der beim Aufprall meterweit durch die Luft geschleudert wurde und starb. Der Raser flüchtete zunächst von der Unfallstelle. Eine Stunde später stellte er sich der Polizei.
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6: Heute ist es nieselig. Es kann auch starke Schauer geben, vor allem im Laufe des Vormittags. Am Nachmittag bleibt es dann meistens trocken. Die Sonne sehen wir vielleicht auch noch mal. Wir kriegen 20 Grad höchstens und haben aktuell schon 18.
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6: Hohenschönhausen. Die Wartenberger Straße, die ist weiterhin nach einem schweren Straßenbahnunfall in beiden Richtungen gesperrt zwischen Arnim und Anna-Ebermann-Straße. Ansonsten rollt's aktuell ganz gut. Alle Meldungen zu Straßen und auch Schienen finden Sie auf rbb888.de und in unserer App. Und ich wünsche eine gute Fahrt.
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6: Und mit Schirm, ganz bestimmt. Besser ist auf dem Weg zur Arbeit heute früh, wenn Sie nicht mit dem Auto unterwegs sind. Es ist 5.33 Uhr, kommen Sie gut rein in diesen Mittwochmorgen. Gleich mit Because the Night.

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0: Mittwochmorgen mit RBB 888, 5.40 Uhr ist es.
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0: Da küre ich heute Silvia aus Lichterfelde. Wann mussten du immer aufstehen?
2: Wenn ich arbeite, dann stehe ich so kurz nach 5 auf.
0: Oh, das ist aber früh. Was machst denn du beruflich?
2: Ich arbeite in der Verwaltung im Krankenhaus.
0: Ah.
2: Und ich könnte auch 2 Stunden später anfangen, aber ich fange gerne früh an. Ich bin so der frühe Vogel eher.
0: So, das ist ja perfekt für mich. Dann kannst du ja schon ganz früh RBB 888 hören.
2: Ja, und das mache ich tatsächlich auch. Also wenn ich ins Bad gehe, dann höre ich das auch gleich. Ja.
0: Oh, schön. Und was brauchst du noch, um gut wach zu werden?
2: Also morgens eigentlich gar nicht so viel. Ich finde es eigentlich schön, wenn wir jetzt hier in Lichterfelde. Da ist es einfach so, wir haben so ein bisschen Garten hier ums Haus rum und so ein kleines Gartenstück und da zwitschern die Vögel sehr laut.
0: Mhm.
2: Und ich finde es aber ganz fantastisch, so zum Wachwerden und zum Aufstehen, das ist total klasse. Dann ist natürlich Kaffee wichtig, aber den gibt es tatsächlich erst bei der Arbeit.
0: Ah, okay. Und hast du da Kolleginnen und Kollegen, die schon was vorbereiten oder bist du die, die als Erste in der Kaffeeküche steht?
2: Kommt immer drauf an. Also wenn ich mit dem Rad fahre, dann bin ich meistens ein bisschen früher da.
0: Mhm.
2: Aber ansonsten habe ich eine ganz liebe Kollegin, die ist meistens ein paar Minuten früher da, die wohnt da einfach ein bisschen näher auf. Und die schmeißt dann schon mal die Kaffeemaschine an. Das ist ganz klasse.
0: Sehr gut.
2: Ja.
0: Ich freue mich, dass du unsere Hörerin bist und ich wünsche dir einen entspannten Tag heute.
2: Ja, das wünsche ich auch. Vielen Dank.

0: Leona Luis hier auf RBB 88.8. Es ist 5.49 Uhr am Mittwoch.
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0: Mit Pastor Matthias Drodowski.
2: Der Weg zu meiner Arbeitsstelle führt mich mit dem Fahrrad quer durch Berlin. Oft sind da viele unterwegs, man fährt nebeneinander her, hintereinander, jeder in seiner eigenen Spur. Neulich fuhr ich eine Weile hinter einem anderen Radfahrer. An einer Stelle bog er plötzlich ab auf einen kleinen Fahrradweg, der mir bisher noch nie aufgefallen war. Ich schaute ihm interessiert hinterher, ob das vielleicht eine Abkürzung ist oder der schönere Weg. Während ich darüber nachdachte und den anderen mit den Augen verfolgte, passierte es. Wie aus dem Nichts tauchte direkt vor mir ein Warnschild auf. Vorsicht, Baustelle. Ungeschickterweise mitten auf meinem Fahrradweg. Ich zog die Bremsen, aber zu spät. Ich krachte gegen das Schild, flog über den Lenker, machte einen Purzelbaum und landete auf dem Boden. Zum Glück hatte ich einen Helm auf und Gott sei Dank blieb ich unverletzt. Ich stand auf, klopfte mich ab und untersuchte erst mich, dann mein Fahrrad. Wir waren beide glimpflich davongekommen. Also setzte ich mich wieder in den Sattel, etwas zittrig, aber heilfroh fuhr ich weiter. Später dachte ich über diesen Unfall nach und mir fielen ein paar Lehren ein. Erstens, wer unterwegs ist, tut gut daran, den eigenen Weg im Blick zu behalten. Das klingt selbstverständlich, ist es aber nicht immer. Auch im Leben gibt es Abzweigungen, Möglichkeiten, Wege, die bei anderen interessant aussehen. Und manchmal verlieren wir darüber aus dem Blick, wo wir selbst unterwegs sind. Zweitens, wenn sich ein neuer Weg auftut, lohnt es sich, kurz anzuhalten, innezuhalten, hinzuschauen und nicht bei voller Fahrt gedanklich in eine andere Richtung zu fahren. Vielleicht ist der neue Weg wirklich verlockend, aber um das zu prüfen, braucht es einen Moment der Unterbrechung. Den eigenen Weg im Blick behalten, das Ziel nicht aus den Augen verlieren und zugleich offen bleiben für neue Wege. Vielleicht ist das eine gute Übung fürs Leben. Ach ja, und eine dritte Lehre gibt es auch noch. Auf dem Fahrrad und im Leben ist es hilfreich, ab und an einen Schutzengel dabei zu haben. Ich wünsche Ihnen, dass Sie auf Ihrem Weg heute gut ankommen und hoffentlich auch einen solchen Schutzengel an Ihrer Seite haben.
0: Pastor Matthias Drodowski mit den Worten auf den Weg hier auf RBB 88.8, 5.52 Uhr am Mittwoch.

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1: Die Nachrichten ist Jana Kowalik.
2: Einen schönen guten Morgen. Das US-Militär hat nach eigenen Angaben einen größeren iranischen Angriff abgewehrt. Mehrere ballistische Raketen und Drohnen seien abgefangen worden, teilte das zuständige Regionalkommando mit. Als Reaktion auf die Angriffe habe man eine iranische Militäreinrichtung in der Straße von Hormuz ins Visier genommen. Unmittelbar zuvor hatten Kuwait und der Inselstaat Bahrain Angriffe mit Raketen und Drohnen gemeldet. Die UNO-Vollversammlung entscheidet heute darüber, ob Deutschland erneut im Sicherheitsrat vertreten sein wird. Dazu ist eine Zweidrittelmehrheit nötig. Weitere Kandidaten sind Österreich und Portugal. Bundesaußenminister Wadephul warb für eine Reform des Sicherheitsrats. Man müsse dafür sorgen, dass das Gremium wieder das Forum werde, wo Konflikte besprochen, gelöst und befriedet würden. Das sagte er im Deutschlandfunk. Russland beschränkt in immer mehr besetzten Gebieten in der Ukraine die Kraftstoffabgabe. In Luhansk erhalten die Bewohner laut der Nachrichtenagentur TASS nur noch 20 Liter Diesel oder Benzin pro Person. Als Gründe wurden die aktuellen Vorräte und die gestiegene Nachfrage angeführt. Am Wochenende gab es auf der besetzten Halbinsel Krim eine vorübergehende

0: Ich zu schnell unterwegs gewesen, wollte er sich nicht äußern. Das Oberverwaltungsgericht verhandelt heute über die Rückforderung von Corona-Soforthilfen aus dem Jahr 2020. Drei Verfahren stehen dabei stellvertretend für rund 70 noch offene Klagen. Es geht um Streitsummen zwischen 1.300 und 60.000 Euro. Insgesamt hatte die Förderbank ILB damals über 570 Millionen Euro ausgezahlt. Davon wurden knapp 155 Millionen Euro freiwillig zurückgezahlt. Das Gericht soll nun klären, ob auch das restliche Geld zurückgezahlt werden muss. 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
2: Wir haben jetzt schon 18 Grad. Es ist ein milder, aber verregneter Morgen. Wir kriegen heute 20 Grad höchstens. Es kann immer wieder nass werden, vor allem vormittags, am Nachmittag dann auch längere trockene Phasen und vielleicht ein bisschen Sonne.
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3: Wir schauen nach Hohenschönhausen. Die Wartenberger Straße ist weiterhin nach dem schweren Straßenbahnunfall in beide Richtungen gesperrt zwischen Arnim und Anna-Ebermann-Straße. Kreuzberg-Manteuffel-Straße zwischen Reichenberger Straße und Skalitzer Straße haben wir in beiden Richtungen eine Sperrung. Bis Anfang August wird hier an Kabeln gearbeitet. Lichtenrade-Lichtenader Damm zwischen Lessingstraße und Dielingsgrund wird der Verkehr nach einem Unfall über die Gegenfahrbahn geleitet. Und Tiergarten, die Scheidemannstraße und die John-Forster-Dulles-Allee sind zwischen Nizza-Grabin-Straße und Spreeweg in beiden Richtungen bis Freitagabend wegen einer Laufveranstaltung gesperrt. Alle Meldungen zu Straßen und Schienen finden Sie auf rbb888.de und in unserer App. Wir wünschen eine gute Fahrt.
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3: Also wenn ich so heute aus dem Fenster gucke, sage ich, das Wetter ist heute Caps Lock.
2: Caps Lock?
3: Ja.
2: Was heißt das?
3: Shift ohne Ende.
2: Shift ohne Ende.
3: Vielleicht speichert mir das mit meinen Informatiker-Scherzen.
2: Ach, das ist wegen Tastatur und so. Shift, Schiffen und Pieseln, also nass. Ah.
3: Naja, gut. Die 90er, guten Morgen, Baby.

0: Es ist 11 Minuten nach 6, RBB 888, guten Morgen Berlin.
1: Es regnet wie aus Eimern in Strömen, junge Hunde. Was gibt's noch? Es gießt.
0: Bindfäden.
1: Bindfäden ist auch gut.
0: Man könnte auch sagen, Wetter ist Caps Lock. Also
1: wieder dein Witz von eben, Shift, den ich da schon nicht verstanden habe.
0: Shift ohne Ende.
1: Ja, Shift ohne Ende.
0: Können wir auch
1: heute
0: sagen.
1: Den ganzen Tag.
0: Aber es beruhigt sich doch
1: am Nachmittag,
0: wieder.
1: Ja, am Nachmittag bleibt es trocken.
0: Das ist schön. Akustische Aussicht haben wir jetzt aus den 90ern mit The Verve and the Bittersweet Symphony um 11 Minuten nach 6 auf RBB 888. Guten Morgen, Berlin.

0: 6:15 Uhr, RBB 888. Namaste, in der Ruhe liegt die Kraft. Nach fast 20 Jahren war tatsächlich heute der erste Hindu-Tempel Berlins feierlich eröffnet im Volkspark Hasenheide in Neukölln.
1: Und unser Guten Morgen Berlin-Reporter Toni Schmidt ist schon vor der großen Feier da. Das ist schon ein Prachtbau, oder?
2: Also wenn das kein Prachtbau ist, weiß ich auch nicht mehr. Jetzt will ich den Hindu-Glauben nicht diskreditieren, aber vielleicht ein bisschen ein kitschiger Prachtbau. Also ich stehe hier unmittelbar an der Hasenheide. Da kann man den 19 Meter hohen Turm sehen, so ein bisschen versteckt hinter den Bäumen. Hinter dem Turm ist dann der eigentliche Tempel. Und dieser Turm, der ist voll, alle vier Seiten voll mit Knall. Bunten Götterfiguren. Das ist so ein bisschen, ja, fast so wie die Happy Hippos aus dem Ü-Ei. Also manche streicheln sich den Bauch, sie haben so kugelrunde Bäuche, manche spielen ein Instrument, manche sind im Schneidersitz. Und wenn man das vergleicht mit diesen alten indischen Tempeln aus Stein, ja, habe ich mich gefragt, was ist das für ein Material? Und die Frage habe ich dem Initiator des Tempels gestellt, Vilvanathan Krishnamurti.
3: In Indien baut man mit den Steinen, wenn man reingeht, da gibt es keine magnetische Kräfte geben soll. In Europa ist anders, weil Sicherheit geht vor und wir müssen Stahl verwenden. Leider, das ist Gottes Will, aber das ist die magnetische Kräfte da ist. Aber wenn man reingeht, wir sollen keine magnetische Kräfte im Tempel haben, das nur guten Energie bekommen kann.
2: Jetzt sind wir hier im Innern des Tempels. Wenn ich meine christlich sozialisierte Brille aufsetze, was ist das hier, eine Kirche, ein Gotteshaus oder ein Gemeindezentrum? Was machen Sie?
3: Das ist ein Gotteshaus, weil wir glauben, wir haben ja mehrere Millionen Götter, das Brandenischen, alle Namen kenne ich auch nicht. Wir wollen nur eine gewidmet, eine Gott gewidmet. In diesem Fall ist ja Gott Ganesha, er ist zuständig für die Bildung, Weisheit und Gerechtigkeit. Und damals als Pisa-Studium in Berlin war es hintergegangen, war ganz hinten war. Wir haben gedacht, vielleicht wenn Gott Ganesha kommt, vielleicht bringt das Schulwesen ein bisschen besser in Berlin. Ganesha ist ein friedlicher Gott. Ist und nur tanzfreudiger und essenfreudiger, wie die Deutschen sind. Meistens, die wollen ja keine Streiten miteinander haben. Die Tempeleinweihung findet genau den Datum, wo ich nach Berlin meinen Fuß gesetzt habe, am 7. Juni, vor 51 Jahren.
2: Also am 7. Juni, am Sonntag, da ist die große Tempeleinweihung. Heute geht's schon los, es dauert 5 Tage, um 14 Uhr geht's los und jeder Berliner, egal ob Hindu-gläubig, Atheist oder andersgläubig, ist herzlich willkommen.
1: Also der neue Hindu-Tempel am Rande der Hasenheide eröffnet heute nach 20 Jahren Planen und Bauen. Ab Samstag können wir uns den dann alle angucken. Ein Bild gibt's schon mal in unserem Reporterblog auf rbb888.de.
0: Klicken Sie sich da bitte sofort rein, das sieht so irre aus, so fantastisch. Also Wahnsinn, Wahnsinn. 6:18 Uhr haben wir es, RBB 888 jetzt mit den 80ern und Kim Wilde.

0: 6 und 25, RBB 888. Guten Morgen, Berlin.
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0: Das sollte mal so ein bisschen, ich sag mal so Serien, aber auch instrumental.
2: Einfach mal ohne Gesang.
0: Genau.
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0: Fantastisch, dabei bleiben wir auch. Und zwar wünsche ich mir aus den 80ern von Rufo, Rufo's Theme. Das höre ich immer, wenn ich morgens meine Gymnastikübungen mache.
2: Echt? Ich sehe dich eher so wie Super Mario.
0: So,
2: ich finde, das ist so ein bisschen so eine Super Mario-Musik.
0: Kann man auch. Also auf jeden Fall, es macht gute Laune
2: und
0: an so einem Regentag.
2: Super anstrengend auf Dauer, oder?
0: Gymnastik ist das ja auch und deswegen hilft das.
2: Passt ja. Also ich möchte gerne hören aus den 90ern US 3 mit Cantaloupe.
0: Das ist
2: bisschen
0: natürlich
2: jazziger.
0: Wesentlich entspannter in der Tat. Ich würde mich aber trotzdem für Rufo entscheiden.
2: Ja, und das ist ja aber nicht deine Wahl. Also du hast einen Vorschlag gemacht, aber am Ende entscheiden Sie, liebe Hörerinnen und Hörer, auf rbb888.de, welcher Song gewinnen soll. Und wir hören ihn dann um kurz nach 7:30. Ich bin gespannt, aber ich glaube, wir hören Cantaloupe.

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1: 6:30, hier ist Viane Kowalik.
2: Guten Morgen. Bergungsarbeiten nach Straßenbahnunglück. Dazu werden die Waggons per Kran von den Gleisen gehoben. Danach würden die Schienen nach Schäden untersucht. Das sagte BVG-Sprecher Stefan Volovinis in der RBB 24 Abendschau.
3: Der erste Schritt ist, diesen Zug vom Gleis herunterzubekommen. Und der zweite Schritt ist dann zu überprüfen, in welchem Zustand das Gleisbett ist. Und mit diesen beiden Informationen kann dann weiter geplant werden und überlegt werden, wann hier wieder regulär Straßenbahn fahren. Prognose ist, aber es ist eine Prognose auf der Basis dessen, was ich Ihnen gerade gesagt habe, sehr optimistisch, können hier am Freitag gegebenenfalls wieder Züge rollen, aber es hängt von den Gegebenheiten ab.
2: Illegales Autorennen im Berliner Westen. Zwei Autofahrer haben sich ein Rennen auf der A115 und der Stadtautobahn A100 geliefert. Laut Polizei beschleunigte ein Wagen auf fast 200 Kilometer pro Stunde, fast doppelt so schnell wie erlaubt. Die Beamten stoppten die Raser schließlich an einer roten Ampel auf dem Kudamm und beschlagnahmten beide Autos. Rückzahlung von Corona-Soforthilfen. Das Oberverwaltungsgericht Berlin-Brandenburg verhandelt heute über drei Fälle, die aber exemplarisch für rund 70 weitere stehen. Aus unserer Redaktion für Landespolitik, Hanno Christ.
4: Die ELB fordert bis heute Geld zurück. Die Antragsteller von 1 berufen sich aber darauf, dass das Geld zum Zeitpunkt ihres Antrages doch gar nicht hätte zurückgezahlt werden müssen. Eine Frage, die auch Verwaltungsgerichte in Cottbus und Frankfurt-Oder unterschiedlich beurteilten. Mal für, mal gegen die Antragsteller. Nun soll das Oberverwaltungsgericht Berlin-Brandenburg abschließend klären, ob die Empfänger das Geld behalten dürfen oder nicht. Das Verfahren hat Auswirkungen auf mehr als 70 weitere noch offene Klageverfahren im Land, in denen es um Summen von 1.300 bis 60.000 Euro geht.
2: Neues Stadtquartier in Neulichterfelde. Auf dem rund 100 Hektar großen Areal südlich von Lichterfelde beginnen ab heute die Erschließungsarbeiten für 2.500 Wohneinheiten. Ausgerechnet die geplanten Einfamilienhäuser stehen in der Kritik. Thorsten Gabriel aus unserer landespolitischen Redaktion.
5: Diese Reihenhäuser sieht der Bund für Umwelt- und Naturschutz kritisch, weil er sagt, das hätte man auch im Geschosswohnungsbau flächensparend dahin kriegen können. Aber abgesehen davon ist der BUND durchaus gut auf das Projekt zu sprechen, weil nämlich der größte Teil des Areals Natur bleibt und als Lichterfelder Weidelandschaft entwickelt wird. Das ist etwas, worüber der BUND intensiv mit Groth verhandelt hat, aber auch mit dem zuständigen Bezirk.
2: Die Fertigstellung ist für 2035 geplant.
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6: Wir haben zwischen 17 und 18 Grad. Es ist ein milder, aber auch verregneter Morgen. Es zieht sich noch bis zum Nachmittag, dann bleibt es trocken und vielleicht haben wir auch eine kleine Chance auf Sonne. 20 Grad heute maximal.
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1: Wir schauen auf die A100 in Stadt in Richtung Wedding an der Baustelle Detmolder Straße. Haben wir Stau und stockenden Verkehr. 10 Minuten mehr Zeit brauchen wir hier aktuell. Hohenschönhausen, die Wartenberger Straße, ist weiterhin nach dem schweren Straßenbahnunfall in beiden Richtungen gesperrt zwischen Arnim und Anna-Ebermann-Straße. Prenzlauer Berg, Landsberger Allee Stadt auswärts zwischen Iberti-Straße und Storkower Straße sind wegen eines Kraneinsatzes bis Sonnabend nur zwei Spuren frei. Und alle Meldungen zu Straßen und Schienen finden Sie auf rbb888.de und in unserer App. Wir wünschen eine gute Fahrt.
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6: So, wir hatten wieder Hit-Duell gerade und Gabi schreibt uns per WhatsApp Guten Morgen. Also ich bin ja nicht oft für die 90er in eurem Duell, da die 80er meins sind. Heute sieht's anders aus. Lüdi, ich bin bei dir, sagt sie. Ich habe mir nämlich Cantaloupe gewünscht.
1: US3 und man muss wirklich sagen, das ging vielen so. 58% zu 42% haben sich dafür und gegen Rufus Theme entschieden. Und so hören wir jetzt ihre Wahl. Bitteschön.
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0: 6.41 Uhr. Sie sind RBB 888 mit den 80ern und Mr. Guten Morgen Berlin.
1: Wir müssen uns fragen, ernsthaft, ob wir gerade in einer Erdbeerkrise stecken. Gefühlt gibt's nämlich kaum noch regionale Erdbeeren gerade. Und eigentlich ging die Saison ja gut los. Und auch die roten Erdbeerhäuschen bei uns in der Stadt, die sind aber jetzt gerade ganz schnell leer gekauft oder schließen irgendwie früher. Und Juliana aus den Nachrichten ist jetzt bei uns. Du hast das wirklich mal recherchiert. Mhm. Und tatsächlich werden gerade wenig Erdbeeren geerntet. Warum?
2: Ja, das ist der Fall. Aber keine Panik. Es wird ein sehr, sehr gutes Erdbeerjahr, habe ich mir von mehreren Stellen bestätigen lassen. Ich habe bei verschiedenen Höfen wirklich nachgefragt und da hieß es, zu dieser Jahreszeit ist das vollkommen normal. Also in 1-2 Wochen geht es erst richtig los. Bis dahin kann ich aber wirklich sagen, wer Erdbeeren haben will, der sollte gleich jetzt vor der Arbeit am besten sich welche kaufen. Ich habe gestern mal so eine kleine Tour gemacht durch Supermärkte, durch verschiedene. Das sah richtig, richtig traurig aus. Ich poste auch gleich mal ein Foto auf dem Blog bei uns auf der Seite auf rbb888.de. Das Schlimmste war so ein Supermarkt, da standen noch so 2 Schälchen, so angegrabbelte, die letzten. Die gar keiner haben will. Nee. Also wirklich früh losgehen, das ist die Devise. Und auch bei den Ständen in den Straßen, es gibt ja über 100 Erdbeeren bei uns in der Stadt, so Häuschen, die hatten auch relativ wenige Erdbeeren. Das hat mir auch Liane bestätigt. Die hatte ihren Stand in der Nähe vom Ernst-Reuter-Platz. Die hat 150 Kilo am Morgen bekommen und sagte mir, das ist nicht so viel.
3: Also wenn man Frühdienst hat, habe ich meine Stunden, aber die Spätschicht hat halt meistens weniger denn.
2: Also ihr werdet nach Stunden bezahlt und das bedeutet dann auch, wenn es früher ausverkauft ist, dass ihr weniger Geld bekommt, ne?
3: Ja, doof ist es schon, aber geht halt nicht anders.
2: Wann wird's besser? Habt ihr schon eine Ansage?
3: Ich denke mal nächste Woche. Kann bis zum Doppelten werden, auf jeden Fall, ja.
2: Also das klingt doch ganz gut. Ich habe mich auch länger mit einer Rentnerin unterhalten, 76 Jahre alt, Margitte. Die war früher Fleisch- und Wurstverkäuferin. Die stand jetzt bei so einem Spargel- und Erdbeerstand aus Belitz und die kannte sich unglaublich gut mit Erdbeeren aus, weil die auch privat anbaut und sie steht dort auch schon seit 8 Jahren.
4: Die Erdbeerernte scheint gut zu laufen. Das Wetter spielt eine große Rolle. Die Erdbeer ist nun mal eine Weichfrucht und sehr empfindlich, genauso wie die Himbeeren. Und praktisch sind ja auch Nachtfröste noch im Mai gewesen. Und das spielt alles eine große Rolle, ja?
2: Ja, also es wird. Die werden extrem süß dieses Jahr, hat sie mir erzählt. Das wird ein gutes Erdbeerjahr.
1: Okay, das dachte ich gar nicht, dass die Hochsaison noch gar nicht begonnen hat. Also ein bisschen mehr Geduld einfach.
0: Wir freuen uns auf ein herrliches Erdbeerjahr 2026. Und jetzt auf die 90ern Salt and Pepper. Es ist 6.44 Uhr. Sie an RBB 888. Guten Morgen, Berlin. 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

0: 6:51 RBB 888. Guten Morgen, Berlin. Das ist so unfassbar krass, die Zahl, die jetzt kommt. 367 Marathons am Stück, Tag für Tag.
1: Die Berlinerin Joyce Hübner hat den Weltrekord im Marathonlaufen wirklich am Stück, also hintereinander, jeden Tag hat die einen gemacht, geknackt.
2: Weltrekord geholt!
3: Hier ist die Joyce, den Fokus klar in den Augen. Visiert sie das Ziel der Ziele an. Da vorne ist es.
1: Wow. Ja. Also der alte Rekord, der lag bei 366. Seit über einem Jahr läuft die 38-Jährige quer durch Deutschland, will jede Stadt durchqueren. Ihr Ziel, Anfang Oktober, will sie dann durch Berlin und ins Olympiastadion laufen.
0: Bis dann sind es ja nur noch 128 Marathons.
1: Naja, dann.
0: Jeden Tag, die sie hinter sich bringen muss. Also wirklich, was für eine verrückte Zahl. 6:52 haben wir es. RBB 888. Guten Morgen, Berlin.

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1: Die Nachrichten ist Jana Kowalik.
2: Guten Morgen. Das US-Militär hat nach eigenen Angaben einen größeren iranischen Angriff abgewehrt. Mehrere ballistische Raketen und Drohnen seien abgefangen worden, teilte das zuständige Regionalkommando mit. Als Reaktion auf die Angriffe habe man eine iranische Militäreinrichtung in der Straße von Hormuz ins Visier genommen. Unmittelbar zuvor hatten Kuwait und der Inselstaat Bahrain Angriffe mit Drohnen und Raketen gemeldet. Die UNO-Vollversammlung entscheidet heute darüber, ob Deutschland erneut im Sicherheitsrat vertreten sein wird. Dazu ist eine Zweidrittelmehrheit nötig. Weitere Kandidaten sind Österreich und Portugal. Bundesaußenminister Wadephul warb für eine Reform des Sicherheitsrats. Man müsse dafür sorgen, dass das Gremium wieder das Forum werde, wo Konflikte besprochen, gelöst und befriedet würden. Das sagte er im Deutschlandfunk. Die Europäische Union bereitet sich auf mögliche Waldbrände im Süden der Staatengemeinschaft vor. Nach Angaben von Kommissionspräsidentin von der Leyen werden fast 800 Feuerwehrleute aus 14 Ländern in besonders gefährdete Länder geschickt. Dazu zählen etwa Griechenland, Frankreich, Spanien und Portugal. Im vergangenen Jahr hatten Waldbrände in Europa eine Fläche von mehr als 1 Million Hektar zerstört, so viel wie nie zuvor. Die Bundesregierung befasst sich heute mit einem Aktionsprogramm, um das Recycling in Deutschland zu stärken. Umweltminister Schneider will es am Mittag vorstellen. Bislang ist Deutschland bei einigen zentralen Rohstoffen fast vollständig auf Importe angewiesen. Recycling und Wiederverwendung sollen dazu beitragen, mehr dieser Stoffe im eigenen Wirtschaftskreislauf zu halten und langfristig Kosten zu senken.
1: Und jetzt das Wichtigste aus Berlin.
2: In Lichtenberg laufen die Bergungsarbeiten an der verunglückten Straßenbahn. Dazu werden die Waggons per Kran von den Gleisen gehoben. Danach würden die Schienen nach Schäden untersucht. Das sagte BVG-Sprecher Volovinis in der RBB 24 Abendschau. Zu Spekulationen im Internet, die Bahn sei deutlich zu schnell unterwegs gewesen, wollte er sich nicht äußern. Bei dem Unglück waren 20 Menschen gestern verletzt worden, 3 von ihnen schwer. Das Oberverwaltungsgericht verhandelt heute über die Rückforderung von Corona-Soforthilfen aus dem Jahr 2020. 3 Verfahren stehen dabei stellvertretend für rund 70 noch offene Klagen. Es geht um Streitsummen zwischen 1.300 und 60.000 Euro. Insgesamt hatte die Förderbank ILB damals über 570 Millionen Euro ausgezahlt. Davon wurden knapp 155 Millionen Euro freiwillig zurückgezahlt. Das Gericht soll nun klären, ob auch das restliche Geld zurückgezahlt werden muss. Und mehr Nachrichten aus Berlin lesen Sie rund um die Uhr.

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1: Ich schaue immer noch ehrlicherweise über die Bilder aus dem Hindu-Tempel im Volkspark Hasenheide, der heute nach 20 Jahren Bauzeit eröffnet wird. Finden Sie auch diese Bilder im Blog des Guten Morgen Berlin-Reporters Toni Schmidt, der war heute frisch schon da. Und Toni ist jetzt schon wieder auf dem Weg durch die Stadt. Wohin?
2: Ich bin gerade auf dem Weg nach Neu-Hohenschönhausen, wo es gestern den Tramunfall gab, und will mal schauen, wie die Bergung der demolierten Straßenbahn vorankommt.
3: Das war wirklich heftig gestern, der Unfall. Rund 20 Verletzte. Und bei den Bildern kann man nur danken, dass da nicht mehr passiert ist. Also ein Update dazu gibt's hier in 10 Minuten.
1: Jetzt gibt's die 80er. Alan Parsons Project und Don't Answer Me. Guten Morgen, Berlin.

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0: Die 90er mit den Backstreet Boys und Everybody's Backstreets Back um 12 Minuten nach 7 auf RBB 88.8.
1: Unsere Hörerin Ina hat uns eine WhatsApp-Nachricht geschickt. Und zwar, liebe Grüße an Tim. Ich habe mir gestern Abend alle Teile in der ARD angeguckt von dieser WM-Doku von 94. Und ich stimme Tim voll zu. Man hat dem armen Berti Vogts damals sehr übel mitgespielt. Wenigstens hatten wir ja dann noch die EM 96 gewonnen. Guck mal, da sind die Leute hier deinen Hinweisen gefolgt, dass sich das lohnt, mal reinzuschauen.
0: Wir haben auf rbb88.de übrigens auch diese Doku WM 94, 11 Helden, ein Albtraum. Der ist ja da auch war mit dem Stinkefinger von dem Effenberg und was es da nicht so alles gab. Lohnt sich wirklich, das anzuschauen. Sandra, in the heat of the night, das sind die 80er. Guten Morgen, Berlin.

0: Es ist 7.16 Uhr, RBB 888. Und war die Bahn zu schnell oder nicht? Das wird gerade untersucht nach dem Tramunfall gestern in Neuhohenschönhausen mit rund 20 Verletzten.
1: Die Bilder sind schon wirklich heftig. So wie das halbe Dach der Tram da weggerissen wurde durch den Strommast. Noch in der Nacht haben auf jeden Fall die Bergungsarbeiten der Tram in Lichtenberg in der Wartenberger Straße begonnen. Und unser Guten Morgen Berlin-Reporter Toni Schmidt ist da. Wie weit sind denn da die Experten?
2: Also allein die Bergungsarbeiten, die sind abgeschlossen. Die Tram ist nicht mehr auf dem beschädigten Gleisbett. Und jetzt geht's darum, hier diese Unfallstelle wieder einigermaßen in Schuss zu kriegen. Ich stehe jetzt unmittelbar an dieser Betonbegrenzung, wo die Tram dagegen gedonnert ist, in dieser Kurve hier an der Wartenberger Ecke Arnimstraße. Und da sind ganze Betonbrocken rausgebrochen, das Erdreich ist aufgewühlt. Ein Strommast vorher, der hat so viel Schlagseite abbekommen, dass der abgeschweißt werden musste. Also da kann man die Schweißnähte noch sehen und selbst der Stumpf steckt ganz schräg in der Erde drin. Bei den anderen Strommasten sind die Oberleitungen heruntergerissen. Das Gleis selber sieht sogar noch einigermaßen gut aus. Ich glaube, da ist nicht so allzu viel zu machen. Und ich habe vorhin, als ich angekommen bin, noch Frank getroffen vom BVG Gleisbau und habe ihn gefragt, wie es denn jetzt weitergeht.
3: Wir werden jetzt die Kleineisen machen.
2: Was heißt das?
3: Die Schädel in Bad Kaputtjahn, das Kleineisen wechseln und dann wird die Oberleitung neu gebaut. Neue Masten gesetzt.
2: Mein Bauchgefühl sagt, das kann dauern.
3: Nö, das wird fließend gemacht. In 2 Tagen sind wir fertig, da fährt die Straßenbahn wieder.
2: Oh, nicht schlecht, aber Freitag wird wahrscheinlich noch nichts, ne?
3: Heute Mittwoch, spätes Wetter mit, ja, könnte Freitag was werden. Aber ich kann ja keinen Hellen sehen, müssen 2 Masten gesetzt werden. Die ganze Oberleitung muss neu gespannt werden, das dauert.
2: Und jetzt am frühen Morgen im Regen, da ist diese Unfallstelle fast so eine Art Pilgerstätte, denn viele, die sonst die M17 und die M5, die sonst hier fahren, die diese Straßenbahnen nehmen, die müssen heute zu Fuß gehen und zücken auch mal das Handy, wie es hier so aussieht.
0: Soweit unser Guten Morgen Berlin-Reporter Toni Schmidt von der Wartenberger Straße. Hier hat es gestern den Tramunfall gegeben mit etwa 20 Verletzten und die Tram wurde in der Nacht geborgen. Es ist 7.18 Uhr, RBB 888. Guten Morgen, Berlin.

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1: 19:30 ist Juliane Kowalik.
2: Guten Morgen. Bergungsarbeiten in Lichtenberg abgeschlossen. Die verunglückte Straßenbahn wurde von den Schienen gehoben. Diese werden nun nach Schäden untersucht. Bei dem Unglück waren gestern 20 Menschen verletzt worden, 3 von ihnen schwer. Wie es zu dem Unfall kam, ist weiter unklar. Prozess gegen Rasa vor dem Amtsgericht Tiergarten. Der damals 26-Jährige soll vor 2 Jahren einen Fußgänger in Neukölln totgefahren haben. RBB 888 Gerichtsreporter Ulf Morling.
3: Mit fast 100 Stundenkilometern soll am Tatabend auf der Hermannstraße der Angeklagte unterwegs gewesen sein mit einem hochmotorisierten Auto. Ein Fußgänger, der die Straße überquerte, wurde erfasst und meterweit durch die Luft geschleudert. Trotz sofortiger Reanimation verstarb der Mann. Der Täter war laut Anklage geflüchtet, indem er in ein anderes Auto eingestiegen war. Eine Stunde später stellte sich der Angeklagte der Polizei und wurde nach der Aufnahme seiner Personalien wieder entlassen. Er ist auch wegen fahrlässiger Tötung angeklagt. Bereits heute soll es das Urteil geben.
2: Berliner Hindu-Tempel in der Hasenheide in Neukölln. 20 Jahre lang hat der Bau gedauert. Von heute bis Sonntag wird nun Eröffnung gefeiert für das 18 Meter hohe Bauwerk mit vergoldetem Dach. Gründer und Initiator Vilavanathan Krishnamurti hat dafür über 1 Million Euro an Spenden gesammelt. Helena Dehler berichtet.
4: In den kommenden Tagen wird es rund um den Tempel richtig laut, erklärt mir Krishnamurti mit einem Leuchten in den Augen. Es kommen Kerala-Trommler und Nadaswara-Spieler.
5: Nadaswara, das ist Nada, bedeutet Luft. Swara ist die Musik aus Luft.
4: Der Höhepunkt ist dann der Sonntag, wenn Priester den Tempel segnen. Traditionell mit Wasser aus dem Ganges. Da wir aber in Berlin sind, wird es eine Ganges-Spray-Mischung, die über die 18 Meter hohe goldene Kuppel gekippt wird.
2: Auftakt zu neuem Stadtquartier im Berliner Südwesten. Heute beginnen die Arbeiten für das neue Stadtquartier in Neulichterfelde. Bis 2035 sollen dort mehr als 5000 Menschen ein neues Zuhause finden. Thorsten Gabriel aus unserer landespolitischen Redaktion, was ist da genau geplant?
6: Wir reden hier von fast 100 Hektar insgesamt, von denen 36 bebaut werden sollen. 2500 Wohneinheiten sind geplant, 1000 davon baut die landeseigene DGWO. Die Hälfte davon wiederum Sozialwohnungen und dann sind weitere 850 frei finanzierte Wohnungen geplant. Die baut die DGWO in einem Joint Venture zusammen mit dem privaten Projektentwickler Wöhr & Bauer. Und schließlich gibt's noch die Groth-Gruppe, also auch ein privater großer Player. Der will noch 420 Reihenhäuser auf dem Gelände bauen.
0: Das Berlin-Wetter.
7: Wir starten mit 17 Grad, aktuell rein in diesen Mittwoch. Wir kriegen heute 20 höchstens, dazu viele dicke Regenwolken. Also es kann wirklich immer wieder nass werden. Vor allem heute Vormittag, am Nachmittag gibt es dann auch längere trockene Phasen.
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1: Wir schauen auf die A100 in Stadtring Richtung Wedding an der Baustelle Detmolder Straße. Haben wir Stau und stockenden Verkehr. 10 Minuten extra Zeit brauchen wir hier. Genauso wie auf der A115 stadteinwärts an der Baustelle Zehlendorf. B1, B5, Straße Alt-Biesdorf stadteinwärts. An der Baustelle hinter dem Blumberger Damm ist nur eine Spur frei. Stau mit etwa 10 Minuten extra Zeit, die Sie hier mit einplanen sollten. Stau haben wir auch auf der Köpenicker Straße hin zur B1, B5 mit 10 Minuten mehr Zeit, die sich dort brauchen. Lichtenberg, Nöldner Straße Richtung Ostkreuz, auch hier Stau und stockender Verkehr und aktuell ist von der S-Bahn. Wegen unbefugter Personen auf der Strecke im Bereich Hegermühle fährt die S5 nicht zwischen Strausberg Nord und Strausberg. Alle Meldungen zu Straßen und Schienen finden Sie auf rbb888.de und in unserer App. Wünschen eine gute Fahrt.
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1: Es ist ja nicht ganz so schön, wenn es immer so regnet.
7: No, beziehungsweise ist gar nicht so schlecht, weil es immer so gut riecht, finde ich.
1: Ja, also sagen wir mal so, nachdem es jetzt auch so lange nicht geregnet hat, fühlt sich das auch irgendwie ganz gut an.
7: Ja, ja.
1: So insgesamt. Und wir haben auch den passenden Soundtrack dazu aus den 80ern von Supertramp. And it's raining again. 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

0: Ein Hindu-Tempel im Volkspark Hasenheide in Neukölln. Heute wird er eingeweiht, nach 20 Jahren Bauzeit, über 1 Million Euro später. Am Wochenende ist dann große Einweihungsparty. Und unser Guten Morgen Berlin-Reporter Toni Schmidt, der war heute schon da und hat auch Bilder vom Inneren gemacht. Sieht ganz irre aus, ein ganz buntes, schönes Gebäude, können Sie sehen auf rbb888.de.
1: Ja, und wie das alles so gebaut wurde und warum, das hat ihm der Gründer und Initiator Vilavanathan Krishnamurti erzählt.
2: In Indien baut man mit den Steinen, man reingeht, da gibt keine magnetische Kräfte geben soll. In Europa ist anders, weil Sicherheit geht vor und wir müssen Stahl verwenden. Leider, das ist Gottes Will, aber das ist die magnetische Kräfte da ist. Aber wenn man reingeht, wir sollen keine magnetische Kräfte im Tempel haben, das nur guten Energie bekommen kann.
3: Jetzt sind wir hier im Innern des Tempels. Wenn ich meine christlich sozialisierte Brille aufsetze, was ist das hier? Eine Kirche, ein Gotteshaus oder ein Gemeindezentrum? Was machen Sie?
2: Das ist ein Gotteshaus, weil wir glauben, wir haben ja mehrere Millionen Götter, das Branden ist in allen Namen, kenne ich auch nicht. Wir wollen nur eine gewidmet, eine Gott gewidmet. In diesem Fall ist ja Gott Ganesha, ist zuständig für die Bildung, Weisheit und Gerechtigkeit. Und damals als PISA-Studium in Berlin war es sehr hintergegangen, war ganz hinten war. Wir haben gesagt, vielleicht wenn Gott Ganesha kommt, vielleicht bringt das Schulwesen ein bisschen besser in Berlin.
0: Ach, das wäre ja schön, aber ja. Wir sind weiterhin am unteren Ende in Sachen Bildung.
1: Naja gut, aber jetzt ist das Haus fertig. Vielleicht kommt jetzt ja was in Gange und in Schwung.
0: Dank Ganesha.
1: Ab dem Wochenende können wir uns das angucken und Bilder finden Sie im Blog des Guten Morgen Berlin Reporters auf rbb888.de.

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1: 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Und im Sommer haben wir endlich die Chance, aus unseren Fußgefängnissen auszubrechen und in luftigere Flipflops umzusteigen. Aber wir müssen vorsichtig sein.
2: Ja, Orthopäden sind nicht so begeistert, warum wir die Flipflops nicht die ganze Zeit tragen sollten. Das hat uns RBB-Gesundkollegin Sibylle Seitz erzählt.
3: Ja, weil Flipflops zwar bequem wirken, den Füßen aber kaum Halt geben. Also viele Menschen krallen automatisch mit den Zehen, damit der Schuh nicht vom Fuß rutscht. Und dadurch verändert sich das Gangbild. Für den Weg zum Badesee oder ins Schwimmbad ist das meist kein Problem. Aber wer den ganzen Tag damit rumläuft, der belastet schon ganz schön seine Füße und den ganzen Körper.
1: Ja, ich bin auch so ein Kraller. Also besonders für unsere Knie und unseren Rücken sind die Dinger gar nicht mal so ideal.
3: Die Füße sind ja das Fundament unseres Körpers. Fehlt unten die Stabilität, müssen Knie, Hüfte und Rücken das Ganze ausgleichen. Orthopäden sagen deshalb, dass längere Laufen in Flipflops, dass das durchaus zu Verspannungen führen kann und zu Beschwerden im ganzen Bewegungsapparat. Das merkt man dann am Abend.
2: Okay, wir müssen jetzt aber nicht alle in diesen Jesus-Latschen rumlaufen. Sibylle sagt nämlich auch, es gibt durchaus gesunde Flipflops.
3: Ja, die gibt es tatsächlich, nämlich mit einem richtigen Fußbett und mehr Halt. Manche haben sogar zusätzlich so einen Riemen an der Ferse, auch wenn das, wie ich finde, nicht ganz so cool aussieht, nicht ganz so lässig.
1: Ah, irgendwas ist ja immer.
2: Irgendwas ist immer.
1: Aber das Wichtigste überhaupt ist ja, wenn du, gerade auch wenn du zwei linke Füße hast, musst du was kaufen?
2: Weiß nicht.
1: Ein paar Flip-Flips.
2: Flip-Flips. Kann ich nicht auch Flop-Flops nehmen?
1: Oder je nachdem.

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1: Die Nachrichten ist Juliane Kowolek.
2: Einen schönen guten Morgen. Die USA und der Iran haben sich trotz Waffenruhe wieder ein schweres Feuergefecht geliefert. Die iranischen Revolutionsgarden sollen Raketen und Drohnen auf die benachbarten Golfstaaten Kuwait und Bahrain abgefeuert haben. Laut der US-Armee wurden die Angriffe abgefangen. Außerdem sei im Gegenzug eine iranische Militäreinrichtung in der Straße von Hormuz attackiert worden. Eine neue Studie der Bertelsmann Stiftung spricht sich dafür aus, die Rente mit 63 abzuschaffen. Damit könne der Staat rund 9,5 Milliarden Euro pro Rentenjahrgang sparen, hieß es. Die Autoren der Studie kommen außerdem zu dem Ergebnis, dass ohne die Frührente rund 125.000 Vollzeitstellen länger besetzt bleiben würden. Damit könnten Arbeitnehmer mit Fachwissen und Kompetenz länger im Job gehalten werden. Die Bundesregierung befasst sich heute mit einem Aktionsprogramm, um das Recycling in Deutschland zu stärken. Umweltminister Schneider will es am Mittag vorstellen. Bislang ist Deutschland bei einigen zentralen Rohstoffen fast vollständig auf Importe angewiesen. Recycling und Wiederverwendung sollen dazu beitragen, mehr dieser Stoffe im eigenen Wirtschaftskreislauf zu halten und langfristig Kosten zu senken. Die Europäische Union bereitet sich auf mögliche Waldbrände im Süden der Staatengemeinschaft vor. Nach Angaben von Kommissionspräsidentin von der Leyen werden fast 800 Feuerwehrleute aus 14 Ländern in besonders gefährdeten Ländern stationiert. Dazu zählen etwa Griechenland, Frankreich, Spanien und Portugal. Im vergangenen Jahr hatten Waldbrände in Europa eine Fläche von mehr als 1 Million Hektar zerstört, so viele wie nie zuvor.
1: Und jetzt das Wichtigste aus Berlin.
2: Das Oberverwaltungsgericht verhandelt heute über die Rückforderung von Corona-Soforthilfen aus dem Jahr 2020. Drei Verfahren stehen dabei stellvertretend für rund 70 noch offene Klagen. Es geht um Streitsummen zwischen 1.300 und 60.000 Euro. Insgesamt hatte die Förderbank ILB damals über 570 Millionen Euro ausgezahlt. Davon wurden knapp 155 Millionen Euro freiwillig zurückgezahlt. Das Gericht soll nun klären, ob auch das restliche Geld zurückgezahlt werden muss. In Lichtenberg ist die verunglückte Straßenbahn in der Nacht abtransportiert worden. Sie war gestern gegen einen Oberleitungsmasten geprallt. Dabei wurde die Verkleidung aufgerissen, der hintere Teil des Zuges sprang aus den Gleisen. 20 Menschen wurden verletzt, 3 von ihnen schwer. Die Unfallursache wird weiter ermittelt. Die BVG hofft, dass die Züge der Linien M5 und M17 ab übermorgen wieder fahren können. 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
0: Das Berlin-Wetter.
3: Wir kriegen heute ein bisschen Regen ab, vor allem am Vormittag. Am Nachmittag bleibt es dann trocken. Wir haben sogar eine kleine Chance auf Sonne. 20 Grad kriegen wir maximal und aktuell haben wir 17 in den meisten Bezirken.
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1: Wir schauen auf die A100 in Stadtring Richtung Wedding. An der Baustelle Detmolder Straße haben wir stauenstockenden Verkehr. Das ist auch so auf der A113 stadteinwärts zwischen Adlershof und dem Dreieck Neukölln. Stauenstockend, etwa 10 Minuten extra Zeit sollten Sie mit einplanen. Das gilt auch für die A115 stadteinwärts, denn an der Baustelle Zehlendorf haben wir auch stauenstockenden Verkehr. B1, B5, Straße Alt-Biesdorf stadteinwärts. An der Baustelle hinter dem Blumberger Damm ist nur eine Spur frei. Auch hier Stau und stockender Verkehr. Stau außerdem auch auf der Köpenicker Straße hin zur B1, B5. Auch hier sollten Sie ein paar Minuten mehr mit dabei haben. Köpenick, Rudolf-Rühl-Allee in beiden Richtungen Stau. Auch hier brauchen Sie etwa 20 Minuten mehr Zeit. Noch kurz rüber zur S-Bahn. Der defekte Zug im Hohenzollern. Köpenick, Rudolf-Rühl-Allee in beiden Richtungen Stau. Auch hier brauchen Sie etwa 20 Minuten mehr Zeit. Noch kurz rüber zur S-Bahn.

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0: 8 und 14. 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
1: Und das war ein ganz schöner Schreck gestern. Eine völlig zerstörte Tram in Neuhohenschönhausen ist die verunglückt. 20 Menschen wurden verletzt. Und unser Guten Morgen Berlin-Reporter Toni Schmidt hat heute früh noch die Restarbeiten verfolgen können vom Abtransport der zerstörten Tram. Wie genau lief das ab?
2: Also die Reparaturarbeiten inzwischen haben jetzt begonnen, Lydia. Und zwar sind die Arbeiter vom Gleisbau in ihren orangefarbenen Neonwesten jetzt auf dem Gleis, haben da den Entstörungswagen dabei. Das ist so eine Art rollende Werkstatt. Und sie können das machen, weil, du hast es gesagt, die Tram runterkam vom Gleis. Die Kurve, wo der Unfall passierte, hier Wartenberger Ecke Arnimstraße, die ist schon ein Hotspot für Schaulustige, weil sie ja die M5 und die M17 können nicht fahren, weil sie ja zu Fuß zu arbeiten müssen. So wie Maxim, und er hat den Abtransport der Tram gestern Abend mitbekommen.
3: Die haben die Tram mit Trennschleifern in Einzelstücke geschnitten und haben die dann über die Nacht mit dem Ladekran auf Tieflader geladen und wegverfrachtet. Wohin, weiß ich nicht. Ich denke mal aufs BVG-Gelände.
0: Das ist ja krass. Jetzt bleibt die Strecke trotzdem noch gesperrt. Was hast du denn rausfinden können? Wie lange?
2: Also ich habe mit einem Experten vom BVG Gleisbau sprechen können, der sagte, die Gleise sind nicht das Problem, die haben überraschend wenig abbekommen. Herausforderungen sind die Strommasten, da wurde einer völlig umgeknickt. Bei zwei weiteren hat die Tram, die ja entgleist ist und dabei aufgeschlitzt wurde, die Oberleitungen runtergerissen. Und wenn, dann könnte es eventuell Freitag wieder hier Straßenbahnverkehr geben. Aber von den Schaulustigen, der Werner, der kam vorhin vorbei, der ist nicht so optimistisch.
4: Ich war neugierig, will ich mal gucken, wie weit das aussieht, ob die Straßenbahn wieder fährt.
2: Hey, das dauert noch wahrscheinlich bis Freitag.
4: Erstmal muss der Pfeiler da rausziehen und dann muss der Fundament immer. Dauert ja auch ein paar Tage, bis er trocknet. So schnell glaube ich nicht mehr.
2: Da sind Sie ein bisschen pessimistischer als die BVG. Die hat mir vorhin gesagt, Freitag sieht's ganz gut aus. Könnten Sie vielleicht wieder fahren?
4: Das glaube ich nicht, richtig.
1: Tja, also erstmal noch Ersatzverkehr bei der M5 und M17. Zum Glück wurde von den 20 Menschen, die mit der Tram unterwegs waren, niemand lebensgefährlich verletzt. Und zur Unfallursache ermittelt jetzt weiterhin die Polizei.
0: 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Es ist 8.16 Uhr und das sind die 80er. Peter Schilling. Von

0: Wie macht 88 Mitarbeiter? Es entspricht ihren RBB-Sicherheitsbeauftragten Herrn Mangold. Und jetzt platzt mir langsam der Hut. Wenn Sie weiterhin auf meine Sicherheitsaushänge mit lustige Gag-Kommentare antworten, werde ich hier mal eine ganz andere Hake aufdrehen. Insbesondere mit Kugelschreiber so Sätze wie Hahaha oder LOL an die Sicherheitsaushänge zu schreiben, ist nicht nur grenzüberschreitend, ja, sicherheitsrisikierend, sondern es handelt sich hierbei um analoges Cybermobbing. Oder?
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1: 8:30, hier ist Juliane Kowalik.
2: Einen schönen guten Morgen. Straßenbahn nach Unfall geborgen. In der Nacht wurde mit Unterstützung des technischen Hilfswerks die zerstörte Bahn an der Wartenberger Ecke Arminstraße von den Gleisen geholt. Bei dem Unfall waren gestern 20 Menschen verletzt worden, 3 davon schwer. Aus Lichtenberg, guten Morgen, Berlin-Reporter Toni Schmidt.
3: Mit Trennschleifern wurde die Tram oder das, was von ihr übrig blieb, vergangene Nacht in Einzelteile zerlegt und abtransportiert. Experten des BVG Gleisbau sagten mir, dass die Schienen fast keine Schäden abbekommen hätten. Herausforderungen seien die Strommasten. Die entgleiste Tram hat einen völlig mitgenommen, dadurch wurde sie aufgeschlitzt. An 2 weiteren Masten wurden die Oberleitungen heruntergerissen. Am Freitag könnten die Linien M17 und M5 wieder durchfahren.
2: Berliner Hindu-Tempel an der Hasenheide in Neukölln. 20 Jahre hat der Bau gedauert. Von heute bis Sonntag wird nun Eröffnung gefeiert für das 18 Meter hohe Bauwerk mit vergoldetem Dach. Gründer und Initiator Vilavanathan Krishnamurthy hat dafür über 1 Million Euro an Spenden eingesammelt. Helena Dehler berichtet.
4: In den kommenden Tagen wird es rund um den Tempel richtig laut, erklärt mir Krishnamurthy mit einem Leuchten in den Augen. Es kommen Kerala-Trommler und Nadaswara.
5: Nadaswara, das ist Nada, bedeutet Luft. Swara ist die Musik aus Luft.
4: Der Höhepunkt ist dann der Sonntag, wenn Priester den Tempel segnen. Traditionell mit Wasser aus dem Ganges. Da wir aber in Berlin sind, wird es eine Ganges-Spray-Mischung, die über die 18 Meter hohe goldene Kuppel gekippt wird.
2: Rückzahlung von Corona-Soforthilfen. Das Oberverwaltungsgericht Berlin-Brandenburg verhandelt heute über 3 Fälle, die aber exemplarisch für rund 70 weitere stehen. Aus unserer Redaktion für Landespolitik, Hanno Christ.
6: Die ELB fordert bis heute Geld zurück. Die Antragsteller von 1 berufen sich aber darauf, dass das Geld zum Zeitpunkt ihres Antrages doch gar nicht hätte zurückgezahlt werden müssen. Eine Frage, die auch Verwaltungsgerichte in Cottbus und Frankfurt-Oder unterschiedlich beurteilten. Mal für, mal gegen die Antragsteller. Nun soll das Oberverwaltungsgericht Berlin-Brandenburg abschließend klären, ob die Empfänger das Geld behalten dürfen oder nicht. Das Verfahren hat Auswirkungen auf mehr als 70 weitere noch offene Klageverfahren im Land, in denen es um Summen von 1.300 bis 60.000 Euro geht.
2: Raserprozess vor dem Amtsgericht Tiergarten beginnt. Laut Anklage ist der heute 28-jährige Angeklagte Malik O. vor 2 Jahren mit fast 100 Stundenkilometern über die Hermannstraße gerast. Dabei erfasste er einen Fußgänger, der beim Aufprall meterweit durch die Luft geschleudert wurde und starb. Der Raser flüchtete zunächst von der Unfallstelle. Eine Stunde später stellte er sich der Polizei.
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7: Im Moment melden die meisten Bezirke 17 Grad. Wir kriegen heute 20. Dazu eine Menge dicke Wolken. Es kann immer wieder Regen geben, vor allem heute Vormittag. Später bleibt es dann aber auch länger trocken. Und zum Abend hin haben wir auch eine Chance auf Sonne.
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1: Wir schauen auf die A100 in Stadtring Richtung Wedding. An der Baustelle Detmolder Straße brauchen Sie ein bisschen mehr Zeit. Genauso wie auf der A113 stadteinwärts zwischen Adlershof und dem Dreieck Neukölln. Wir schauen auf die A115 stadteinwärts. An der Baustelle Zehlendorf haben wir Stau und stockenden Verkehr. 20 Minuten sollten Sie hier extra mit einplanen. B1, B5, Straße Alt-Biesdorf stadteinwärts. An der Baustelle hinter dem Blumberger Damm ist nur eine Spur frei. Auch hier stockt es. Genauso wie auf der Köpenicker Straße hin zur B1, B5. Und dann schauen wir noch nach Lichtenberg. Nöldner Straße Richtung Ostkreuz, auch hier stockender Verkehr, 15 Minuten extra sollten Sie mit einkalkulieren. Alle Meldungen zu Straßen und Schienen finden Sie auf rbb888.de und in unserer App. Wir wünschen eine gute Fahrt.
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1: Ich hasse es. Es hat mich auch nicht klüger gemacht. Das sagt Cher über das Alter.
7: Ach echt? Ist das so schlimm für sie? Aber die altert ja quasi rückwärts, jedenfalls optisch.
1: Ja, sie sieht irgendwie immer noch aus wie nicht älter als, sag ich mal, 50.
7: Ja, die hat doch Geld dafür zu sorgen.
1: Ja, aber ich finde zumindest die Idee, dass du, sag ich mal, für dich selbst sagen kannst, okay, auch über diese vielen, vielen Jahrzehnte, die sie in der Öffentlichkeit steht und älter geworden ist, unter unseren aller Augen, ist sie nicht wirklich schlauer geworden. Das ist zumindest, oder nicht klüger geworden, das ist zumindest interessant als Bemerkung.
7: Ja, das ist sehr selbstkritisch. Aber sie hat doch auch einen ganz jungen Typen an ihrer Seite. Der hält sie ja auch jung und da lernt sie ja vielleicht noch einiges.
1: Mit dazu.
7: Ja.
1: So 2 Wochen nach ihrem 80. Geburtstag. Wir hören Cher aus den 90ern, The Shoop Shoop Song. Guten Morgen, Berlin.

0: Kirsche, The Riddle um 8.41 Uhr hier auf RBB 88.8. Guten Morgen, Berlin.
1: Ich liebe Erdbeeren und ich frage mich gerade ernsthaft, gibt es eine Erdbeerkrise? Weil es ist durchaus zu beobachten, dass manche Stände, die ja überall stehen in der Stadt, nur ganz wenig Erdbeeren haben und auch früher schließen als sonst. Juliane aus den Nachrichten ist bei uns, du hast dich mal umgehört. Ist da was dran? Gibt es diese Erdbeerkrise?
2: Also ich würde es mal eine kurzfristige Erdbeernachmittagskrise nennen. Also so grenze ich es mal ein. Ich bin gestern Nachmittag tatsächlich durch einige Supermärkte getingelt und ich dachte mir schon teilweise, Gott, sieht das traurig aus. So ein letztes abgegriffenes Schälchen Erdbeer da, teilweise aus Griechenland und nicht regional. Also ich kann wirklich empfehlen, wer morgens Zeit hat, kurz nochmal sich Erdbeeren zu kaufen, das morgens zu tun, auf dem Weg zur Arbeit nachmittags. Sieht's ein bisschen eng aus und das haben mir auch viele Verkäufer an den Erdbeerständen bestätigt. Sie bekommen wenig und das ist natürlich auch schneller ausverkauft und sie bekommen weniger Geld am Ende auch.
0: Wird denn das noch was mit dem Erdbeerjahr 2026?
2: Ja, das hat mir der Erdbeerkönig von Berlin bestätigt. Robert Dahl, der Gründer und Chef von Karls Erdbeerhof.
3: Die Ernte ist dieses Jahr extrem gut. Wir haben schon mehr Erdbeeren geerntet als vor einem Jahr im gleichen Zeitraum, aber die Haupterntezeit beginnt erst so in etwa 2 Wochen. Die Erdbeeren sind dieses Jahr in einer wunderschönen Qualität, weil wir noch keine so eine extreme Hitzeperiode hatten. Wenn die so eine Witterung wie jetzt haben, die so moderat ist, dann reifen vielleicht nicht so schnell die Erdbeeren nach, aber die reifen, die schmecken halt sehr gut und sind schön ausentwickelt.
2: Also die Erdbeeren sind gerettet, gesichert. Sie werden auch besonders süß dieses Jahr, habe ich gehört. An den Erdbeeren liegt es nicht, teilweise aber an den Verkäufern. Die sind so ein bisschen der Engpass. Also eine Verkäuferin vom Jakobshof in Belitz hat mir erzählt, einige Stände müssen zubleiben, weil einfach nicht genügend Menschen die Erdbeeren verkaufen wollen.
4: Die Jungen halten das nicht mehr aus, das ist lange stehen. Und dann ist es doch schwere Arbeit. Die Kisten wiegen 10 Kilo. Und dann, die meisten wollen bloß 3-4 Stunden arbeiten.
2: Ja, das sagte sie mir. Eine Rentnerin übrigens, 76 Jahre alt. Sie macht das schon ein paar Jahre jetzt nebenbei. 13,90 Euro gibt's als Mindestlohn. Da sind einfach viele nicht bereit für zu arbeiten gerade.
0: Also fassen wir zusammen. Erdbeerkrise gibt's keine. Und die Hochsaison beginnt erst noch. Und dann werden wir einem schönen Erdbeerjahr 2026 entgegensehen.
1: Ja.
0: Jetzt den 90ern und den Fantastischen Vier auf RBB 88.

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4: Letztens im Supermarkt wurde mein Herz erfüllt von Freude und Wärme. Ich habe sie gesehen. Nougatmuscheln. Und jetzt liegen sie hier. Natürlich hat dieses edelste aller Edelprodukte immer einen französischen Namen. Gourlandrin, Durandu. Sowas eben. Irgendwas, was nach Élysée-Palast und Menschen, die sich zwischen ihrer Ménage à trois genussvoll eine Muschelpraline in den Mund schieben, klingt. In meiner Kindheit gab es Nougatmuscheln nur zu besonderen Anlässen. Und ich dachte immer, wow, jetzt sind wir reich. Das erste Mal lag diese vanillegelbe, bernsteinbraune, glänzende Köstlichkeit zur Wiedervereinigung auf unserem Mufuti. Und da wusste ich, ja, dafür hat es sich gelohnt, auf die Straße zu gehen. Jetzt hat mir ja irgendjemand gesagt, dass dieses 3,20 Euro teure Luxusprodukt nur aus billigen Zutaten besteht. Aber haha, niemals. Das würde ja auch heißen, dass After Eight nicht im englischen Königshaus zum Tee gereicht wird. Oder die goldenen Ferrero Rocher Kugeln nicht von James Bond für seine Geliebte aus einem Tresor gestohlen werden.
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1: Die Nachrichten ist Viviane Kowalik.
2: Einen schönen guten Morgen. Die USA und der Iran haben sich trotz Waffenruhe wieder ein schweres Feuergefecht geliefert. Die iranischen Revolutionsgarden sollen Raketen und Drohnen auf die benachbarten Golfstaaten Kuwait und Bahrain abgefeuert haben. Laut der US-Armee wurden die Angriffe abgefangen. Außerdem sei im Gegenzug eine iranische Militäreinrichtung in der Straße von Hormuz attackiert worden. Der Deutsche Gewerkschaftsbund hat die Regierung aufgefordert, Superreiche höher zu besteuern. Statt für die Breite der arbeitenden Menschen den Rotstift anzusetzen, müsse die Bundesregierung endlich die Nutznießer der ungleichen Verteilung in die Pflicht nehmen. Das sagte DGB-Vize Körzel dem Redaktionsnetzwerk Deutschland. Der Gewerkschaftsbund schlägt vor, jeden Euro, der über ein Nettovermögen von 1 Million Euro hinausgeht, mit einer Vermögenssteuer zu belegen. Eine neue Studie der Bertelsmann Stiftung spricht sich dafür aus, die Rente mit 63 abzuschaffen. Damit könne der Staat rund 9,5 Milliarden Euro pro Rentnerjahrgang sparen, hieß es. Die Autoren der Studie kommen außerdem zu dem Ergebnis, dass ohne die Frührente rund 125.000 Vollzeitstellen länger besetzt bleiben würden. Damit könnten Arbeitnehmer mit Fachwissen und Kompetenz länger im Job gehalten werden. Russland beschränkt immer mehr in besetzten Gebieten der Ukraine die Kraftstoffabgabe. In Luhansk erhalten die Bewohner laut der Nachrichtenagentur TASS nur noch 20 Liter Diesel oder Benzin pro Person. Als Gründe wurden die aktuellen Vorräte und die gestiegene Nachfrage angeführt. Am Wochenende gab es auf der besetzten Halbinsel Krim eine vorübergehende Begrenzung von Benzin.
1: Und jetzt das Wichtigste aus Berlin.
2: Arbeits- und Sozialsenatorin Kiesel-Thepe hat davor gewarnt, Sozialleistungen zu kürzen. Das schaffe kein Wirtschaftswachstum, sagte die SPD-Politikerin im RBB 24 Inforadio. Die Menschen dürften nicht mit immer neuen Vorschlägen zu Kürzungen, zum Beispiel bei der Rente, verunsichert werden. Den neuen Armutsbericht des Paritätischen Gesamtverbandes bezeichnete Kiesel-Thepe als Weckruf an die Politik. Demnach ist die Armutsquote in Berlin im vergangenen Jahr auf knapp 19% gestiegen. Das ist deutlich über dem Bundesdurchschnitt. In Lichtenberg ist die verunglückte Straßenbahn in der Nacht abtransportiert worden. Sie war gestern gegen einen Oberleitungsmasten geprallt. Dabei wurde die Verkleidung aufgerissen. Der hintere Teil des Zuges sprang aus den Gleisen. 20 Menschen wurden verletzt, 3 von ihnen schwer. Die Unfallursache wird weiter ermittelt. Die BVG hofft, dass die Züge der Linien M5 und M17 ab übermorgen wieder fahren können. Und mehr Nachrichten aus Berlin lesen Sie rund um die Uhr auf rbb24.
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3: Mit 17 Grad starten wir rein. Auch viele Regenwolken sind unterwegs. Jetzt am Vormittag kann es immer wieder nass werden. Am Nachmittag haben wir dann aber auch längere trockene Phasen. Vielleicht auch eine Chance auf Sonne. 20 Grad maximal heute.
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1: Wir schauen auf die A100 in Stadtring Richtung Treptow. Der Stau beginnt schon vor dem Dreieck Charlottenburg. Bis zum Dreieck Funkturm brauchen Sie eine Viertelstunde länger. Die Auffahrt Siemensdamm ist gesperrt in der Gegenrichtung. Stau an der Baustelle Detmolder Straße. Hier brauchen Sie auch etwa 10 Minuten mehr. A115 stadteinwärts an der Baustelle Zehlendorf. Stau, stockender Verkehr. 15 Minuten mehr Zeit brauchen wir hier. Genauso wie auf der B1, B5 Straße Alt-Biesdorf stadteinwärts an der Baustelle hinter dem Blumberger Damm. Alle Meldungen zu Straßen und Schienen finden Sie auf rbb888.de und in unserer App. Wir wünschen eine gute Fahrt.
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3: Es riecht so schön draußen heute nach Sommer. Ich finde ja so ein Regen, wenn es so lange trocken war, wirklich ganz schön. Ina, unsere Hörerin, kriegt aber die Krise, weil die hat bei sich zu Hause gegenüber einen Froschteich. Mhm. Also ein Teich eigentlich, aber voller Frösche. Und die sind so laut, so doll, dass die nicht zum Schlafen kommt aktuell.
1: Ja, die werden sich auch gedacht haben, wo stelle ich mich unter?
3: Schnell ins Wasser, sonst werden wir nass.
1: So, Gazebo jetzt, die 80er in der Like-Chopin. Guten Morgen, Berlin.

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0: Genesis. Das sind die 90er, um 12 Minuten nach 9 auf RBB 88.8. Guten Morgen, Berlin. Weißt du, warum Michael Jackson früher im Sport immer vom Platz geflogen ist?
1: Nee.
0: Weil er dem Schiri immer seine Thriller-Pfeife geklaut hat.
1: Oh Mann. Ist schon Freitag?
0: Nee.
1: Gar nicht. Was ist heute los bei dir?
0: Ich fand ihn gar nicht so schlecht.
1: Ja, der ist ganz gut. Der ist okay. Ja.
0: Ich wollte auch nicht drüber stolpern. Thriller-Pfeife ist gar nicht mal so einfach auszusprechen.
1: Ja, stimmt.
0: Miteinander. Diebe Schmo, die 80er. Guten Morgen, Berlin.

0: Deepish Mode and Shake the Disease um 9.17 Uhr auf RBB 88.8. Guten Morgen, Berlin.
1: Es gibt tausende Menschen in unserer Stadt, die sich ehrenamtlich engagieren. Und wir stellen Ihnen jede Woche einen dieser besonderen Menschen vor. Und heute ist das Nora. Sie engagiert sich schon ganz lange für andere, zum Beispiel indem sie kostenlos Yoga-Unterricht gibt.
2: Der Yoga-Raum ist atmosphärisch angenehm gestaltet mit angenehmem Licht, Holzboden, schönen Farben. So, wir fangen an, auch erstmal so zur Einstimmung mit Mantra singen und dann geht's los mit Atemübungen, mit Pranayama und dann kommen die ganzen Übungen, die ganzen Asanas, damit der Körper schön ausgeglichen ist. Ich bin Nora, 49 Jahre alt und wohne in Berlin-Steglitz zusammen mit meinem Lebensgefährten und meinen 4 Katzen. Ehrenamtlich arbeite ich als Yogalehrerin. Es ist einfach schön, den Menschen was geben zu können. Also ich würde dafür kein Geld wollen. Ich lerne halt auch ganz viel selber immer wieder, also auch über mich, aber ne, auch über die Menschen, die zum Yoga-Unterricht kommen. Man baut Verbindung auf zu den Menschen. Das ist einfach wirklich ganz bereichernd und schön. Grundsätzlich ist der Antrieb eigentlich, dass ich denke, ich habe viel Glück gehabt. Ich sehe mein Leben als privilegiert und ich finde es wichtig, auch was abzugeben von dem, was ich geschenkt bekommen habe vom Leben. Also ich bin dann auch ruhig und entspannt und freue mich darüber, dass sich die anderen freuen und denke, Mensch, das war jetzt total sinnvoll, das hat es voll gebracht, dass ich hier war heute. Manchmal sieht man die Menschen auch rausgehen lächelnd und wenn ich sehe, sie haben gerade einen ruhigen Geist, dann hat Yoga das gebracht, was es bringen soll.
0: Na, richtig toll ist das. Nora ist eine von rund 60.000 Berlinerinnen und Berlinern, die sich in unserer Stadt ehrenamtlich im Sport engagieren. 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Guten Morgen, Berlin.

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1: 9:30 hier ist Jana Kowalik.
2: Guten Morgen. Bergungsarbeiten in Lichtenberg abgeschlossen. Die verunglückte Straßenbahn wurde abtransportiert. Nun werden die Schienen nach Schäden untersucht. Bei dem Unglück waren 20 Menschen verletzt worden, 3 von ihnen schwer. Wie es zu dem Unfall kam, ist weiter unklar. Zu Spekulationen, die Straßenbahn sei viel zu schnell gewesen, wollte sich ein BVG-Sprecher nicht äußern. Einweihung des Hindu-Tempels in der Hasenheide beginnt. 5 Tage lang gibt es zur Eröffnung Gebete, Zeremonien und Musik. Der Tempel ist der indischen Gottheit Ganesha geweiht, die für Bildung und Weisheit steht. Guten Morgen, Berlin-Reporter Toni Schmidt war dort.
3: Ganesha wird mit einem Elefantenkopf dargestellt. Gleich mehrere Bilder von ihr zieren als Relief die schwere Holztür des Tempels. 20 Jahre wurde das Gebetshaus geplant und gebaut. Von der Hasenheide, nähe Hermannplatz, ist zuerst der Turm zu sehen. 19 Meter hoch und an allen 4 Seiten farbenprächtig mit Gottheiten flankiert. Auch Nicht-Hindus sind zu der 5-tägigen Einweihung willkommen. Höhepunkt ist am Sonntag, wenn Wasser aus der Spree und dem heiligen Fluss Ganges über die goldene Kuppel des Turms gegossen wird.
2: Prozess gegen Raser vor dem Amtsgericht Tiergarten. Der damals 26-Jährige soll vor 2 Jahren einen Fußgänger in Neukölln totgefahren haben. RBB 888 Gerichtsreporter Ulf Morling berichtet.
4: Mit fast 100 Stundenkilometern soll am Tatabend auf der Hermannstraße der Angeklagte unterwegs gewesen sein mit einem hochmotorisierten Auto. Ein Fußgänger, der die Straße überquerte, wurde erfasst und meterweit durch die Luft geschleudert. Trotz sofortiger Reanimation verstarb der Mann. Der Täter war laut Anklage geflüchtet, indem er in ein anderes Auto eingestiegen war. Eine Stunde später stellte sich der Angeklagte der Polizei und wurde nach der Aufnahme seiner Personalien wieder entlassen. Er ist auch wegen fahrlässiger Tötung angeklagt. Bereits heute soll es das Urteil geben.
2: Auftakt zu neuem Stadtquartier im Berliner Südwesten. Heute beginnen die Arbeiten für das neue Stadtquartier Neulichterfelde. Bis 2035 sollen dort mehr als 5000 Menschen ein neues Zuhause finden. Thorsten Gabriel aus unserer landespolitischen Redaktion sagt, was dort genau geplant ist.
5: Wir reden hier von fast 100 Hektar insgesamt, von denen 36 bebaut werden sollen. 2500 Wohneinheiten sind geplant, 1000 davon baut die landeseigene DGWO. Die Hälfte davon wiederum Sozialwohnungen und dann sind weitere 850 frei finanzierte Wohnungen geplant. Die baut die DGWO in einem Joint Venture zusammen mit dem privaten Projektentwickler Wöhr & Bauer. Und schließlich gibt's noch die Groth-Gruppe, also auch ein privater großer Player. Der will noch 420 Reihenhäuser auf dem Gelände bauen.
0: Das Berlin-Wetter.
6: Jetzt stagniert die Temperatur schon eine ganze Weile bei 17 Grad, aber wir sollen heute noch 20 kriegen. Dazu eine Menge Regenwolken, vor allem am Vormittag wird es immer wieder nass, am Nachmittag dann auch längere trockene Phasen und vielleicht ein bisschen Sonne.
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1: Bitte vorsichtig fahren auf der A10 im südlichen Berliner Ring Richtung Dreieckwerder zwischen Schönefelder Kreuz und Rangsdorf. Da gibt's eine 2 Kilometer lange Ölspur auf dem mittleren Fahrstreifen. Fahren Sie bitte dementsprechend vorsichtig. Wir schauen auf die A115 stadteinwärts an der Baustelle Zehlendorf. Da haben wir immer noch Stau und stockenden Verkehr. 15 Minuten extra Zeit brauchen Sie hier. Wedding, Seestraße Richtung Autobahn, Stau vor der Müllerstraße. Auch hier brauchen Sie etwa 20 Minuten mehr Zeit. Und Mitte der Tunnel Alexanderplatz ist stadtauswärts wegen Wartungsarbeiten gesperrt. Alle Meldungen zu Straßen und Schienen finden Sie auf rbb888.de und in unserer App. Wir wünschen eine gute Fahrt.
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1: Eine Sekunde eines 80er oder 90er Hits richtig zuordnen können, das ist das Spiel, das wir jetzt spielen wollen. Und hören Sie mal hier.
6: Okay, mach nochmal.
1: Das ist mit Stimme.
6: Ja, doch. Ja, das ist so ein Ding, es liegt einem auf der Zunge und dann muss man kurz drüber nachdenken, was es ist. Aber vielleicht haben Sie ja schon eine Idee, dann jetzt anrufen und unsere Thermosflasche gewinnen. 30 32 88 8 100.

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0: Nirvana. Come as you are, das sind die 90er auf RBB 88.8. Das ist 9.40 Uhr. Guten Morgen, Berlin.
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2: Wir spielen wie immer um diese Uhrzeit das schnellste Musikrätsel der Stadt. Zu gewinnen gibt's unsere Thermosflasche.
0: Und Annika ist jetzt bei uns. Guten Morgen. Du weißt eigentlich gar nicht die Antwort, richtig?
3: Ja, richtig, genau. Eigentlich wusste sie meine Kollegin.
2: Ihr sitzt zusammen in einem Büro und hört uns da immer?
3: Ja, richtig.
2: Toll.
3: Ja.
0: Dann hören wir mal, was das hier ist. Also gib mal den Tipp, deinen oder den von der Kollegin.
4: Erasure mit Sometimes.
2: Ja, ihr seid doch Musikauskennerin. Herzlichen Glückwunsch.
3: Ja. Danke, danke, danke.
2: Flasche, wie macht er denn das jetzt?
3: Ja, die werde ich wahrscheinlich meiner Kollegin überlassen, tatsächlich, weil ich es ja wusste.
0: Ja, das ist toll. Oder ihr probiert es vielleicht irgendwann in der nächsten Zeit nochmal, weil offenbar ist ja die Kollegin ganz schön firm. Wir hören zusammen euren Gewinner 80er Erasure and Sometimes auf RBB 88.8. Guten Morgen, Berlin.

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1: Die Nachrichten jetzt mit Peter Klinke.
2: Guten Tag. Ukrainische Drohnen haben offenbar Energie- und Militäranlagen im russischen St. Petersburg getroffen. Mehrere Infrastruktureinrichtungen seien beschädigt worden, dabei sei jedoch niemand getötet worden, teilte der Gouverneur der Metropole mit. Am Himmel waren dichte Rauchwolken zu sehen. Offenbar zielen die Angriffe darauf ab, das dreitägige Wirtschaftsforum in St. Petersburg zu stören. Daran nimmt auch der russische Präsident Putin teil. Bei einem iranischen Drohnenangriff auf Kuwait sind am internationalen Flughafen des Golfstaates mehrere Menschen verletzt worden. Ein Militärsprecher sagte, Drohnen hätten das Passagierterminal getroffen und schwer beschädigt. Der Flugverkehr wurde vorerst ausgesetzt. Die USA griffen ihrerseits eine iranische Militäreinrichtung in der Straße von Hormuz an. Zuvor hatte das US-Militär einen Öltanker attackiert, der einen iranischen Hafen anlaufen wollte. Eine neue Studie der Bertelsmann Stiftung spricht sich dafür aus, die Rente mit 63 abzuschaffen. Damit könne der Staat rund 9,5 Milliarden Euro pro Rentnerjahrgang sparen, hieß es. Die Autoren der Studie kommen außerdem zu dem Ergebnis, dass ohne die Frührente rund 125.000 Vollzeitstellen länger besetzt bleiben würden. Damit könnten Arbeitnehmer mit Fachwissen und Kompetenz länger im Job gehalten werden. Der Deutsche Gewerkschaftsbund hat die Regierung aufgefordert, Superreiche höher zu besteuern. Statt für die Breite der arbeitenden Menschen den Rotstift anzusetzen, müsse die Bundesregierung endlich die Nutznießer der ungleichen Verteilung in die Pflicht nehmen, sagte DGB-Vize Körzel dem Redaktionsnetzwerk Deutschland. Der Gewerkschaftsbund schlägt vor, jeden Euro, der über ein Nettovermögen von 1 Million Euro hinausgeht, mit einer Vermögenssteuer zu belegen.
3: Und jetzt das Wichtigste aus Berlin.
2: Arbeits- und Sozialsenatorin Kieseltepe hat davor gewarnt, Sozialleistungen zu kürzen. Das schaffe kein Wirtschaftswachstum, sagte die SPD-Politikerin im RBB 24 Inforadio. Die Menschen dürften nicht mit immer neuen Vorschlägen zu Kürzungen, zum Beispiel bei der Rente, verunsichert werden. Den neuen Armutsbericht des Paritätischen Gesamtverbandes bezeichnete Kieseltepe als Weckruf an die Politik. Demnach ist die Armutsquote in Berlin im vergangenen Jahr auf knapp 19% gestiegen. Das ist deutlich über dem Bundesdurchschnitt. Mit Bildern sucht die Polizei nach Beteiligten an den Ausschreitungen vom Januar im Olympiastadion. Beim Fußballspiel Hertha BSC gegen Schalke 04 hatte es in der Ostkurve gewalttätige Auseinandersetzungen zwischen Polizei und Fans gegeben. Anschließend hatten sich beide Seiten beschuldigt, die Situation jeweils eskaliert zu haben. Und mehr Nachrichten aus Berlin lesen Sie rund um die Uhr auf rbb24.de.
0: Das Berlin-Wetter.
1: Ist heute grau und nass, wie angekündigt. Verbreitet immer wieder Regen in den Mittagsstunden. Gibt es dann häufiger trockene Abschnitte und sogar ein paar Sonnenstrahlen bei 20 Grad maximal. Morgen geht's weiter. Der Donnerstag, der startet erstmal mit Sonne und Wolken. Im Laufe des Tages Schauer und Gewitter bei 24 Grad.
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1: Hallöchen, liebe Autofahrer, 3 nach 10 A100 Stadtring Richtung Treptow zwischen Dreieck Neukölln, Sonnenallee, alles gesperrt, es wurde die Höhenkontrolle ausgelöst. Plus 10 Minuten Stau A100 Richtung Wedding an der Baustelle Detmolder Straße. B1, B5 Straße Alt-Biesdorf, Stadt einwärts, Baustelle hinterm Blumenberger Damm, nur eine Spur ist frei. On top 10 Minuten. Wartungsarbeiten Mitte der Tunnel Alexanderplatz statt auswärts ist komplett gesperrt wegen diesen Wartungsarbeiten. Es geht weiter. Nochmal A10 nördlicher Berliner Ring Richtung Dreieck Barnim hinterm Dreieck Pankow. Kommt es nach einem Unfall zur Behinderung? Sie stehen hier im Stau mit plus 30 Minuten. Alle Meldungen zu Straßen und Schienen finden Sie auf rbb888.de und in unserer App. Gute Fahrt!
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1: Ja! 380er am Stück. Sie wissen, um 10, um 11 und um 12 starten wir hier in der Vormittagssendung immer mit diesen drei wundervollen 80ern. Und Alphaville, Sounds Like a Melody gibt's gleich. Marian Gold, der Frontmann, wurde mal gefragt, wie ist das eigentlich? Wie pflegt er seine Stimme? Da sagt er, macht er gar nicht. Er hat gar keine Rituale. Ist ihm wurscht. Er bleibt in der Regel sogar beim Soundcheck weg. Also vor Konzerten, ja, man muss sich doch einsingen und ein bisschen proben. Nö, sagt er, da bleibt er lieber im Hotel, legt sich in die Wanne und singt die Stücke einmal laut vor. Und auch bei Forever Young oder Big in Japan. Ist nicht 380er am Stück. Hier geht's los jetzt. Cameo und mit Alphaville.
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0: RBB 88.8. 380er am Stück. Chameleon. Alpha Will. Gleich geht's weiter mit 90ern. Aerosmith. I don't wanna miss a thing. Und vorher steigen wir aufs Fahrrad. Denn wir stadtradeln noch mit Ihnen gemeinsam und sammeln Kilometer noch bis zum 9. Juni, also noch 6 Tage. Da zählt jeder Kilometer, egal ob Sie auf Arbeit fahren oder zum Einkaufen oder raus ins Grüne. 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
1: Also ob das noch ein Geheimtipp ist, weiß ich nicht. Aber ich fahre sehr gerne in den Südwesten von Berlin auf die Dahlem-Route, weil es eine ganz tolle Kombination ist. Einerseits ist es sehr verkehrsarm, auf der anderen Seite gibt es sehr viele schöne Grünflächen bis hin zum Schlachtensee. Und man kann aber auch seinem Kulturgenuss frönen. Ich liebe das Haus am Waldsee mit der internationalen Kunst. Und manchmal mache ich noch einen Abstecher, das liegt nicht ganz auf der Strecke. Das ist das Brücke-Museum und natürlich die Domäne Dahlem nicht zu vergessen.
0: Ja, stimmt. 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

0: vor 3 Wochen live in Berlin, Michael Patrick Kelly. Natürlich auch mit diesem Song und Blurry Eyes. Und also das war ein Konzert, das hätte ich nicht erwartet. 3 Stunden hat er gespielt. Ich war mit meinem Papi da, der meinte zwischendurch, also das muss ja Playback sein, der singt ja so gut wie auf CD. Ja, Straßenmusiker halt, ne? Also wenn einer was kann, dann ist es singen, dann ist es Michael Patrick Kelly. Der hat sich nicht einmal versungen, Wahnsinn. Von Rock mit Feuer auf der Bühne zu sanften Melodien, dann viele Worte ans Publikum, da hat man fast ein bisschen geweint, ja? Also es war, wow, ganz toll. Michael Patrick Kelly, wenn Sie mal die Chance haben, den live zu sehen, machen Sie es mal. Wirklich toll. Die Bloodhound Gang, die alten Rüpel, die gibt's gleich mit The Bad Touch auf RBB 88.8.
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1: Es ist 10.30 Uhr. Hier ist Thomas Weber.
2: Guten Tag. Sozialsenatorin Kiesel-Tepisch, die sieht Armutsbericht als Weckruf an die Politik. Die SPD-Politikerin sagte im RBB 24 Inforadio, dass es in Berlin eine funktionierende soziale Infrastruktur gebe. Das Problem liege beim Bund.
3: Vieles ist auch Bundespolitik, der flächendeckende Mindestlohn, Gesundheit, Rente, Arbeitslosenunterstützung. Und da mache ich mir auch als Bundesvorsitzende des Arbeitnehmerflügels der SPD wirklich große Sorgen. Und ich kann nur davor warnen, Sozialabbau schafft eben kein Wirtschaftswachstum, die Sparpläne und der geplante Sozialabbau. Wir brauchen keine Belastungen, sondern wir brauchen in dieser Zeit Entlastungen für die Menschen. Deshalb brauchen wir auch eine verantwortungsvolle Politik auf Bundesebene.
2: Nach den Zahlen des Paritätischen Wohlfahrtsverbands gelten 16% der Menschen in Deutschland als arm. In Berlin sind es fast 19%. Straßenbahn nach Unfall geborgen. In der Nacht wurde mit Unterstützung des THW die zerstörte Bahn an der Wardenberger Ecke Arminstraße von den Gleisen geholt. Bei dem Unfall waren gestern 20 Menschen verletzt worden, 3 davon schwer. Aus Lichtenberg, Toni Schmidt.
4: Mit Trennschleifern wurde die Tram oder das, was von ihr übrig blieb, in Einzelteile zerlegt und abtransportiert. Experten des BVG Gleisbau sagten mir, dass die Schienen fast keine Schäden abbekommen hätten. Herausforderung sind die Strommasten. Die entgleiste Tram hat einen völlig mitgenommen, dadurch wurde sie aufgeschlitzt. An 2 weiteren Masten wurden die Oberleitungen heruntergerissen. Am Freitag könnten die Linien M17 und M5 wieder durchfahren. Ob die Tram zu schnell unterwegs war, wie Anwohner behaupten, ermittelt die Polizei.
2: Erster Berliner Kita-Kongress. Im Schöneberger EUREF Campus sind heute rund 1500 Fachkräfte der Berliner Kita-Landschaft erstmals zu einem gemeinsamen Kongress zusammengekommen. Unter dem Motto "Wir sind Kita" geht es in Vorträgen und Workshops um Entwicklungen und Herausforderungen der frühkindlichen Bildung. Zu dem Kita-Kongress wird auch Bildungssenatorin Katharina Günther-Wünsch erwartet. Bundesministerium für wirtschaftliche Zusammenarbeit und Entwicklung in Kreuzberg soll wachsen. Der Senat hat den Entwurf des Bebauungsplans für 2 neue Gebäude beschlossen. Das Ministerium plant einen 6- und ein 11-geschossiges Neubaugebäude in der Nähe des bestehenden Hauses in der Stresemannstraße. Hintergrund sind der steigende Platzbedarf und die geplante Sanierung des Europahauses.
1: Es ist 10.33 Uhr.
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1: Und es ist heute nass und grau. Die Natur freut sich sehr. Habe ich gestern schon auf der Gassi-Runde gesehen, ja. Die Brennnesseln, oh Gottchen, denen ging es schon ganz schlecht. Die Kinder haben sich da natürlich sehr gefreut, aber die Pflanzen nicht mehr. Die sind alle jetzt auf ihre Kosten gekommen. Es hat heftig geregnet. In den Mittagsstunden stellt sich der Regen dann meist ab. Die Regenwolken ziehen weiter. Und am Nachmittag sogar ein bisschen Sonne bei 20 Grad maximal. Morgen am Donnerstag erst schön und sonnig. Im Laufe des Tages immer wieder Schauer und Gewitter bei 24 Grad.
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1: Hallöchen, liebe Autofahrer. 3 Minuten nach 11:30. Stadtverkehr Berlin A100 Stadtring Richtung Wedding. 10 Minuten Stau an der Baustelle Detmolder Straße. Mitte Tunnel Alexanderplatz. Wartungsarbeiten. Stadt auswärts alles gesperrt. B1, B5. Straße Alt-Biesdorf. Hier zwischen Blumberger Damm und Oberfeldstraße. Ist an einer Baustelle nur eine Spur frei. Das war's von uns. Ihnen wünschen wir eine gute und sichere Fahrt. Und alle Meldungen zur Straße und Schienen finden Sie auf rbb888.de und in unserer App. Gute Fahrt.
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1: Ja, wenn das so ein bisschen Ihre Stimmung heute trübt, dieses Wetter, diese vielen grauen Wolken, das ist kein Problem. Da präsentiere ich Ihnen jetzt einen Song, der ist wie so ein richtig schöner Kakao, vielleicht mit Marshmallows drin, ganz viel Sahne obendrauf, noch so ein paar Schokostreusel. Und so richtig, richtig, richtig lecker. Können Sie sich daran erinnern, wann Sie vielleicht den leckersten Kakao Ihres Lebens getrunken haben oder den leckersten Eiskaffee oder die leckerste Eisschokolade? Genauso. Genauso schmeckt oder hört sich dieser Song an. Nee.

0: konnten in den 90ern ziemlich schräg. Erinnern Sie sich an Barbie Girl? Ja. Konnten aber auch ganz süß. Wie mit diesem Song hier, Turn Back Time auf RBB 88.8. 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

0: oder Robbie Williams in den 90ern waren, ist Taylor Swift. 2026. Ich habe Freundinnen, die laufen nicht nur in Fan-T-Shirts rum, die haben sogar Bettwäsche von Taylor Swift und kaufen sich die Jeans nach, die sie anhat. Irre. Verrückt. Oasis, die haben auch so einen ziemlichen Hyper ausgelöst in den 90ern. Die gibt's gleich. Don't Look Back in Anger hier auf RBB 88.8.
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1: Die Nachrichten jetzt mit Peter Klinke.
2: Guten Tag. Ukrainische Drohnen haben offenbar Energie- und Militäranlagen im russischen St. Petersburg getroffen. Mehrere Infrastruktureinrichtungen seien beschädigt worden, dabei sei jedoch niemand getötet worden, teilte der Gouverneur der Metropole mit. Am Himmel waren dichte Rauchwolken zu sehen. Offenbar zielen die Angriffe darauf ab, das dreitägige Wirtschaftsforum in St. Petersburg zu stören. Daran soll auch der russische Präsident Putin teilnehmen. Bei einem iranischen Drohnenangriff auf Kuwait sind am internationalen Flughafen des Golfstaates mehrere Menschen verletzt worden. Ein Militärsprecher sagte, Drohnen hätten das Passagierterminal getroffen und schwer beschädigt. Der Flugverkehr wurde vorerst ausgesetzt. Die USA griffen ihrerseits eine iranische Militäreinrichtung in der Straße von Hormuz an. Zuvor hatte das US-Militär einen Öltanker attackiert, der einen iranischen Hafen anlaufen wollte. Deutschland will Teil des UN-Sicherheitsrates werden. Heute wird bei der UN-Generalversammlung darüber abgestimmt, ob Deutschland 2027 und 2028 einen Sitz bekommt. Es wird ein knappes Rennen erwartet, denn Österreich und Portugal treten bei der Abstimmung gegen Deutschland an und es können nicht alle drei einen Sitz erhalten. Der Facebook-Konzern Meta muss sich mit seinem Messenger-Dienst an schärfere Regeln halten. Das hat das Gericht der Europäischen Union in Luxemburg entschieden und damit eine Klage der Facebook-Mutter zurückgewiesen. Die EU-Kommission stuft Meta als Konzern mit besonders großer Marktmacht ein. Deshalb gelten für bestimmte Dienste schärfere Regeln, zum Beispiel beim Umgang mit persönlichen Daten.
3: Und jetzt das Wichtigste aus Berlin.
2: Arbeits- und Sozialsenatorin Kieseltepe hat davor gewarnt, Sozialleistungen zu kürzen. Das schaffe kein Wirtschaftswachstum, sagte die SPD-Politikerin im RBB 24 Inforadio. Die Menschen dürften nicht mit immer neuen Vorschlägen zu Kürzungen, zum Beispiel bei der Rente, verunsichert werden. Den neuen Armutsbericht des Paritätischen Gesamtverbandes bezeichnete Kieseltepe als Weckruf an die Politik. Demnach ist die Armutsquote in Berlin im vergangenen Jahr auf 19% gestiegen. Das ist deutlich über dem Bundesdurchschnitt. Die Polizei sucht mit Bildern nach Beteiligten an den Ausschreitungen vom Januar im Olympiastadion. Beim Fußballspiel Hertha BSC gegen Schalke 04 hatte es in der Ostkurve gewalttätige Auseinandersetzungen zwischen Polizei und Fans gegeben. Anschließend hatten sich beide Seiten beschuldigt, die Situation jeweils eskaliert zu haben. Mehr Nachrichten aus Berlin lesen Sie rund um die Uhr auf rbb24.de.
0: Das Berlin-Wetter.
1: Heute nass und grau. Die Regenwolken sind aber schon am Abziehen. Heute Nachmittag sogar ein paar Sonnenstrahlen. Das Ganze bei 20 Grad heute maximal. Morgen am Donnerstag drehen wir es um. Es geht erst schön und sonnig los. Im Laufe des Nachmittags kommt es zu Schauern und Gewittern bei 24 Grad.
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1: Hallöchen, liebe Autofahrer. Wir starten mit dem Stadtverkehr Berlin. Stau 10 Minuten Stadtring Richtung Wedding an der Baustelle Detmolder Straße. Mitte, hier Tunnel Alexanderplatz, stadtauswärts wegen Wartungsarbeiten gesperrt. Kreuzberg, Kreuzung Mehringdamm und Blücherstraße, Ampeln aus. B1, B5, stadteinwärts Altbiesdorf zwischen Blumberger Damm und Oberfeldstraße, Baustelle nur eine Spur frei. Das war's von uns. Ihm wünschen wir eine gute und sichere Fahrt und alle Meldungen zur Straße und Schienen finden Sie auf rbb888. Und in unserer App Gute Fahrt.
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1: Wow, also ich sag Ihnen, wenn das mal damals einer zu uns gesagt hätte, wir wären geblieben, oder? Wenn uns ein Mann bittet zu bleiben die ganze Nacht bis zum Morgengrauen und er uns verspricht, dass wir die Morgendämmerung ganz anders wahrnehmen werden als jemals zuvor. Egal, was in dieser Nacht passiert. Oh Gott, ich glaube, man bleibt, oder? Baby Be Mine, das ist der Songinhalt von Michael Jackson, 380er am Stück. Los geht's mit dem King of Pop.
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0: Captain Sensible.
1: What?
0: Nena, Michael Jackson. Drei 80er am Stück. So geht's immer los bei uns in der Vormittagssendung um 10, um 11 und um 12 mit diesen drei Knaller 80ern. Dicht gefolgt von einem Knaller 90er von Ricky Martin. Aber erstmal. Stopp. Ladies first. Hallo Berlin. Hallo Janine.
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3: Letztens im Supermarkt wurde mein Herz erfüllt von Freude und Wärme. Ich habe sie gesehen. Nougatmuscheln. Und jetzt liegen sie hier. Natürlich hat dieses edelste aller Edelprodukte immer einen französischen Namen. Gourlandrin, Durandu. Sowas eben. Irgendwas, was nach Élysée-Palast und Menschen, die sich zwischen ihrer Ménage à trois genussvoll eine Muschelpraline in den Mund schieben, klingt. In meiner Kindheit gab es Nougatmuscheln nur zu besonderen Anlässen. Und ich dachte immer, wow, jetzt sind wir reich. Das erste Mal lag diese vanillegelbe, bernsteinbraune, glänzende Köstlichkeit zur Wiedervereinigung auf unserem Mufoti. Und da wusste ich, ja, dafür hat es sich gelohnt, auf die Straße zu gehen. 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Aber haha, niemals. Das würde ja auch heißen, dass After Eight nicht im englischen Königshaus zum Tee gereicht wird. Oder die goldenen Ferrero Rocher-Kugeln nicht von James Bond für seine Geliebte aus einem Tresor gestohlen werden.
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0: wenn gerade das Licht in ihren Glühbirnen von alleine an- und ausgeht, dann liegt es an diesem Song Faithless, so eine Art Strobo. Insomnia, die 90er auf RBB 88.8. Gleich, wir tauchen ab in Berlin kompakt, alle Themen, die heute unsere Stadt beschäftigen. Vorher schaffen wir noch einen Song aus den 80ern. Wir gehen in den Sommer 82, da kam dieser Song raus, The Clash, Should I Stay or Should I Go? Gibt's gleich.
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1: Es ist 11.30 Uhr, hier ist Thomas Weber.
2: Guten Tag. Kiesel-Tepe warnt Bundesregierung vor Kürzungen bei Sozialleistungen. Das schaffe kein Wirtschaftswachstum, sagte der Berliner Sozialsenatorin im RBB 24 Inforadio. Die Menschen dürften nicht mit immer neuen Vorschlägen zu Kürzungen, zum Beispiel bei der Rente, verunsichert werden, so die SPD-Politikerin. Den neuen Armutsbericht des Paritätischen Gesamtverbandes bezeichnete Kiesel-Tepe als Weckruf an die Politik. Laut dem Bericht ist die Armutsquote in Berlin im vergangenen Jahr auf knapp 19% gestiegen. Auftakt zu neuem Stadtquartier im Berliner Südwesten. Heute beginnen die Arbeiten für das neue Stadtquartier Neulichterfelde. Bis 2035 sollen dort mehr als 5000 Menschen ein neues Zuhause finden. Frage an Thorsten Gabriel aus unserer landespolitischen Redaktion. Was ist da genau geplant?
3: Wir reden hier von fast 100 Hektar insgesamt, von denen 36 bebaut werden sollen. 2500 Wohneinheiten sind geplant, 1000 davon baut die landeseigene DGWO. Die Hälfte davon wiederum Sozialwohnungen. Und dann sind weitere 850 frei finanzierte Wohnungen geplant. Die baut die DGWO in einem Joint Venture zusammen mit dem privaten Projektentwickler Wöhr & Bauer. Und schließlich gibt's noch die Groth-Gruppe, also auch ein privater großer Player. Der will noch 420 Reihenhäuser auf dem Gelände bauen.
2: Festnahme nach Kreuzberger Schüssen im März. Wie die Polizei erst heute bekannt gegeben hat, konnten Zielfahnder bereits vorgestern in Schöneberg einen Tatverdächtigen festnehmen. Laut Polizei sitzt der 38-Jährige inzwischen in Untersuchungshaft. Mitte März waren in Kreuzberg zwei Männer durch Schüsse verletzt worden. Sie waren mit einer Gruppe in Streit geraten, woraufhin mehrfach auf die Brüder geschossen wurde. An den Ermittlungen war die Sondereinheit Ferrum beteiligt. Hindu-Tempel im Neuköllner Hasenheide feiert ab heute Eröffnung. 20 Jahre wurde an dem 17 Meter hohen Tempel mit seiner goldenen Kuppel mithilfe von Spenden gebaut und geplant. RBB 888 Reporterin Helena Dehler hat schon mal einen Blick ins Innere geworfen.
4: Von innen ist der Tempel genauso bunt wie von außen. In der Mitte ein Schrein für Ganesha, den Gott mit dem Elefantenkopf. Die Decke in hellem Grün und Rosa, goldene und hellbraune Säulen, leuchtendes Orange, überall verschnörkelte Muster und Mandalas. Ein echtes Farbenspektakel. Das alles haben indische Tempelbauer jahrelang von Hand gemalt.
2: Höhepunkt der Feierlichkeiten am Sonntag ist dann die Tempelweihung mit Wasser aus der Spree und dem indischen Fluss Ganges.
1: Es ist 11.33 Uhr.
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1: Heute bewölkt und grau, am Nachmittag kommt aber wieder die Sonne raus. Heute bei 20 Grad maximal, deutlich kühler. Morgen drehen wir es um, morgen am Donnerstag. Erst schön am Nachmittag die nächsten Schauer und Gewitter bei 24 Grad.
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1: Hallöchen, lieber Autofahrer. Stadtverkehr Berlin, Achtung, Mitte, der Tunnel Alexanderplatz, stadtauswärts, gesperrt, Wartungsarbeiten. Kreuzberg, die Ampeln aus, Mehringdamm-Blücherstraße und Köpenick. Eine Meldung, Salvador-Allende-Straße zwischen Bellevue und Friedrichshagener-Straße Richtung Mögelheimer Baustelle. Hier nur eine Spur frei. Kommen Sie bitte gut und sicher an Ihr Ziel. Alle Meldungen zur Straßen und Schienen finden Sie auf rbb888.de und in unserer App.
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1: Sie hat diese Fernsehsendung geliebt mit Günther Jauch, Wer wird Millionär? Das auch immer fleißig vom Fernseher hat mitgeraten. Tina Turner, The Best, die 80er bei uns.

0: Debbie Harry auf RBB 88.8. Everybody Hurts, unser Soundrätsel wird gesucht. Heute ist Mittwoch, wir haben noch Zeit, bis Freitag alle zu rätseln. Wenn es nach Matthias geht, ist es dieser Song.
1: Hallo, hier ist Matthias aus Mitte. Ich glaube, das ist Chris Rea, On the Beach.
0: Oh.
2: Everybody Hurts.
0: Wir haben uns einen 80er oder 90er Song geschnappt und den verwandelt in ein Soundrätsel. Das klingt so. 030 30 32 88 88 100. Gerne per WhatsApp Sprachnachricht. Ja, Chris Rea on the Beach. Gute Idee, Matthias. Ist es aber nicht. Ist nicht der gesuchte Song. Was sagt denn Frank?
3: Echoes von Pink Floyd.
0: Okay.
3: Aus dem Jahr 1971.
0: Spielen wir denn 70er?
3: Ja.
0: Wir haben noch so einen Slogan. Wir haben noch so einen Claim, wie wir beim Radio sagen. Wir lieben die 80er, wir feiern die 90er. Und vielleicht ist es dir noch nie aufgefallen, aber wir spielen keine 70er.
3: Dann ist es das nicht. Bin ich sehr gespannt.
0: Aber ich dachte gerade schon, irgendwie fast hattest du es ja. Also Frank, rätsel weiter, vielleicht hören wir uns morgen wieder.
3: Alles klar.
0: Tschüss.
3: Tschüss.
0: Also, es ist definitiv kein 70er-Song. Wenn Sie weiter mitraten wollen, bitte, dann knobeln Sie. Welcher Song könnte hinter diesem Rätsel stecken? Hm. 030 30 32 88 100 per Sprachnachricht direkt hier über WhatsApp zu mir ins Studio. Viel Glück.
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0: 2016. 10 Jahre schon wieder alt. Imani, Don't Be So Shy, hier auf RBB 88.8. Wurde im Frühjahr veröffentlicht. Wir tauchen gleich ab. Nadine muss ich nicht groß erklären. Diesen unglaublichen 80er-Song, diesen Flashdance-Song. Wir haben sofort alle einen Film dazu im Kopf zu Fame von Irene Cara. Hier auf RBB 88.8 in 40 Sekunden.
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1: Die Nachrichten jetzt mit Svetlana Oheim.
2: Guten Tag. Bekommt Deutschland zum 7. Mal für 2 Jahre einen nicht ständigen Sitz im UN-Sicherheitsrat. Das entscheidet im Laufe des Tages die Generalversammlung in New York. Erwartet wird eine Kampfabstimmung, denn auch Österreich und Portugal haben sich beworben. Bundesaußenminister Wadefuhl bleibt dennoch gelassen. Dem Deutschlandfunk hat er gesagt, er hoffe auf die nötige Zweidrittelmehrheit. Bei uns in Deutschland sollen künftig deutlich mehr Rohstoffe aus Abfällen wiedergewonnen werden. Die Bundesregierung hat am Vormittag ein Programm auf den Weg gebracht. Es hat zum Ziel, wertvolle Grundstoffe etwa aus Altbatterien und Akkus weiter zu nutzen. Damit soll auch die Abhängigkeit von Importen verringert werden, speziell was Lithium oder seltene Erden betrifft. Der deutsche Pass ist sehr begehrt. Die Zahl der Einbürgerungen bei uns in Deutschland ist auf einen Höchststand gestiegen. Laut Statistischem Bundesamt haben im vergangenen Jahr mehr als 332.000 Menschen die deutsche Staatsangehörigkeit erworben, 14% mehr als im Jahr davor. Die meisten von ihnen stammen aus Syrien. Erklärt wird ihre hohe Zahl damit, dass viele Bürgerkriegsflüchtlinge inzwischen die Voraussetzungen erfüllen. In St. Petersburg findet gerade ein wichtiges internationales Wirtschaftsforum statt. Direkt vor Beginn des Treffens hat die Ukraine die Millionenstadt an der Ostsee massiv mit Drohnen attackiert. Nach Angaben von Präsident Zelensky wurde ein Ölterminal getroffen. Auch militärische Ziele auf dem Stützpunkt Kronstadt seien betroffen gewesen. Bei einem weiteren ukrainischen Angriff in der russisch besetzten Region Donetsk sollen 7 Menschen getötet worden sein.
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2: Die gewalttätigen Ausschreitungen zwischen Fußballfans und Polizei im Olympiastadion sind jetzt knapp 5 Monate her. Bei den Ermittlungen konnten jetzt Fotos von 18 mutmaßlichen Tätern sichergestellt werden. Die Polizei hat die Fotos veröffentlicht und bittet nun um Hinweise aus der Bevölkerung. Bei dem Spiel der zweiten Liga zwischen Hertha BSC und dem FC Schalke 04 waren 31 Berliner Fans und 21 Polizisten leicht verletzt. Ein Traditionsrennen kommt zurück nach Deutschland, erstmals seit 2017. Es geht um die Bahnrad-Europameisterschaft, die im kommenden Jahr in Berlin stattfinden wird. Laut der Europäischen Radsportunion werden die Titelkämpfe vom 10. bis zum 14. Februar 2027 im Velodrom ausgetragen. Außerdem hat die EM besondere Bedeutung, da sie in die Qualifikation für die Olympischen Spiele 2028 in Los Angeles einfließt. 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
1: Da ist ein Tief auf uns zugekommen mit ordentlich Regen ab den Mittagsstunden. Jetzt viele trockene Abschnitte, Sonnenstrahlen sogar ab heute Nachmittag bei 20 Grad maximal. Morgen am Donnerstag drehen wir es. Wir starten erst mit Sonne, im Laufe des Tages Wolken, Schauer und erneut Gewitter.
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1: Stadtverkehr Berlin, Mitte Tunnel Alexanderplatz, Stadt auswärts gesperrt, Wartungsarbeiten. Kreuzberg, die Ampel am Mehringdamm und Blücherstraße sind ausgefallen. Köpenick, Salvador-Allende-Straße, Baustelle zwischen Bellevue und Friedrichshagener-Straße Richtung Mügelheimer, hier nur eine Spur frei. Und eine Meldung kommt noch aus der Landsberger Allee, Prenzlauer Berg, Stadt auswärts, zwischen Iberti und Storkostraße, Kraneinsatz, bis Sonntag nur 2 Spuren frei. Also, alle Meldungen zu Straßen und Schienen können Sie aber auch nochmal in aller Ruhe durchlesen auf rbb888.de und in unserer App. Gute Fahrt!
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1: Falls Sie mal bei Wer wird Millionär sitzen und von Günther ja auch gefragt werden, ob das stimmt, dass angeblich dieser Herr hier mal Dozent, Honorarprofessor an der Freien Universität der Künste in Berlin war. Dann sagen Sie, ja, das ist richtig. Das war er, der Bobby McFerrin, mit diesem Song 380er am Stück.
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ist ja Wahnsinn, wirklich. When Will Be Famous, Bros hier auf RBB 88.8. Oh, wenn ich könnte, würde ich den Song gerne nochmal spielen. Darf ich aber nicht, denn es geht jetzt nach Schweden. Da kam eine Katy Perry um die Ecke und eine Lady Gaga, die gesagt haben, diese Band, die hat uns geprägt, die hat uns inspiriert. Ja, hier. Neben ABBA und Mando Diao gehören die tatsächlich zum allerbesten Schweden-Export der Musikgeschichte. Ace of Base sind die drei Geschwister. Jonas, Jenny, Marlin haben mit ihrem Kumpel Ulf eine Band gegründet und waren wahnsinnig erfolgreich in den 90ern. Hier sind sie. The Sign, Ace of Base auf RBB 88.8, dicht gefolgt von Ed Sheeran.

0: über 888 Mitarbeiters entspricht Ihren RBB-Sicherheitsbeauftragten Herrn Mangold. Viele von Sie sind sicher verwundert. Ich hatte Sie vorgewarnt. Ausnahmslos alle Passwörter, die mit Post-its an Bildschirme geklebt waren, habe ich über Nacht entfernt, abfotografiert und digitalisiert. Sie finden diese nun ausgedruckt und abgeheftet bei mir im Büro.
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0: drei Schwestern, Anita, Bonnie und auch June, es sind die Pointer Sisters, eine absolute Soul- und Disco-Band der 80er, gegründet schon in den 70ern. Wir hatten ja gerade das Programm der Geschwister hier heute. Ace of Base waren ja auch drei Geschwister, haben wir gerade eben gespielt. Fatboy Slim, den gibt's gleich. Auch ein knaller 90er. In 45 Sekunden hier auf RBB 88.8.
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0: 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Es ist 12.30 Uhr.
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0: Hier ist Thomas Weber.
2: Guten Tag. Sozialsenatorin Kieseltepe sieht Armutsbericht als Weckruf an die Politik. Die SPD-Politikerin sagte im RBB 24 Inforadio, dass es in Berlin eine funktionierende soziale Infrastruktur gebe. Das Problem liege beim Bund.
3: Vieles ist auch Bundespolitik. Der flächendeckende Mindestlohn, Gesundheit, Rente, Arbeitslosenunterstützung. Und da mache ich mir auch als Bundesvorsitzender des Arbeitnehmerflügels der SPD wirklich große Sorgen. Und ich kann nur davor warnen, Sozialabbau schafft eben kein Wirtschaftswachstum. Die Sparpläne und der geplante Sozialabbau. Wir brauchen keine Belastungen, sondern wir brauchen in dieser Zeit Entlastungen für die Menschen. Deshalb brauchen wir auch eine verantwortungsvolle Politik auf Bundesebene.
2: Nach den Zahlen des Paritätischen Gesamtverbandes gelten 16% der Menschen in Deutschland als arm. In Berlin sind es fast 19%. Neues Stadtquartier in Neulichterfelde. Auf dem rund 100 Hektar großen Areal südlich von Lichterfelde beginnen ab heute die Erschließungsarbeiten für 2500 Wohneinheiten. Ausgerechnet die geplanten Einfamilienhäuser stehen aber in der Kritik. Thorsten Gabriel aus unserer landespolitischen Redaktion.
4: Diese Reihenhäuser sieht der Bund für Umwelt- und Naturschutz kritisch, weil er sagt, das hätte man auch im Geschosswohnungsbau flächensparender hinkriegen können. Aber abgesehen davon ist der BUND durchaus gut auf das Projekt zu sprechen, weil nämlich der größte Teil des Areals Natur bleibt und als Lichterfelder Weidelandschaft entwickelt wird. Das ist etwas, worüber der BUND intensiv mit Groth verhandelt hat, aber auch mit dem zuständigen Bezirk.
2: Die Fertigstellung ist für 2035 geplant. Bundesministerium für wirtschaftliche Zusammenarbeit und Entwicklung in Kreuzberg soll wachsen. Der Senat hat den Entwurf des Bebauungsplans für zwei neue Gebäude beschlossen. Das Ministerium plant einen 6- und einen 11-geschossigen Neubau in der Nähe des Ministeriums an der Stresemannstraße. Hintergrund sind der steigende Platzbedarf und die geplante Sanierung des Europahauses. Nach Ausschreitungen im Olympiastadion. Die Berliner Polizei sucht jetzt mit Bildern nach Beteiligten an den Gewaltexzessen beim Fußballspiel Hertha BSC gegen Schalke 04 im Januar. Die Polizei hat dazu im Internet 18 Fotos von Tatverdächtigen veröffentlicht und bittet um Mithilfe. Bei den gewalttätigen Auseinandersetzungen zwischen Polizei und Fans wurden laut Polizei 21 Einsatzkräfte und 31 Anhänger verletzt.
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0: Um kurz nach 12:30. Heute sehr bewölkt, sehr grau und auch sehr nass ging es heute Morgen los. Morgen dreht es sich. Morgen starten wir erst mit viel Sonnenschein und dann aber im Laufe des Tages kommen die nächsten Schauer und Gewitter. Heute 20 Grad maximal, morgen 24.
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0: Hallöchen, liebe Autofahrer. Wir starten mit dem Stadtverkehr Berlin-Mitte. Der Tunnel Alexanderplatz stadtauswärts wegen Wartungsarbeiten gesperrt. Ampeln aus Kreuzberg, Mehringdamm und Blücherstraße. Es geht noch weiter. Und zwar nach Prenzlauer Berg, Landsberger Allee zwischen Eberti und Storkower Straße. Kraneinsatz bis Sonntag nur 2 Spuren frei. Da, wo es geht, eine gute über eine sichere Fahrt. Und alle Meldungen zu Straßen und Schienen gibt es auf rbb88.de und in unserer App Gute Fahrt.
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0: Jawohl, die Shakespeare Sisters, die gibt's gleich hier bei uns mit Stay. Die kennen Sie aus dem Programm Cooler 90er. Und ein Teil der Shakespeare Sisters war übrigens mit Dave Stewart von den Eurythmics verheiratet. Haben die sich kennengelernt beim Videodreh vom Eurythmics Song Who's That Girl. Die Ehe hat leider nicht gehalten. Die ging dann 96 in die Brüche. Naja, aber so, ja, sind immer die Verbindungen. Also los geht's. 80er, 90er, The Rembrandts sind dabei, Carrie Hart ist dabei mit Sunglasses at Night und los geht's mit den Shakespeare Sisters.

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0: 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Es gibt gleich eine Künstlerin mit einem 90er, die hat eigentlich als Choreografin für Bühnenshows, Filme, Videoclips gearbeitet, unter anderem für Janet Jackson oder Michael Jackson oder Mick Jagger, und hat dann Ende der 80er eine eigene Musikkarriere gestartet und das sehr erfolgreich. Rush, Rush, Paula Abdul gibt's gleich hier auf RBB 88.8.
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0: Kennen Sie noch diese CD-Reihe Touch and Soul? Da waren immer so Schmusehits drauf aus den 80er, 90ern. Paula Abdul war auch mit vertreten auf einer dieser Scheiben. Rush, Rush ist RBB 88.8. Schönen Mittwoch, Berlin.
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0: Die Nachrichten, hier ist Svetlana Oheim.
2: Guten Tag. Die Bundesregierung möchte das Recycling seltener Rohstoffe stärker fördern. Das Kabinett hat grünes Licht gegeben für einen Gesetzentwurf von Umweltminister Schneider. Ziel ist, die Forschung zu seltenen Erden voranzutreiben. Es geht vor allem um die Frage, wie die Stoffe zum Beispiel aus Handys zurückgewonnen und wiederverwertet werden können. Von dem Aktionsprogramm sollen auch kleine Start-up-Unternehmen profitieren. Deutschland will wieder vorübergehend für 2 Jahre mit im UN-Sicherheitsrat sitzen, dem mächtigsten Gremium der Vereinten Nationen. Am Nachmittag stimmen die UN-Mitgliedstaaten darüber ab, beworben haben sich aber auch Österreich und Portugal. Die Bundesregierung verspricht sich davon, international mehr Einfluss nehmen zu können, gerade mit Blick auf Krisen und Kriege. NATO-Generalsekretär Rutte ist zu einem Solidaritätsbesuch in der ukrainischen Hauptstadt Kiew eingetroffen. Laut seiner Sprecherin wird er dabei von mehreren Botschaftern der NATO-Staaten begleitet. Das genaue Programm des Besuchs ist aus Sicherheitsgründen nicht bekannt. Vorher hatte Russland neue ukrainische Drohnenangriffe gemeldet, unter anderem auf St. Petersburg. Dort findet ein Wirtschaftsforum statt, an dem auch Präsident Putin teilnehmen soll. Im Irankrieg hat es trotz Waffenruhe neue gegenseitige Attacken gegeben. Die Golfstaaten Kuwait und Bahrain meldeten jeweils iranische Drohnenangriffe auf US-Stützpunkte. In Kuwait-Stadt wurde außerdem ein Terminal am Flughafen getroffen. Ein Mensch wurde getötet, viele weitere seien verletzt worden, hieß es von den Behörden. Der Flugbetrieb wurde ausgesetzt. Vorher hatte das US-Militär in der Region einen Tanker beschossen, der einen iranischen Hafen anlaufen wollte.
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2: Die Zahl der eingebürgerten Ausländer ist in Berlin steil nach oben gegangen. Im vergangenen Jahr erhielten mehr als 39.000 Menschen die deutsche Staatsangehörigkeit. Das sind fast 80% mehr als im Jahr davor, heißt es vom Amt für Statistik Berlin-Brandenburg. Die größte Gruppe bilden Syrer, gefolgt von Türken und Russen. Gute Nachrichten für Fahrgäste. Der Bahnverkehr auf der Strecke zwischen Berlin und Hamburg kann bald wieder anlaufen. Nach Angaben der Deutschen Bahn werden wie geplant ab dem 14. Juni wieder alle Nahverkehrsverbindungen nach dem regulären Fahrplan fahren. Im Fernverkehr kommt es demnach aber noch bis Ende Juni zu kleineren Verspätungen. Grund ist, dass wegen letzter Arbeiten an der neuen Signal- und Stellwerkstechnik die Geschwindigkeit beschränkt bleibt. 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
0: Ja, heute mal ein bisschen bewölkter das Ganze. Dennoch ein Hauch von Frühsommer immer noch in der Luft bei 20 Grad. Heute den ganzen Tag über Höchstwerte erreicht. Kann immer mal wieder regnen, also ganz so regenfrei bleibt es heute nicht. Es wird dann in der Nacht auch wieder ähnlich wie gestern oder besser gesagt in der letzten Nacht 14, 15 Grad. Morgen wird es wieder ein bisschen wärmer, aber auch da immer wieder Regenschauer. Morgen das Ganze bei 23 Grad.
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0: Mit dem Blick zuerst ins Umland, lieber Autofahrer. A10 östlicher Berliner Ring Richtung Dreieck Spreeau. Hinter Erkner gibt es einen Baustellenstau. Hier dauert es deshalb 20 Minuten länger. Eine Viertelstunde mehr. A12 Berlin Richtung Frankfurt-Oder. Das Ganze zwischen Storkow und Fürstenwalde Ost. Dann schauen wir nach Hohenneuendorf in den Ortsteil Borgsdorf. Hier werden heute 2 Fliegerbomben gesprengt. Betrifft hier vor allem die S-Bahn. Die S1 fährt deshalb nicht bis 16 Uhr zwischen Lehnitz und Birkenwerder und auch der Regional- und Fernverkehr ist unterbrochen. Zwischen Birkenwerder und Oranienburg fahren ersatzweise Busse statt Bahnen. Dann der Blick auf unsere Straßen hier in der Stadt. Vorsicht auf der A113, der Schönefeld-Zubringer Stadt auswärts. Hinter der Stubenrauchstraße eine ungesicherte Unfallstelle. In Mitte der Tunnel Alexanderplatz aktuell Stadt auswärts wegen Wartungsarbeiten gesperrt. Und in Kreuzberg gehen die Ampeln aktuell nicht. An der Kreuzung Mehringdamm-Blücherstraße hier also besondere Vorsicht. Alle Infos, die haben wir für Sie natürlich zusammengetragen auf rbb888.de und in unserer App.
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0: zur Mittagszeit hier auf RBB 88.8. Einen schönen Mittwoch um 1:05. Ja, heute zeigt sich der Sommer mal von seiner etwas zurückhaltenden Seite. Graue Wolken statt Postkartenhimmel, dazu ein paar Grad weniger als zuletzt. Aber ganz ehrlich, nach den warmen Tagen, ich finde, diese kleine Verschnaufpause tut auch mal ganz gut. Ist vielleicht gar nicht mal so schlecht, auch für die Natur. Egal, ob Sie das heute im Büro erleben, unterwegs oder zu Hause beim Mittagessen, wir begleiten Sie natürlich mit den 80ern, mit den 90ern, gut informiert durch diesen Mittwochnachmittag jetzt mit Culture Club und Karma Chameleon.

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0: Songs gerne auch mal in der Badewanne geschrieben hat. Kylie Minogue, I Should Be So Lucky, das sind die 80er, hier ist RBB 88.8. Und ich glaube, eine Badewanne braucht diese Frau auch täglich, um vielleicht so ein bisschen runterzukommen und um den Schweiß sich abzuwaschen, denn das ist wirklich krass. Die Berlinerin Joyce Hübner ist einfach ein ganzes Jahr lang wirklich jeden Tag einen Marathon gelaufen. Also 367 Tage am Stück, 367 Marathons. Ja, komplett irre. Und damit hat sie jetzt auch noch einen Weltrekord aufgestellt. Sie sagt selbst, es geht gar nicht mal so darum, jeden Tag komplett ans Limit zu gehen, sondern eher ums Durchhalten, ums Dranbleiben, vor allem im Kopf. Den Kollegen vom RBB 24 Inforadio hat sie erklärt, ja, wie sie ihren Körper überhaupt so trainiert, dass er diese Dauerbelastung am Ende auch immer mitmacht.
1: Am besten viele, viele Jahre trainieren. Also ich habe das nicht von jetzt auf gleich gemacht und habe viele Jahre aufgebaut. Und ja, ich gehe nicht täglich an mein absolutes Limit und versuche einfach Spaß zu haben beim Laufen.
0: Tja, 367 Tage, wie gesagt, hat sie bereits also wirklich schon knapp über ein Jahr. Und da ist noch lange nicht Schluss, denn fertig ist sie noch lange nicht. Ihr Ziel sind insgesamt 495 Marathons in 495 Tagen. Das Ganze will sie dann am 8. Oktober hier bei uns in Berlin am Olympiastadion beenden. Also, mein lieber Scholli, ist eine ordentliche Leistung. Jeden Tag. Ich weiß gar nicht, was man dann so dabei macht eigentlich, wenn man die ganze Zeit so, hört man da Musik? Denkt man darüber nach? Schreibt man innerlich Gedichte? Was macht man? Vielleicht hört sie auch RBB 88.8. Wir wünschen an dieser Stelle guten Lauf.

0: ist ganz tolle Musik von Olivia Dean, So Easy. Hier ist RBB 88.8. Ja, und die Eisbären-Fans dürfen sich auf einen neuen Eisbär-Trainer freuen. Das wurde bekannt gegeben heute Vormittag. Alles Wichtige dazu gibt's gleich bei uns im RBB 88.8 Kompakt um 13:30.
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0: uns vor den Jungs von Genesis für diese großartige Musik, die sie uns beschert haben. Hier ist RBB 888. Schönen Mittwochmittag, Berlin.
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0: Gibt's um 13.30 Uhr mit Thomas Weber.
2: Guten Tag. Kiesel-Thepe warnt Bundesregierung vor Kürzungen bei Sozialleistungen. Das schaffe kein Wirtschaftswachstum, sagte die Berliner Sozialsenatorin im RBB 24 Inforadio. Die Menschen dürften nicht mit immer neuen Vorschlägen zu Kürzungen, zum Beispiel bei der Rente, verunsichert werden, so die SPD-Politikerin. Den neuen Armutsbericht des Paritätischen Gesamtverbandes bezeichnete Thiesel-Depe als Weckruf an die Politik. Laut dem Bericht ist die Armutsquote in Berlin im vergangenen Jahr auf knapp 19% gestiegen. Erster Berliner Kita-Kongress. Dazu sind heute auf dem EUREF Campus in Schöneberg rund 1500 Fachkräfte unter dem Motto "Wir sind Kita" zusammengekommen. Bildungssenatorin Günther Wünsch hat dabei das neue Berliner Bildungsprogramm vorgestellt.
3: Wir haben zum einen das Thema Kinderrechte und Kinderschutz als Schwerpunkt über alle Kapitel im Berliner Bildungsprogramm gelegt. Das heißt, wie können Kinder partizipieren von kleinst an? Wie ist aber auch der Kinderschutz von Anfang an gewährleistet? Und das zweite ist der Fokus auf die Basiskompetenzen. Wir haben eine vielfältige Stadt und trotzdem ist es zwingend erforderlich, dass jedes Kind die deutsche Sprache beherrscht, wenn es eingeschult wird. Also die Themen Teilhabe und Grundqualifikation sind so die Kernelemente des Berliner Bildungsprogramms.
2: Festnahme nach Kreuzberger Schüssen im März. Wie die Polizei erst heute bekannt gegeben hat, konnten Zielfahnder bereits vorgestern in Schöneberg einen Tatverdächtigen festnehmen. Laut Polizei sitzt der 38-Jährige inzwischen in Untersuchungshaft. Mitte März waren in Kreuzberg zwei Männer durch Schüsse verletzt worden. Sie waren mit einer Gruppe in Streit geraten, woraufhin mehrfach auf die Brüder geschossen wurde. An den Ermittlungen war die Sondereinheit Ferrum beteiligt. Neuer Eisbärentrainer. Der Kanadier Eric Dubois wird neuer Trainer von Eishockeymeister Eisbären Berlin. Das hat der Verein am Vormittag mitgeteilt, aus unserer Sportredaktion Carsten Steinmetz.
4: Dubois kommt vom Liga-Konkurrenten ERC Ingolstadt nach Berlin und erhält hier einen Einjahresvertrag. Er hat in Ingolstadt in der vergangenen Saison als Co-Trainer gearbeitet. Der Kanadier habe auf hohem Niveau gecoacht und bringe umfangreiche Erfahrungen in der Arbeit mit Nachwuchstalenten mit, so Eisbären-Sportdirektor Stefan Richer. Der 56-Jährige wird bei den Eisbären Nachfolger von Serge Chabin, der die Berliner 7 Jahre trainiert und in dieser Zeit 5 deutsche Meistertitel gefeiert hatte.
0: Es ist 13.33 Uhr.
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0: 20 Grad heute, es ist recht mild, ein bisschen abgekühlter als die letzten Tage und auch deutlich grauer und trüber als die letzten Tage. Die Natur freut sich darüber auch mal wieder. Aktuell ja die Höchstwerte überall bei uns in der Stadt erreicht. Es bleibt jetzt bis zum Abend hin meist trocken. In der Nacht geht's runter auf 14 Grad als Tiefstwert. Morgen dann auch wieder ein paar Regenschauer dabei. Morgen 70%ige Regenwahrscheinlichkeit. Wird wieder ein bisschen wärmer, morgen bei 23 Grad.
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0: Einiges los. Es wird gebaut im Umland. A10 östlicher Berliner Ring Richtung Dreieck Spreeau. Hinter Erkner im Baustellenbereich steht ein defekter LKW auf der rechten Spur. Hier deshalb Stau. Rund 20 Minuten dauert's länger. Eine Viertelstunde mehr einplanen, wenn Sie auf der A12 unterwegs sind. Berlin Richtung Frankfurt-Oder. Das Ganze hier zwischen Storkow und Fürstenwalde Ost. Und wir schauen nochmal nach Hohenneuendorf in den Ortsteil Borgsdorf. Hier werden ja heute 2 Fliegerbomben gesprengt. Die S1 fährt deshalb nicht bis 16 Uhr zwischen Lehnitz und Birkenwerder und auch der Regional- und Fernverkehr ist betroffen. Einige Züge fallen da auch aus bzw. werden durch Ersatzbusse ersetzt. Dann der Blick auf unsere Straßenvorsicht, immer noch auf der A113, der Schönefeld-Zubringer statt auswärts, hinter der Stubenrauchstraße nach wie vor Behinderungen nach einem Unfall, planen Sie da also mehr Zeit ein. Dann gibt's ja auch Wartungsarbeiten in Mitte. Der Tunnel Alexanderplatz statt auswärts deshalb gesperrt und immer noch Ampelausfall in Kreuzberg, das Ganze im Kreuzungsbereich Mehringdamm und Blücherstraße. Ein Blick geht auch noch nach Wilmersdorf, die Westfälische Straße zwischen Konstanzer und Brandenburgischer Straße in beiden Richtungen bis Mitte Juli voll gesperrt.
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0: Einen zauberhaften Mittwochmittag für Sie. Und an der TU Berlin werden heute zum zweiten Mal in diesem Jahr kostenlos Nutzpflanzen für Balkon und Garten verteilt. Das Ganze gratis. Diesmal können Interessierte zum Beispiel Rucola oder Erbsenpflanzen mit nach Hause nehmen. Es gibt insgesamt 900 Stück, wie die Uni da vorab mitgeteilt hat. Die Aktion läuft noch eine gute halbe Stunde bis ca. 14 Uhr an der Fasanstraße 88, also das gegenüber der Uni-Bibliothek der TU und der Universität der Künste. Also sollten Sie da gerade irgendwo in der Nähe unterwegs sein, kurz noch einen Parkplatz finden und irgendwie auch noch Platz im Kofferraum haben. Das wäre doch mal was für den Garten, oder? Schönen Mittwoch, Berlin.

0: Für die 90er ist RBB 888, die Fine Young Cannibals natürlich mit dabei an diesem Mittwochnachmittag.
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0: Ja, und die 80er, 90er sind auch morgens natürlich bei uns fester Bestandteil. Und gerade bei diesem Spiel geht's eben genau um diese beiden Jahrzehnte. Um die absoluten Lieblingshits, die Tim und Lydia da morgens auch selbst mit einbringen dürfen. 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
3: 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Das ist ein so lustiger Song, wirklich.
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5: Der Berg ruft!
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0: Tja, ich bin auch wirklich sehr gespannt, welcher Song von Ihnen da gewählt wird. Morgen kurz vor 7 wird's dann bei uns aufgelöst. Da läuft's dann. Also Sie sind gefragt, morgen wieder mitvoten, Song auswählen beim 80er, 90er Hit-Duell von Tim und Lydia. Das Ganze immer Montag bis Freitag kurz vor 19:30 Uhr. Ja, in Guten Morgen Berlin auf RBB 888, also schon mal Wecker stellen.

0: finde ja musikalisch, melodisch wirklich sehr, sehr gut umgesetzt, dieser Song von Snow Patrol, Chasing Cars. Wenn man sich den Text aber mal ein bisschen genauer durchliest, sehr, sehr melancholisch. Du bist wie ein Hund, der ein Auto jagt. Du wirst es nie erwischen und selbst wenn, wüsstest du nicht, was du damit anfangen könntest. Na, das ist Melancholie.
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0: Das ist der Sound der 80er. Das sind Hall & Oates. Out of Touch ist RBB 88 Jahr zum Start in den Mittwochnachmittag.
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0: Die Nachrichten, hier ist Svetlana Oheim.
2: Guten Tag. Bekommt Deutschland für 2 Jahre einen nicht ständigen Sitz im UN-Sicherheitsrat? Es wäre bereits das 7. Mal. Das entscheidet jedenfalls im Laufe des Tages die Generalversammlung in New York. Erwartet wird eine Kampfabstimmung, denn auch Österreich und Portugal haben sich beworben. Bundesaußenminister Wadefuhl bleibt dennoch gelassen. Dem Deutschlandfunk hat er gesagt, er hoffe auf die nötige 2/3-Mehrheit. Bei uns in Deutschland sollen künftig deutlich mehr Rohstoffe aus Abfällen wiedergewonnen werden. Die Bundesregierung hat am Vormittag ein Programm dazu auf den Weg gebracht. Es hat zum Ziel, wertvolle Grundstoffe etwa aus Altbatterien und Akkus weiter zu nutzen. Damit soll auch die Abhängigkeit von Importen verringert werden, speziell was Lithium oder seltene Erden betrifft. Iranische Drohnen sind am Flughafen von Kuwait in ein Terminal eingeschlagen. Dabei ist nach Angaben des Golfstaats 1 Mensch getötet worden. Weitere 63 wurden zum Teil schwerst verletzt. Der Passagierbereich im Terminal 1 wurde schwer beschädigt. Der Flugbetrieb wurde inzwischen teilweise wieder aufgenommen. Vorher waren die Gefechte zwischen dem Iran und den USA noch einmal eskaliert. In der Slowakei in den Westkarpaten ist es zu einer Bärenattacke gekommen. Ein Wanderer wurde von einem Braunbären schwer verletzt. Nach Angaben der Rettungskräfte erlitt der 36-jährige Bissverletzungen im Halsbereich und wurde mit einem Hubschrauber ins Krankenhaus geflogen. Insgesamt leben in der Slowakei rund 1200 Braunbären.
3: Und jetzt das Wichtigste aus Berlin.
2: Kulturstaatsminister Weimar akzeptiert eine Gerichtsentscheidung. Der parteilose Politiker darf die Betreiberinnen des Berliner Buchladens zur schwankenden Weltkugel nicht mehr als politische Extremisten bezeichnen. Nach Angaben des Berliner Verwaltungsgerichts hat der parteilose Politiker innerhalb der 2-wöchigen Frist keine Rechtsmittel eingelegt. Das Urteil sei damit rechtskräftig, hieß es. Weimar hatte insgesamt 3 linksgerichtete Buchläden vom Deutschen Buchhandlungspreis ausgeschlossen. Die gewalttätigen Ausschreitungen zwischen Fußballfans und Polizei im Olympiastadion sind jetzt knapp 5 Monate her. Bei den Ermittlungen konnten jetzt Fotos von 18 mutmaßlichen Tätern sichergestellt werden. Die Polizei hat die Fotos veröffentlicht und bittet nun um Hinweise aus der Bevölkerung. Bei dem Spiel der 2. Liga zwischen Hertha BSC und dem FC Schalke 04 waren im Januar 31 Berliner Fans und 21 Polizisten leicht verletzt worden. 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
0: Na Mensch, jetzt zum Nachmittag gibt's hier und da doch noch ein bisschen Sonne heute. In Berlin aktuell bei 20 Grad, Höchstwerte überall erreicht. Mit den Regenschauern soll's das fürs Erste heute erstmal gewesen sein. Also wenn was runterkommt, dann wirklich nur ein Hauch, ein Müh quasi. In der Nacht bleibt's auch trocken. Da geht's runter wieder auf Tiefstwerte so um die 14 Grad. Morgen dann auch wieder ein bisschen Regen dabei, aber weniger als heute. Insgesamt wird auch wieder morgen ein bisschen milder bei maximal 23 Grad.
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0: Einiges los nach wie vor auf den Autobahnen um Berlin. Wir schauen zuerst auf die A10. Hier Vorsicht bitte auf dem östlichen Berliner Ring Richtung Dreieck Spreeau. Zwischen Freienbrink und Dreieck Spreeau steht ein defekter LKW im Baustellenbereich auf der rechten Spur. In Hohenneuendorf im Ortsteil Borgsdorf. Nach wie vor heute ja 2 Fliegerbomben, die da gesprengt werden. Die S1 fährt deshalb bis 16 Uhr nicht zwischen Lenitz und Birkenwerder. Auch der Regional- und Fernverkehr ist betroffen auf dieser Strecke zwischen Birkenwerder und Oranienburg fahren ersatzweise Busse. Dann der Blick natürlich auf unsere Straßen hier in der Stadt. A113, der Schönefeld-Zubringer stadtauswärts. Hier kommt es nach wie vor hinter der Stubenrauchstraße nach einem Unfall zu Behinderungen. Planen Sie da also stadtauswärts deutlich mehr Zeit ein. Dann in Tiergarten die Scheidemannstraße und die John-Foster-Dallas-Allee zwischen Jizak-Rabin-Straße und Spreeweg in beiden Richtungen bis Freitagabend wegen der Veranstaltung gesperrt. Und eine Sperrung wegen Bauarbeiten gibt es auch in Wilmersdorf. Das betrifft hier die Westfälische Straße zwischen Konstanzer und Brandenburger Straße. Das Ganze bis Mitte Juli. Eine Meldung gibt es noch zur U-Bahn. Die U7 fährt wegen eines Notarzteinsatzes aktuell nicht zwischen Berliner Straße und Richard-Wagner-Platz. Und alle Infos, die haben wir für Sie auch nochmal gebündelt zusammengetragen auf rbb888.de und natürlich in unserer App.
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0: Und ich behaupte wirklich an dieser Stelle, Liebeskummer hat wirklich jeder von uns schon mal irgendwann erlebt. Vielleicht ein bisschen länger her, vielleicht ja auch gerade in dieser Phase oder vielleicht vor kurzem erst. Ja, es gibt natürlich verschiedene Möglichkeiten, Liebeskummer zu verarbeiten und dann irgendwann auch mal abzuschließen. Viele Musiker nutzen das immer wieder ja auch in ihren Songs, ja, also die Musik als Ventil für den Liebeskummer. Und so ist es auch bei dem nächst jetzt gehörten Song aus den 90ern von No Doubt, eine Ballade, die wirklich nach dem Ende der Beziehung von Sängerin Gwen Stefani entstanden ist und bis heute ein weltweiter Erfolg bis heute ist und einer der prägendsten Songs der 90er. Und ich weiß gar nicht, ob dieser Liebeskummer vielleicht mittlerweile, ja, ob sie sagt, Mensch, war gut so, dass es so kam. Don't Speak. Große Nummer mit viel Herzschmerz dabei. Das sind die 90er.

0: Tja, und wir finden, das ist tutto bene, bella musica. Lieblings-Italiener, Eros Ramazzotti. Quanto amore sei es? RBB 888, buongiorno.
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0: Tja, und die Motive, warum man sich ehrenamtlich engagiert, die sind ja wirklich vielfältig. Manche wollen sich einfach mit anderen Menschen verbinden, manche wollen Neues kennenlernen und andere wiederum einfach Gutes tun. Es gibt also wirklich unzählige Gründe dafür und deshalb machen das auch etwa 800.000 Menschen hier bei uns in der Stadt. Wir stellen Ihnen jede Woche einen dieser ganz besonderen Menschen vor und heute ist das Nora. Sie engagiert sich schon sehr lange für andere, zum Beispiel indem sie kostenlos Yoga-Unterricht gibt.
2: Der Yoga-Raum ist atmosphärisch angenehm gestaltet mit angenehmem Licht, Holzboden, schönen Farben. So, wir fangen an, auch erstmal so zur Einstimmung mit Mantra singen und dann geht's los mit Atemübungen, mit Pranayama und dann kommen die ganzen Übungen, die ganzen Asanas, damit der Körper schön ausgeglichen ist. Ich bin Nora, 49 Jahre alt und wohne in Berlin-Steglitz zusammen mit meinem Lebensgefährten und meinen 4 Katzen. Ehrenamtlich arbeite ich als Yogalehrerin. Es ist einfach schön, den Menschen was geben zu können. Also ich würde dafür kein Geld wollen. Ich lerne halt auch ganz viel selber immer wieder, also auch über mich, aber ne, auch über die Menschen, die zum Yoga-Unterricht kommen. Man baut Verbindungen auf zu den Menschen. Das ist einfach wirklich ganz bereichernd und schön. Grundsätzlich ist der Antrieb eigentlich, dass ich denke, ich habe viel Glück gehabt. Ich sehe mein Leben als privilegiert und ich finde es wichtig, auch was abzugeben von dem, was ich geschenkt bekommen habe vom Leben. Also ich bin dann auch ruhig und entspannt und freue mich darüber, dass sich die anderen freuen und denke, Mensch, das war jetzt total sinnvoll, das hat's voll gebracht, dass ich hier war heute.
0: Also wirklich.
2: Manchmal sieht man die Menschen auch rausgehen lächelnd und wenn ich sehe, sie haben gerade einen ruhigen Geist, dann hat Yoga das gebracht, was es bringen soll.
0: Also wirklich ein schönes Motiv und man merkt auch, sie hat wirklich Spaß dabei. Dankeschön, liebe Nora, du bist eine von rund 60.000 Menschen hier bei uns in der Stadt, die sich ehrenamtlich allein im Sport engagieren. Das ist RBB 888. Einen schönen Mittwochnachmittag für Sie, Berlin.

0: Und ich glaube, den Namen dürfen wir uns schon mal merken. Sienna Spiro, Die on this Hill, ganz neue Musik hier auf RBB 88.8. Gleich Musik aus den 90ern, gleich Musik von Dan Sharp.
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0: gerade dem Kollegen Thomas Weber hier erzählt. Diese Band können Sie buchen für Ihre Hochzeit, falls Sie da gerade in Plänen sind. 7000 Euro aktuell rufen Sie auf. Ten Sharp aus den 90ern. Eine echte 90er-Hochzeitsband. Also hier bei uns gehört auf RBB 88.8. Es ist 14.30 Uhr.
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0: Gibt's jetzt von Thomas Weber.
2: Guten Tag. Sanierung der Bahnstrecke Berlin-Hamburg kurz vor dem Abschluss. Die vielbefahrene Strecke wird, wie zuletzt geplant, ab dem 14. Juni wieder freigegeben. Das hat die Deutsche Bahn heute mitgeteilt aus unserer Redaktion Patrick Buchmüller.
3: Für den Nahverkehr bedeutet das, alles soll wieder nach Plan fahren. Beim Fernverkehr dauert das noch bis zum 30. Juni. Denn für die ersten zwei Wochen gelten für die Strecke noch Geschwindigkeitsbegrenzungen. Deswegen brauchen ICEs und ICs ein paar Minuten länger. Eigentlich sollte die Strecke Berlin-Hamburg schon am 1. Mai wieder freigegeben werden. Doch der Winter war länger als gedacht. Durch den Frost gab es laut Bahn Verzögerungen. Über die Strecke führt eine der wichtigsten Pendlerverbindungen mit rund 30.000 Fahrgästen täglich.
2: Mehr Einbürgerungen. In Berlin haben im vergangenen Jahr mehr Menschen die deutsche Staatsbürgerschaft bekommen. Wie aus vorläufigen Zahlen des Statistischen Bundesamtes hervorgeht, sind in Berlin mehr als 39.000 Frauen und Männer eingebürgert worden. 2024 waren es noch gut 21.800. Einweihung des Hindu-Tempels in der Hasenheide beginnt. 5 Tage lang gibt es zur Eröffnung Gebete, Zeremonien und Musik. Der Tempel ist der indischen Gottheit Ganesha geweiht, die für Bildung und Weisheit steht. Aus Neukölln, RBB 88.8-Reporter Toni Schmidt.
4: Ganesha wird mit einem Elefantenkopf dargestellt. Gleich mehrere Bilder von ihr zieren als Relief die schwere Holztür des Tempels. 20 Jahre wurde das Gebetshaus geplant und gebaut. Von der Hasenheide, nähe Hermannplatz, ist zuerst der Turm zu sehen. 19 Meter hoch und an allen 4 Seiten farbenprächtig mit Gottheiten flankiert. Auch Nicht-Hindus sind zu der 5-tägigen Einweihung willkommen. Höhepunkt ist am Sonntag, wenn Wasser aus der Spree und dem heiligen Fluss Ganges über die goldene Kuppel des Turms gegossen wird.
2: Bahnrad EM kommt nach Berlin. Berlin richtet im kommenden Jahr die Bahnrad-Europameisterschaften aus. Die Titelkämpfe finden vom 10. bis zum 14. Februar im Velodrom statt. Das hat heute die Europäische Radsportunion mitgeteilt. Die letzte Bahnrad-EM in Deutschland hatte es 2016 gegeben. Berlins Sportsenatorin Spranger wertet die Vergabe als positives Signal für die Berliner Olympiabewerbung.
0: Es ist 14.33 Uhr.
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0: Ein bisschen Sonne gibt's ja jetzt nochmal zum Feierabend hier. Auch wenn die Wolkendicke sich heute dick und vor allem konstant hält, aber die Sonne schafft's da immer mal wieder durch. Höchstwerte erreicht mit 20 Grad. Morgen wird's ein bisschen milder nochmal. Morgen 23 Grad in der Spitze. Wird nochmal ähnlich sein wie heute. Ein bisschen weniger Regen. Heute Morgen gab's ja dann doch hier und da einige Regenschauer. Morgen 65%ige Wahrscheinlichkeit. Und insgesamt, wie gesagt, wieder ein bisschen milder.
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0: Bisschen milder wird's jetzt auch gerade auf der A12 Berlin Richtung Frankfurt-Oder. Hier dauert's zwischen Storke und Briesen an der Baustelle insgesamt circa 10 Minuten länger. Da waren wir heute auch schon bei 20 Minuten. Ansonsten der Blick natürlich auf unsere Straßen hier in der Hauptstadt. Auf dem Berliner Stadtring stockt's aktuell Richtung Wedding zwischen Kreuz Schöneberg und Dreieck Funkturm. 20 Minuten sollten Sie da auf jeden Fall mehr einrechnen. 10 Minuten extra dann auch nochmal Richtung Treptow am Autobahnende vor der Elsenbrücke, also in der Gegenrichtung. 15 Minuten plus sind es auf der Abus A115 am Dreieck Funkturm kurz vor der Ausfahrt zum Messedamm und es stockt und staut sich aktuell auf der Treskowallee Richtung Tierpark sowie in Köpenick auf der Rudolf-Rühl-Allee Richtung Biesdorf Süd. Dann gibt es immer noch Behinderungen nach einem Unfall auf der A113 der Schönefeld zu Bringer statt auswärts. Das Ganze hier wie gesagt hinter der Stubenbrauchstraße. Und wir schauen zur U-Bahn, die U7 nach wie vor ja unterbrochen wegen eines Notarzteinsatzes zwischen Berliner Straße und Richard-Wagner-Platz. Alle Infos wie gewohnt auf rbb88.de und in unserer App.
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0: Um kurz nach 3:30 der Mittwoch biegt langsam aber sicher auf die Zielgerade ein. Für die einen ist der Schreibtisch noch gut gefüllt, für die anderen rückt der Feierabend schon in Sichtweite. Also egal, wie lang die To-Do-Liste heute noch ist. Wir begleiten Sie durch diesen Nachmittag mit den 80ern, mit den 90ern, mit dabei zum Beispiel Sixpence, None the Richer, die Cutting Crew und ein bisschen was zur Entspannung jetzt von ihr her. Emilia, Big Big World.

0: Na hoppala, ich sehe hier gerade, dieser Song wurde veröffentlicht am 14. Juli 1998.
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0: Ja, und wir gehören ja immer zu gewissen Teams. Wie ist denn das bei Ihnen? Haben Sie sich heute gefreut? Ja, endlich wieder Regen oder ach Mensch, muss das jetzt sein? Eigentlich war es doch so schön die letzten Tage. Unsere Kollegin Lydia Mikiforow aus Guten Morgen, Berlin ist da ganz klar Team Regen. Hat sie heute Morgen ja auch erzählt. Hörerin Ina, die hat sich gemeldet und ist eher dagegen, sagen wir mal, nicht so begeistert, ja, aber gar nicht mal unbedingt wegen des Regens selbst, sondern wegen der Frösche in ihrem Teich.
3: Es riecht so schön draußen heute nach Sommer. Ich finde ja so einen Regen, wenn es so lange trocken war, wirklich ganz schön. Ina, unsere Hörerin, kriegt aber die Krise, weil die hat bei sich zu Hause gegenüber einen Froschteich. Mhm. Also ein Teich eigentlich, aber voller Frösche und die sind so laut, so doll, dass die nicht zum Schlafen kommt aktuell.
4: Ja, die werden sich auch gedacht haben, wo stelle ich mich unter?
3: Schnell ins Wasser, sonst werden wir nass.
0: Tja, Gott sei Dank regnet es morgen ja wieder schon ein bisschen weniger. Morgen 70%ige Regenwahrscheinlichkeit, zum Wochenende hin wird es ja auch schon wieder weniger. Und ab morgen, wissen wir, wird es ja auch schon wieder ein bisschen milder. 23 Grad morgen. Ist RBB 88.8 jetzt mit Talk Talk, It's My Life.

0: mit RBB 888 durch den Mittwochnachmittag. Der Eichenprozessionsspinner ist unterwegs, sorgt in Charlottenburg-Wilmersdorf weiter für Probleme. Der Bezirk hat zusätzliche Sportanlagen gesperrt. Welche betroffen sind, gleich bei uns in den Nachrichten um 3.
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0: Musik aus den 80ern, Italo Fox von Dan Harrow. Don't Break My Heart, eine große Nummer. Hier ist RBB 888. Schönen Mittwochnachmittag.
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0: Die Nachrichten jetzt mit Svetlana Oheim.
2: Guten Tag. Ist das Handy kaputt, landet es oft im Müll. Dabei wäre Reparieren die bessere Lösung. Das Kabinett hat dazu heute ein neues Aktionsprogramm für die Kreislaufwirtschaft beschlossen. Gefördert werden sollen neue Produktionsverfahren und das Recyceln kritischer Rohstoffe. Das Geld dafür soll aus dem Klima- und Transformationsfonds kommen. Kritik kommt von der Umweltorganisation WWF. Es fehlten verbindliche Ziele, um den Rohstoffverbrauch tatsächlich zu senken. Die EU-Kommission will die Schuldenregeln weiter lockern als Reaktion auf die Energiekrise, die durch den Iran-Krieg entstanden ist. Nach einem Vorschlag der Brüsseler Behörde sollen künftig höhere Schulden auch für Investitionen in die Energiewende erlaubt sein. Konkret gehe es unter anderem darum, die Abhängigkeit von fossilen Brennstoffen zu verringern. Deutschland könnte so rechnerisch mehr als 25 Milliarden Euro zusätzlich in Energieprojekte investieren. NATO-Generalsekretär Rutte ist zu Besuch in der von Russland angegriffenen Ukraine. Er wird nach Angaben seiner Sprecherin von den Botschaftern der Bündnisstaaten in Brüssel begleitet. Die Ukraine hat in der Nacht mehrere russische Regionen angegriffen, darunter auch die Millionenstadt St. Petersburg. Dort findet ein wichtiges Wirtschaftsforum statt, an dem auch Präsident Putin teilnehmen soll. In Spanien hat es in den vergangenen Wochen eine ungewöhnlich frühe Hitzewelle gegeben. In diesem Zusammenhang starben im vergangenen Monat etwa 100 Menschen. Das Gesundheitsministerium in Madrid spricht von einem neuen Rekord. Im Mai kletterte das Thermometer in mehreren spanischen Städten tagelang auf weit über 30 Grad. Extrem heiß war es im Norden des Landes.
3: Und jetzt das Wichtigste aus Berlin.
2: Der Eichenprozessionsspinner sorgt in Charlottenburg-Wilmersdorf weiter für Probleme. Der Bezirk hat zusätzliche Sportanlagen gesperrt, darunter die Julius-Hirsch-Sportanlage und die Tennisplätze in der Habichstraße. Davor waren schon das Mommsen-Stadion und die Sportanlagen Walli Wittmann und Hans-Rosenthal gesperrt worden. Die Raupen haben feine Brennhaare, die bei Menschen Hautreizungen und Atemwegsprobleme auslösen können. Bisher hat Apple seine Zentren für App-Entwickler nur in Asien und am Firmensitz in Kalifornien. Für den ersten Standort in Europa hat sich der iPhone-Konzern jetzt für Berlin entschieden. Der neue Standort in Mitte soll noch in diesem Jahr eröffnet werden. Apple plant dort unter anderem Workshops für Programmierer. Solche Einrichtungen gibt es weltweit eigentlich nur in 4 Städten, darunter in Shanghai, in China und in Singapur. 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
0: Das Berlin-Wetter. Sonnenwolken nach wie vor im Wechsel, auch jetzt zum Feierabend bei 20 Grad. Die Höchstwerte erreicht bei uns in der Stadt in Friedrichshagen, in Lübars und auch bei Ihnen in Mariendorf. Ja, in der Nacht geht es runter auf 14 Grad, bleibt erstmal trocken, dann geht es morgen wieder etwas regnerischer los in den Donnerstag. 70%ige Regenwahrscheinlichkeit morgen den ganzen Tag über. Das Ganze morgen wieder ein bisschen milder bei 23 Grad in der Spitze.
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0: Mit dem Blick zuerst wieder ins Umland. Lieber Autofahrer, auf der A12 Berlin Richtung Frankfurt-Oder. An der Baustelle aktuell 10 bis 15 Minuten mehr einplanen zwischen Storkow und Briesen. Ansonsten natürlich auch viel los bei uns in der Stadt. Wir schauen auf den Stadtring A100. Hier stockt es immer noch Richtung Wedding zwischen Kreuz Schöneberg und Dreieck Funkturm. 20 Minuten extra. 10 Minuten extra auch in der Gegenrichtung, wenn Sie Richtung Treptow unterwegs sind. Hier kurz vorm Autobahnende, also kurz vor der Elsenbrücke. Dann 10 Minuten auch mehr Einplan auf der Airbus A115 am Funkturm vor der Ausfahrt zum Messedamm. Ansonsten auch viele Pendlerstaus in den Bezirken. Es staut sich zum Beispiel auf der Treskow-Allee Richtung Tierpark. In Köpenick auf der Rudolf-Rühl-Allee Richtung Biesdorf Süd und aktuell auch auf dem Fürstenwalder Damm hier vor der Böllsche Straße stadtauswärts. Wichtige Meldung immer noch zur U-Bahn. Die U7 fährt nach wie vor nicht wegen eines Notarzteinsatzes zwischen Berliner Straße und Richard-Wagner-Platz. Und bei der S-Bahn gibt es auch kurzfristig notwendige Bauarbeiten. Die verkehrt aktuell nicht zwischen Griebnitzsee und Potsdam Hauptbahnhof. Das betrifft hier also die S7. Das Ganze beziehungsweise nur im 20-Minuten-Takt. Alle Infos, die haben wir für Sie natürlich auch zusammengetragen auf rbb888.de und in unserer App.
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0: Schönen Feierabend Berlin, schönen Nachmittag. Bei der monatlichen Stromrechnung, sind wir mal ehrlich, stockt vielen von uns ja auch immer mal wieder der Atem. Es ist wirklich echt teuer geworden alles und das bewegt natürlich auch viele Menschen hier bei uns in Berlin zu neuen Trends, sogenannte Balkonkraftwerke. Haben Sie vielleicht auch in der Nachbarschaft, also so eine Solarplatten in kleinerer Ausführung zur Deckung des eigenen Strombedarfs, aber viele fragen sich immer wieder, lohnt sich das denn wirklich und was kostet der Spaß eigentlich? Also in der Anschaffung und vielleicht auch ja in der weiteren Wartung, muss man da überhaupt was warten, ist gleich unser Thema auf jeden Fall in knapp 12 Minuten.

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0: Das sind die 80er mit Berlin, Take My Breath Away. RBB 888. Schönen Mittwochnachmittag, Berlin. Und vielleicht haben Sie ja auch schon drüber nachgedacht, sich ein Balkonkraftwerk auf den Balkon zu setzen. Tun tatsächlich bei uns in der Stadt immer mehr Menschen. Ist ein Riesentrend. Die Branche spricht von rund 50% mehr verkauften Modulen seit Jahresbeginn. Was jetzt auch nicht wirklich überrascht, denn Strom ist wirklich teuer geworden, auch wegen internationaler Krisen wie dem Iran-Krieg und. Ja, und die kleinen Solarmodule werden auch auf der anderen Seite immer günstiger, weil natürlich viel mehr Anbieter und Hersteller auf den Markt strömen. Ein Balkonkraftwerk lohnt sich auch in den meisten Fällen, sagt auch unser Kollege Felix Vnuk aus der ARD Verbraucherredaktion. Ideal ist natürlich ein Südbalkon, weil dort den ganzen Tag wirklich die Sonne drauf scheint, aber auch mit Ost- oder Westausrichtung lässt sich schon ordentlich Strom erzeugen, sagt Felix.
1: Wobei man sagen muss, moderne Solarpaneele haben inzwischen einen sehr viel besseren Wirkungsgrad als früher. Heißt, sie produzieren auch bei weniger idealer Ausrichtung ganz ordentlich Strom. Problematisch ist nur ein Nordbalkon oder ein sehr schattiger Platz.
0: So, natürlich fragen sich viele, was kostet denn der Spaß, wenn Sie sich ein Balkonkraftwerk anschaffen wollen? Sollten Sie aktuell mit rund 300 Euro rechnen?
1: Dafür gibt es meistens zwei Module mit etwa 800 Watt Leistung insgesamt und das nötige Zubehör. Nur um ein Beispiel zu machen, die 800 Watt reichen nicht für einen kompletten Haushalt, aber um alle Handys und Laptops darin zu laden und dann hat man meist noch für andere Geräte ein bisschen Strom übrig. Je nach Stromproduktion und Verbrauch hat man das Geld in etwa 3 Jahren wieder eingespart. Wenn ich noch gleich einen Batteriespeicher dazu nehme, dauert es meistens noch länger, bis es sich rechnet, weil mit Batteriespeicher kann das schnell mal mehr als 1000 Euro kosten. Dafür kann ich dann aber einen größeren Teil des eigenen Stroms selbst nutzen, etwa abends oder nachts. Ohne Speicher fließt der überschüssige Strom einfach ins Netz. Auch die Batteriespeicher sind inzwischen deutlich günstiger geworden, so dass sie sich für immer mehr Menschen lohnen.
0: Ja, also Balkonkraftwerke sind also längst nicht mehr irgendeine Modeerscheinung, sondern ein absoluter Trend. Sie helfen dabei, Stromkosten zu senken, gleichzeitig etwas fürs Klima zu tun und machen sich oft schnell bezahlbar und schneller bezahlt, als man vielleicht denkt. Wir haben es gehört, 3 Jahre und das Ganze ist amortisiert. Das vielleicht mal so als kleiner Impuls, falls Sie aktuell auch darüber nachdenken. 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

0: Das ist der Mann mit den Ohrwürmern, Bruno Mars. I Just Might, neue Single von ihm. Hier ist RBB 88.8, gleich ein Ohrwurm der 90er, gleich Susan Vega.
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0: Susan Vega durch diesen Mittwochnachmittag. Hier ist RBB 88.8.
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0: Um 15.30 Uhr ist Thomas Weber.
2: Guten Tag. Erster Berliner Kita-Kongress. Dazu sind heute auf dem EUREF Campus in Schöneberg rund 1500 Fachkräfte unter dem Motto Wir sind Kita zusammengekommen. Bildungssenatorin Günther Wünsch hat dabei das neue Berliner Bildungsprogramm vorgestellt.
3: Wir haben zum einen das Thema Kinderrechte und Kinderschutz als Schwerpunkt über alle Kapitel im Berliner Bildungsprogramm gelegt. Das heißt, wie können Kinder partizipieren von kleinst an? Wie ist aber auch der Kinderschutz von Anfang an gewährleistet? Und das zweite ist der Fokus auf die Basiskompetenzen. Wir haben eine vielfältige Stadt und trotzdem ist es zwingend erforderlich, dass jedes Kind die deutsche Sprache beherrscht, wenn es eingeschult wird. Also die Themen Teilhabe und Grundqualifikation sind so die Kernelemente des Berliner Bildungsprogramms.
2: Bewährungsstrafe für Raser nach Tötung von Fußgängern. Das Amtsgericht Tiergarten hat einen 28-jährigen Raser unter anderem wegen fahrlässiger Tötung zu einer Bewährungsstrafe von 1 Jahr und 10 Monaten verurteilt. Laut Gericht war der Mann vor 2 Jahren mit fast 100 Kilometern pro Stunde durch Neukölln gerast. An einer Kreuzung erfasste der Wagen einen 67-jährigen Fußgänger, der gerade die Straße überquerte. Er wurde durch die Luft geschleudert und starb noch am Unfallort. Berliner CSD-Verein will World Pride Festival nach Berlin holen. Der Verein organisiert jedes Jahr den Christopher Street Day in der Stadt und möchte sich nun international um die Ausrichtung der World Pride 2032 bewerben. Bei einer erfolgreichen Bewerbung würde das Festival erstmals in Deutschland stattfinden. Berlin habe als Stadt der Freiheit das Potenzial, den World Pride 2032 auszurichten, so Marcel Voges vom Berliner CSD. Neuer Eisbärentrainer. Der Kanadier Eric Dubois wird neuer Trainer von Eishockeymeister Eisbären Berlin. Das hat der Verein am Vormittag mitgeteilt. Aus unserer Sportredaktion Carsten Steinmetz.
4: Dubois kommt vom Ligakonkurrenten ERC Ingolstadt nach Berlin und erhält hier einen Einjahresvertrag. Er hat in Ingolstadt in der vergangenen Saison als Co-Trainer gearbeitet. Der Kanadier habe auf hohem Niveau gecoacht und bringe umfangreiche Erfahrungen in der Arbeit mit Nachwuchstalenten mit, so Eisbären-Sportdirektor Stéphane Richer. Der 56-Jährige wird bei den Eisbären Nachfolger von Serge Chabin, der die Berliner 7 Jahre trainiert und in dieser Zeit 5 deutsche Meistertitel gefeiert hatte.
0: Es ist 15.33 Uhr.
1: Das Berlin-Wetter. Zeigt sich weiterhin bewölkt.
0: Die Sonne kam heute immer mal wieder raus, aber nicht so wirklich oft wie jetzt in den letzten Tagen. Daran dürfen wir uns auch übrigens morgen nochmal gewöhnen. Aktuell 20 Grad Höchstwerte erreicht im Hansaviertel. 20 Grad, die messen wir auch bei Ihnen in Hakenfelde und auch in Hellersdorf. In der Nacht geht's runter auf 14 Grad. Es bleibt erstmal trocken. Trocken geht's dann nicht unbedingt morgen durch den Donnerstag. Es gibt immer mal wieder ein paar kleinere Schauer. 70-prozentige Regenwahrscheinlichkeit bei wieder etwas milderen 23 Grad maximal.
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0: Mit dem Blick direkt in unsere Stadt auf die Straßen. Wir schauen auf den Stadtring, das ist die A100. Hier stockt es zum einen zwischen Beuselstraße und Dreieck Funkturm. Aktuell 15 Minuten plus, wenn Sie da Richtung Treptow unterwegs sind. 10 Minuten dann auch nochmal am Autobahnende vor der Elsenbrücke. Sind Sie in Richtung Wedding unterwegs, stockt es momentan zwischen Kreuz Schöneberg und Dreieck Funkturm hier mit 20 Minuten. Dann einige Pendlerstaus in den Bezirken, unter anderem recht voll auf der Treskow-Allee nach wie vor in Karlshorst Richtung Tierpark, in Köpenick auf der Rudolf-Rühl-Allee Richtung Biesdorf Süd und in Köpenick auch in auf dem Fürstenwalder Damm vor der Böllsche Straße, wenn Sie da stadtauswärts unterwegs sind. Aktuelles gibt es auch noch zur S-Bahn. Wegen kurzfristig notwendiger Bauarbeiten verkehrt die S7 zwischen Griebnitzsee und Potsdam Hauptbahnhof aktuell nur im 20-Minuten-Takt und alle Infos wie gewohnt auf rbb888.de und in unserer App.
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0: Und mit den Pet Shop Boys gleich, mit Ace of Base. Und der hier ist auch dabei, der Mann mit den schlauen Texten und der tollen Melodie, Heinz-Rudolf Kunze.

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0: von zwei echten Berlin-Fans, die Pet Shop Boys, Western Girls, die 80er, 90er, waren schon unzählige Male hier zum Konzert bei uns. 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
1: Die Nachrichten, hier ist Svetlana Urheim.
2: Guten Tag. Die EU will unabhängiger von amerikanischen und chinesischen Technologiekonzernen werden. Dazu legte die EU-Kommission in Brüssel neue Gesetzespakete vor. Die Mitgliedstaaten sollen bei der Speicherung von sensiblen Daten in Cloud-Diensten mehr auf EU-Lösungen setzen. Europas Industrie für künstliche Intelligenz soll durch neue KI-Zentren stärker werden. Geplant ist auch, die Kapazität der Rechenzentren in den nächsten Jahren zu verdreifachen. Deutschland will wieder vorübergehend für 2 Jahre mit im UN-Sicherheitsrat sitzen, dem mächtigsten Gremium der Vereinten Nationen. Am Nachmittag stimmen die UN-Mitgliedstaaten darüber ab. Beworben haben sich aber auch Österreich und Portugal. Die Bundesregierung verspricht sich davon, international mehr Einfluss nehmen zu können, gerade mit Blick auf Krisen und Kriege. In Kuwait ist der internationale Flughafen bei einem iranischen Angriff schwer getroffen worden. Laut den Behörden des Golfstaates schlug das Geschoss in ein Passagierterminal ein. Es gebe mindestens ein Todesopfer und mehr als 60 Verletzte. Mehrere von ihnen seien notoperiert worden, hieß es. Auch US-Militärstützpunkte in Kuwait und im Bahrain wurden beschossen. Die Techniker Krankenkasse registriert immer mehr Verdachtsfälle auf Behandlungsfehler. Das geht aus Daten der Krankenkasse hervor. Demnach wurden vergangenes Jahr bundesweit mehr als 7.500 Fälle gemeldet, ein Plus von 14% im Vergleich zum Jahr davor und ein neuer Höchststand. Den höchsten Anstieg verzeichnet Mecklenburg-Vorpommern. Erfahrungsgemäß sei an jedem dritten gemeldeten Verdacht etwas dran, hieß es. Dazu komme eine hohe Dunkelziffer.
0: Und jetzt das Wichtigste aus Berlin.
2: Kulturstaatsminister Weimer akzeptiert eine Gerichtsentscheidung. Der parteilose Politiker darf die Betreiberinnen des Berliner Buchladens zur schwankenden Weltkugel nicht mehr als politische Extremisten bezeichnen. Nach Angaben des Berliner Verwaltungsgerichts hat Weimer innerhalb der 2-wöchigen Frist keine Rechtsmittel eingelegt. Das Urteil sei damit rechtskräftig, hieß es. Weimer hatte insgesamt 3 linksgerichtete Buchläden vom Deutschen Buchhandlungspreis ausgeschlossen. Die Zahl der eingebürgerten Ausländer ist in Berlin steil nach oben gegangen. Im vergangenen Jahr erhielten mehr als 39.000 Menschen die deutsche Staatsangehörigkeit. Das sind fast 80% mehr als im Jahr davor, heißt es vom Amt für Statistik Berlin-Brandenburg. Die größte Gruppe bilden Syrer, gefolgt von Türken und Russen. 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
1: Noch ein bisschen wolkig, nach wie vor zum Feierabend, aber immer noch mild. 20 Grad Höchstwerte überall bei uns in der Stadt, in Heinersdorf, in Heiligensee und auch bei Ihnen in Halensee. Ja, es bleibt trocken, in der Nacht übrigens auch. Da geht's runter, temperaturtechnisch auf 14 Grad als Tiefstwert. Morgen dann 23 Grad in der Spitze. Kann wieder ein bisschen regnen, Sonnenwolken gibt's im Wechsel.
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1: Mit dem zuerst prüfenden Blick auf die Brandenburger Autobahnen. A10 westlicher Berliner Ring Richtung Dreieck Havelland. Zwischen Großkreuz und Havelbrücke hier staut sich's aktuell mit rund 10 Minuten. Ansonsten der Blick auf unsere Straßen hier in der Stadt. Stadtring A100 Richtung Treptow. Jetzt stockt es zurzeit zwischen Beuselstraße und Dreieck Funkturm aktuell 10 Minuten plus. Richtung Wedding stockt es zwischen Kreuz Schöneberg und dem Dreieck Funkturm. Hier dauert es aktuell gute Viertelstunde länger. Stau auch in Kladow momentan und Gatow, die Gatower Straße. Nach einem Unfall zwischen Haveldüne und Emil-Basteck-Straße voll gesperrt. Langer Stau aktuell auch in Karlshorst, Treskow-Allee Richtung Tierpark. Hier 25 Minuten extra. Und auch in Köpenick staut sich's an der Wuhlheide Richtung Lindenstraße und auch auf der Bahnhofstraße Richtung Mahlsdorf. Ansonsten auch längere Staus nach wie vor. Landsberger Allee in Marzahn, der Fürstenwalder Damm in Friedrichshagen und auch in Spandau auf der Heerstraße sowie in Malchow auf der B2 hier jeweils 15 Minuten plus.
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1: Und das ist schon eine grandiose Auszeichnung, wenn man sich die beste Schule Deutschlands nennen darf. Ja, welche Schule gehört denn zu den besten Schulen Deutschlands? Diese Frage entscheidet sich Ende September. Und wir dürfen mit Stolz behaupten, eine Berliner Schule ist auch mittendrin im Rennen. Das Käthe-Kollwitz-Gymnasium in Prenzlauer Berg. Was diese Schule besonders macht und was sie dazu befähigt, beste Schule Deutschlands möglicherweise ja zu werden, ist gleich unser Thema in knapp 12 Minuten.

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0: mit den Jungs von Long & Beats durch den Mittwochnachmittag. Ist RBB 888 ein Schönfeier in Berlin, wenn sie den schon haben. Welche Schule gehört zu den besten in Deutschland? Diese Frage entscheidet sich ja Ende September. Und eine Berliner Schule ist auch mittendrin im Rennen, das Käthe-Kollwitz-Gymnasium in Prenzlauer Berg. Eine 50-köpfige Jury schaut sich gerade ganz genau an, was die Schule zu einer besonders guten Schule macht. Und unser Reporter Matthias Bartsch ist auch direkt dabei. Matthias, wie ist es denn für die Schülerinnen und Schüler und Lehrer, von so einer Jury abgescheckt zu werden? Und ist es eher so ein entspanntes Gefühl, stressig? Sind die angespannt? Wie ist so die Lage? Wie ist die Stimmung?
1: Ja, wahrscheinlich schon eine Mischung aus allem, kann man sich ja vorstellen. Der Deutsche Schulpreis, und da unter den 20 besten Schulen zu sein, da ist man natürlich aufgeregt. Und ich hatte auch das Gefühl, als ich heute auf den Schulhof kam, ich war ja schon öfter mal an dieser Schule auch tatsächlich beruflich, die haben sich nochmal besonders rausgeputzt, ne? Da ist es besonders sauber gewesen heute. Und die Jurymitglieder sind ja da wirklich anderthalb Tage auch unterwegs, prüfen diese Schule auf Herz und Nieren. Und natürlich ist man da auch ein bisschen aufgeregt. Aber ich muss auch sagen, trotzdem eine sehr angenehme, sehr nette Atmosphäre.
0: So, was macht denn jetzt die Schule so besonders?
1: Ja, also das Gymnasium ist ja schon mal hier so gelegen, dass man sagen kann, auch als Gymnasium, da kommen schon sehr, sehr gute Schüler hin. Und das Ziel dieser Schule ist einfach sozusagen aus diesen sehr guten Schülern schon trotzdem nochmal bessere zu machen. Und das macht sie mit einem besonderen Konzept. Versucht da besonders viele Stunden abzuzwacken von dem regulären Unterricht, also möglichst viele, um dann eben Projekte anzubieten, AGs und speziellen Unterricht, Werkstätten. Also es gibt wirklich fast nichts, was es nicht gibt an dieser Schule. Ist alles möglich sozusagen. Haben wir auch diese beiden Schüler bestätigt. Also Carlotta aus der 10 und Friedrich aus der 11, die wirklich sehr gerne hier zur Schule gehen.
2: Wir haben ganz viele Angebote und vor allem die Mädchenförderung an unserer Schule spielt auch eine große Rolle, weil an vielen Gymnasien, vor allem mit diesem MINT-Schwerpunkt, sind viele Jungs und bei uns werden genau die Mädchen gefördert.
3: Oder bei Werkstätten natürlich, weil es so eine große Bandbreite gibt, dass jeder sich die einzelnen Gruppen und die Kurse aussuchen kann, dass die Lehrer einem dann schon sehr gut helfen können.
1: Ich glaube schon, dass man auch raushört, dass die beiden wirklich mit Freude hier am Käthe-Kollwitz-Gymnasium sind.
0: Matthias, was glaubst du denn, hat die Schule am Ende auch wirklich echte Chancen auf den Schulpreis?
1: Ich würde mal sagen, das ist schon ein Top-Favorit, zumindest ins Finale einzuziehen. Das wird ja dann in den nächsten Wochen sich entscheiden, dass dann wirklich zur Endauswahl noch 15 Schulen eingeladen werden. Ich glaube schon, dass das Gymnasium hier eine gute Chance hat.
0: Na Mensch, dann drücken wir auf jeden Fall die Daumen an dieser Stelle fürs Käthe-Kollwitz-Gymnasium in Prenzlberg und schauen, ob es am Ende vielleicht wirklich für den großen Schulpreis reicht. Der wird am 29. September vergeben, also ein bisschen Zeit ist noch. Ich denke, man hat auch die Anspannung rausgehört, was denn die Jury dort alles genau unter die Lupe nimmt. Ja, das frage ich mich ehrlich gesagt auch. Das hören wir gleich gemeinsam ab 17 Uhr hier bei RBB 888 dann beim Kollegen Ingo Hoppe. Schönen Mittwochnachmittag.

0: Über 88 Mitarbeiter, es spricht Ihren RBB-Sicherheitsbeauftragten Herrn Mangold. Nachdem die guten Jungs Harald Juncker und Rolf Ehn nicht mehr mitmachen, Bruch Berlin, neue Identifikationsfiguren. Aber jetzt kommt's. Ed wird aufgerufen zur Bewerbung, zur großen Wahl, zur Bulettenprinzessin von Wedding. Gefragt ist wohl spezielles Buletten-Know-how, als auch eine bulettenartige Ausstrahlung und auf Bulettenmessen repräsentativ dem festlichen Anbiss beizuwohnen, etc. pp. Analog dazu folgt einen Monat später die große Wahl zur Kettwurstkönigin von Köpenick. Bewerbung ab jetzt. Geben Sie alles. Es geht um die Wurst.
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0: mit RBB 888 durch den Mittwochnachmittag. Gute Nachrichten für alle Bahnkunden auf der Strecke Berlin-Hamburg. Die Sanierungsarbeiten stehen kurz vorm Abschluss. Mehr dazu gleich bei uns im Kompakt.
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0: So klingen die 90er hier auf RBB 88.8 mit Mr. President und Coco Jumbo. Es ist 16.30 Uhr.
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0: Mit Svetlana Oheim.
2: Guten Tag. Sanierung der Bahnstrecke Berlin-Hamburg kurz vor dem Abschluss. Die Deutsche Bahn wird die vielbefahrene Strecke wie geplant ab dem 14. Juni wieder freigeben. Patrick Buchmüller.
3: Für den Nahverkehr bedeutet das, alles soll wieder nach Plan fahren. Beim Fernverkehr dauert das noch bis zum 30. Juni. Denn für die ersten zwei Wochen gelten für die Strecke noch Geschwindigkeitsbegrenzungen. Deswegen brauchen ICEs und ICs ein paar Minuten länger. Eigentlich sollte die Strecke Berlin-Hamburg schon am 1. Mai wieder freigegeben werden. Doch der Winter war länger als gedacht. Durch den Frost gab es laut Bahn Verzögerungen. Über die Strecke führt eine der wichtigsten Pendlerverbindungen mit rund 30.000 Fahrgästen täglich.
2: Startschuss für neues Wohnquartier in Lichterfelde Süd. Vorgesehen sind auf gut 36 Hektar Land an der Grenze zu Brandenburg rund 2.700 Wohneinheiten. Aus unserer Redaktion Landespolitik Thorsten Gabriel.
4: Etwa 1.000 Wohnungen baut die landeseigene DGWO, die Hälfte davon Sozialwohnungen. Weitere frei finanzierte Wohnungen entstehen in Zusammenarbeit mit dem privaten Entwickler Wöhr und Bauer. Außerdem plant die Groth-Gruppe rund 400 Reihenhäuser auf dem Areal, das nun Neu-Lichterfelde heißt. Baubeginn soll in 2 Jahren sein. Die Fertigstellung ist für 2035 geplant. Die Groth-Gruppe hatte das ehemalige Bundesgelände vor 14 Jahren erworben. Der Bebauungsplan kam aber erst nach langwierigen Planungen vor 2 Jahren zustande.
2: Bewährungsstrafe für Raser nach Tötung von Fußgänger. Das Amtsgericht Tiergarten hat einen 28-jährigen Raser unter anderem wegen fahrlässiger Tötung zu einer Bewährungsstrafe von 1 Jahr und 10 Monaten verurteilt. Katharina Trümper.
5: Laut dem Gericht war der Mann vor rund 2 Jahren mit fast 100 Kilometern pro Stunde durch Berlin-Neukölln gerast. An einer Kreuzung stieß er mit einem 67-Jährigen zusammen, der gerade die Straße überquerte. Der Fußgänger wurde durch die Luft geschleudert und starb noch am Unfallort. Der Fahrer flüchtete und stellte sich kurz darauf der Polizei. Einem Gutachten zufolge wäre ein Zusammenstoß vermeidbar gewesen, wäre der Mann wie vorgeschrieben mit 50 km/h gefahren.
2: Mehr Einbürgerungen in Berlin haben im vergangenen Jahr deutlich mehr Menschen die deutsche Staatsbürgerschaft bekommen. Wie aus vorläufigen Zahlen des Statistischen Bundesamtes hervorgeht, sind in Berlin mehr als 39.000 Frauen und Männer eingebürgert worden. Das entspricht einer Steigerung um fast 80%. 2024 waren es noch gut 21.800.
0: Es ist 16.33 Uhr.
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0: 20 Grad aktuell unsere Temperatur hier in der Stadt im Märkischen Viertel, in Neukölln und auch bei Ihnen in Neuhohenschönhausen. Dazu gibt's immer wieder Sonne und Wolken im Wechsel, aber es bleibt trocken. So geht's auch durch die Nacht bei Tiefstwerten um die 14 Grad. Morgen dann, ja, anfangs auch wieder ein bisschen regnerisch. Später wird's dann auch wieder trockenere Phasen geben. Ähnliches Spiel wie heute, Sonne, Wolken im Wechsel. Das Ganze morgen bei etwas milderen 23 Grad.
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0: Oh, da ist noch einiges los hier bei uns auf den Straßen. Wir schauen zuerst auf den Stadtring A100 Richtung Treptow zwischen Beuselstraße und Dreieck Funkturm. Zum einen 10 Minuten mehr einplanen. Später wird's dann auch wieder voller, kurz vom Autobahnende, also kurz vor der Elsenbrücke. Dann der Blick in die Gegenrichtung, also Richtung Wedding zwischen Kreuz Schöneberg und Dreieck Funkturm. 20 Minuten mehr einplanen. Stau aktuell auch in Großklinike, in Kladow und auch in Gatow. Die Gatower Straße nach einem Unfall zwischen Hafeldüne und Emil-Basteck-Straße voll gesperrt. Ansonsten auch langer Stau im Osten unserer Stadt in Karlshorst, Treskow-Allee Richtung Tierpark. Hier dauert es momentan 30 Minuten länger. Bis zu 15 Minuten in Köpenick, Bahnhofstraße Richtung Mahlsdorf. Betroffen sind auch Bellevue und Seelenbinderstraße. Ansonsten auch viel los noch in Marzahn, hier auf der Landsberger Allee, dann auf der Frankfurter Allee in Lichtenberg, in Spandau auf der Heerstraße und immer noch auf der B2 in Malchow, auch hier eine Viertelstunde mehr. Alle Infos, die haben wir für Sie zusammengetragen auf rbb888.de und in unserer App.
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0: Und es gibt eine goldene Regel und die hat Herbert Grönemeyer uns 1983 ins Ohr gezaubert. Musik ist gut und schön, aber sie macht wirklich nur Sinn, wenn sie richtig schön laut ist. Musik nur, wenn sie laut ist. Das sind die 80er. Mit Herbert Grönemeyer. Schönen Feierabend Berlin und schönen Start in den Nachmittag.

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0: 80er, 90er, die Crashtest-Dummies. Das ist RBB 888, unser gemeinsamer Mittwochnachmittag. 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
0: Svetlana Ohren ist für Sie im Studio.
2: Guten Tag. In New York hat die Wahl neuer nicht ständiger Mitglieder für den UN-Sicherheitsrat begonnen. Deutschland tritt bei der Wahl in der UN-Vollversammlung gegen Österreich und Portugal an und verspricht sich international mehr Einfluss. Bundesaußenminister Wadephul reagiert im Vorfeld auf die Kampfabstimmung gelassen. Dem Deutschlandfunk hat er gesagt, er hoffe auf die nötige Zweidrittelmehrheit. Die EU-Kommission will die Schuldenregeln weiter lockern als Reaktion auf die Energiekrise, die durch den Iran-Krieg entstanden ist. Nach einem Vorschlag der Brüsseler Behörde sollen künftig höhere Schulden auch für Investitionen in die Energiewende erlaubt sein. Konkret gehe es unter anderem darum, die Abhängigkeit von fossilen Brennstoffen zu verringern. Deutschland könnte so rechnerisch mehr als 25 Milliarden Euro zusätzlich in Energieprojekte investieren. Ist das Handy kaputt, landet es oft im Müll. Dabei wäre Reparieren die bessere Lösung. Das Kabinett hat deshalb ein neues Aktionsprogramm für die Kreislaufwirtschaft beschlossen. Gefördert werden sollen neue Produktionsverfahren und das Recyceln kritischer Rohstoffe. Das Geld dafür soll aus dem Klima- und Transformationsfonds kommen. Kritik kommt von der Umweltorganisation WWF. Sie sagt, es fehlten verbindliche Ziele, um den Rohstoffverbrauch tatsächlich zu senken. Der Wim Wenders-Film Falsche Bewegung soll vorerst nicht mehr gezeigt werden. Hintergrund ist ein Streit um eine Nacktszene, in der die damals 13-jährige Nastassja Kinski mit nacktem Oberkörper zu sehen war. Die Schauspielerin hatte Wenders seit Jahren darum gebeten, die Szene rauszuschneiden. Die Stiftung des Regisseurs gab nun bekannt, dass der Film aus dem Jahr 1975 zurückgezogen und nicht mehr gezeigt werden darf.
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2: Gegen Grünen-Chef Banaschak ermittelt die Berliner Staatsanwaltschaft. Er gab an, nach mehreren Umzügen innerhalb der Stadt vergessen zu haben, seine Angaben zur Zweitwohnung beim Finanzamt zu aktualisieren. Damit soll Banaschak seit 2022 zu wenig Zweitwohnsitzsteuer gezahlt haben. Er will die ausstehenden Beträge nachzahlen, sobald die Nachforderungen festgesetzt sind. Der Eichenprozessionsspinner sorgt in Charlottenburg-Wilmersdorf weiter für Probleme. Der Bezirk hat zusätzliche Sportanlagen gesperrt, darunter die Julius-Hirsch-Sportanlage und die Tennisplätze an der Habichstraße. Davor waren schon das Mommsen-Stadion und die Sportanlagen Walli Wittmann und Hans Rosenthal gesperrt worden. Die Raupen haben feine Brennhaare, die bei Menschen Hautreizungen und Atemwegsprobleme auslösen können. 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
0: 19 Grad in Wartenberg, 20 aktuell am Kudamm, in der Nacht 12 Grad, morgen maximal 24.
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0: Es stockt auf dem Stadtring Richtung Wedding zwischen Kreuz Schöneberg und Funkturm. 15 Minuten brauchen Sie dort länger. In Richtung Treptow am Autobahnende vor der Elsenbrücke 10 Minuten plus. Auch rund um die Elsenbrücke und das Ostkreuz brauchen Sie mehr Zeit. Ebenso auf der Königin-Elisabeth-Straße Richtung Spandauer Damm und auf der Treskow-Allee Richtung Tierpark 15 Minuten extra. In Köpenick staut sich's auf der Rudolf-Rühler-Allee Richtung Biesdorf und auf der Bahnhofstraße Richtung Mahlsdorf. Betroffen auch Bellevue und Seelenbinderstraße. Und hier noch die längsten Staus stadtauswärts. Die Landsberger Allee in Marzahn, Frankfurter Allee in Lichtenberg, Fürstenwälder damit Friedrichshagen und B2 in Malchow. Dort verlieren sie jeweils eine Viertelstunde. S-Bahn-Problem. Wegen kurzfristig notwendiger Bauarbeiten verkehrt die S7 aktuell zwischen Triebnitzsee und Potsdam Hauptbahnhof nur im 20-Minuten-Takt. 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
0: Neulichterfelde. Ganz neues Stadtquartier. Und wir haben ja vor einer Weile aus der Thermometersiedlung live in Lichterfelde gesendet. Und die bekommen alle neue Nachbarn. Also so langsam soll es losgehen. Was genau geplant ist, ist unser erstes Thema hier in 6 Minuten. Hier sind die 90er mit Chris Rea. Hier ist Julia.

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0: beschäftigt. Hallo Thorsten.
1: Hallo.
0: Du bist mit dem Rad hingefahren nach Neulichterfelde, auch wenn es das noch gar nicht so richtig gibt. Die Erschließungspläne wurden vorgestellt. Was ist denn genau geplant?
1: Also geplant ist ein wirklich neues Stadtquartier mit 2700 Wohneinheiten. Davon baut einen ziemlichen großen Teil die landeseigene DGWO. Das heißt, da entstehen dann auch zur Hälfte noch mit Sozialwohnungen. Ansonsten wird das von privaten Entwicklern mit übernommen. Das sind dann Wohnungen, aber auch noch etwas über 400 Reihenhäuser, die dort geplant sind und die dann alle in einem Stadtplatz münden, der so Richtung S-Bahnhof Lichterfelde Süd geht, wo dann auch noch eine Grundschule, drei Kitas, Einkaufszentren und all das, was man so braucht an Infrastruktur für ein lebendiges Stadtquartier, wo das alles auch mit errichtet wird.
0: In den vergangenen Jahren haben wir immer wieder berichtet über Neulichterfelde. Artenschutz hat den Bau zum Beispiel blockiert, andere Aspekte auch. War das der Grund, warum die Groth-Gruppe irgendwann gesagt hat, wir werfen hin?
1: Ja, das habe ich Thomas Groth auch gefragt, der selber da war, warum er denn jetzt sein Projekt, das er selber mal vor 14 Jahren gekauft hat, das ist ja ehemaliges Bundesgelände, warum er das jetzt sozusagen loswerden will. Aber er hat gesagt, nee, also natürlich ist es manchmal frustrierend mit dem, was alles zu beachten ist und so. Aber in diesem Falle hing es einfach daran, in der Projektgesellschaft steckt auch sein Vater mit drin und noch ein Geschäftspartner. Und sein Vater ist 88, der Geschäftspartner auch 82 und die wollten eigentlich das realisieren noch zu Lebzeiten. Und jetzt merken sie irgendwie, dass sie es dann doch lieber loswerden wollten. Das war wohl der Grund.
0: Wie sieht der Zeitplan aus? Wann können die interessierten Menschen dahin ziehen?
1: Also, bislang ist noch nicht viel zu sehen und das bleibt doch erstmal noch so. Das heißt, die Erschließung beginnt irgendwann im Herbst dieses 36 Hektar Areals und dann in 2 Jahren ist Baubeginn geplant und dass die ersten dort einziehen oder beziehungsweise, nein, dass alles fertig sein soll, das ist dann für 2035 geplant. Und es wird dann eben wirklich ein Quartier nicht nur an der Stadtgrenze, sondern auch naturverbunden. Das muss man auch sagen. Der BUND, der Bund für Umwelt und Naturschutz, hat das heute auch durchaus nochmal als Vorzeigeprojekt gelobt, weil eben daneben ein Großteil Weideland, was es ursprünglich mal war, erhalten bleibt. Da hat man auch intensiv verhandelt, also auch in diesem Sinne ein Vorzeigestadtprojekt.
0: Na, das klingt doch idyllisch. Wir werden berichten auf RBB 888. Hier sind die 90er mit Chesney Hawks.

0: ist RBB 88, 88 nach 5. Wir haben ja berichtet über den schweren Tramunfall gestern in Neu-Hohenschönhausen. Die Bilder sind ziemlich schlimm, aufgerissene Tramwagen und dennoch, es ist glimpflich abgegangen. 20 Menschen wurden zwar verletzt, aber, das ist schlimm genug, klar, niemand schlimm und zum Glück haben wir auch keine Toten zu beklagen. Die Ursachenforschung hat gestern begonnen. Der RBB 88-8-Reporter Markus Lauton hat mal nachgefragt. Markus, wie konnte das Ganze nun passieren? Denn die fahren ja auf Schienen. Viele sagen, wie können die da runterfallen? Also da gibt's Vermutungen.
1: Ja, es gibt erste Vermutungen. Gegenüber dem Tagesspiegel sagte die Berliner Polizei, dass die genaue Unfallursache noch nicht ermittelt ist. Aber den Hergang des Unfalls, den konnte man schon rekonstruieren. Und zwar passierte es zwischen der Haltestelle Anna-Ebermann-Straße und Arnim-Straße. Da gibt es eine scharfe Linkskurve und dort brach die vordere Bahn plötzlich aus, woraufhin die mittleren Waggons in ein Ungleichgewicht gerieten und der Zug gegen zwei Masten prallte. Und dann kam es zur Entgleisung. Dabei war der Zug offenbar zu schnell unterwegs, denn in der Kurve darf man maximal 10 Kilometer pro Stunde fahren. Allerdings überprüfen die Experten von BVG und TAB, also der Technischen Aufsichtsbehörde, gerade, ob es vielleicht auch andere Ursachen gegeben haben könnte. Derzeit untersucht man, ob es auch Mängel am Gleis gegeben haben könnte.
0: Diese Tram wurde mit einem großen Kran geborgen. Die Oberleitung und die Masten müssen erneuert werden. Wann können denn M5 und M17 wieder fahren?
1: Laut BVG werden die Arbeiten noch bis Freitag andauern. Ob danach schon wieder die Strecke freigegeben wird für den Tramverkehr, das ist noch offen. Allerdings gibt es bis dahin einen Ersatzverkehr, zum Beispiel auf der Linie M5. Dort fährt die Tram nicht zwischen Gehrenseestraße und Falkenberg. Und dort weist man darauf hin, dass es einen Ersatzverkehr mit Bussen geben soll zwischen Althohenschönhausen und Falkenberg. Auch auf der Linie M17 kommt es zu Störungen. Auch dort weist die BVG darauf hin, dass man tagsüber ab Althohenschönhausen mit dem Ersatzverkehr fahren soll und nachts ab Malchower Weg.
0: Markus Lanton war das über das, was es bisher jetzt schon zu wissen gibt zum Tramunfall gestern in Neu-Hohenschönhausen. Hier sind die 80er, hier ist DWB In My Eyes um 20 nach 5. Schönen Nachmittag für Sie.

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0: Schwerin, halb sechs in Berlin.
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0: Svetlana Oheim mit den aktuellen Meldungen.
2: Guten Tag. Erster Berliner Kita-Kongress. Dazu sind heute auf dem EUREF Campus in Schöneberg rund 1500 Fachkräfte unter dem Motto Wir sind Kita zusammengekommen. Bildungssenatorin Günter Wünsch hat dabei neue Berliner Bildungsprogramme vorgestellt.
3: Wir haben zum einen das Thema Kinderrechte und Kinderschutz als Schwerpunkt über alle Kapitel im Berliner Bildungsprogramm gelegt. Das heißt, wie können Kinder partizipieren von kleinst an? Wie ist aber auch der Kinderschutz von Anfang an gewährleistet? Und das zweite ist der Fokus auf die Basiskompetenzen. Wir haben eine vielfältige Stadt und trotzdem ist es zwingend erforderlich, dass jedes Kind die deutsche Sprache beherrscht, wenn es eingeschult wird. Also die Themen Teilhabe und Grundqualifikation sind so die Kernelemente des Berliner Bildungsprogramms.
2: Startschuss für neues Wohnquartier in Lichterfelde Süd. Vorgesehen sind auf gut 36 Hektar Land an der Grenze zu Brandenburg rund 2700 Wohneinheiten. Aus unserer Redaktion Landespolitik Thorsten Gabriel.
4: Etwa 1000 Wohnungen baut die landeseigene DGWO, die Hälfte davon Sozialwohnungen. Weitere frei finanzierte Wohnungen entstehen in Zusammenarbeit mit dem privaten Entwickler Wöhr und Bauer. Außerdem plant die Groth-Gruppe rund 400 Reihenhäuser auf dem Areal, das nun Neu-Lichterfelde heißt. Baubeginn soll in 2 Jahren sein. Die Fertigstellung ist für 2035 geplant. Die Groth-Gruppe hatte das ehemalige Bundesgelände vor 14 Jahren erworben. Der Bebauungsplan kam aber erst nach langwierigen Planungen vor 2 Jahren zustande.
2: Apple bald mit Entwicklerhub in Berlin. Der US-Technologiekonzern wird sein erstes europäisches Zentrum zur Unterstützung von App-Entwicklern in Berlin ansiedeln. Wie Apple angekündigt hat, soll die Außenstelle in Mitte noch in diesem Jahr eröffnen. Es wird das 5. Entwicklerzentrum von Apple. Standorte gibt es bereits in den USA und Asien. In den Zentren veranstaltet Apple dann unter anderem Workshops für Programmierer. Neuer Eisbärentrainer, der Kanadier Eric Dubois, wird neuer Trainer von Eishockeymeister Eisbären Berlin. Das hat der Verein am Vormittag mitgeteilt. Aus unserer Sportredaktion Carsten Steinmetz.
5: Dubois kommt vom Liga-Konkurrenten ERC Ingolstadt nach Berlin und erhält hier einen Einjahresvertrag. Er hat in Ingolstadt in der vergangenen Saison als Co-Trainer gearbeitet. Der Kanadier habe auf hohem Niveau gecoacht und bringe umfangreiche Erfahrungen in der Arbeit mit Nachwuchstalenten mit, so Eisbären-Sportdirektor Stéphane Richer. Der 56-Jährige wird bei den Eisbären Nachfolger von Serge Chabin, der die Berliner 7 Jahre trainiert und in dieser Zeit 5 deutsche Meistertitel gefeiert hatte.
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0: Da messen wir frisch nach. Moabit 20 Grad, am Alex auch 20, in der Nacht 12. Morgen maximal 24.
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0: Insgesamt entspannt sich die Lage. Probleme aber an Westend, Spandauerdamm nach Unfall zwischen Königin Elisabethstraße und Kastanienallee Richtung Spandau gesperrt. Auf dem Stadtring stockt es noch streckenweise Richtung Wedding zwischen Kreuz Schöneberg und Funkturm. 15 Minuten Zeitverlust. In Richtung Treptow am Autobahnende vor der Elsenbrücke 10 Minuten plus. Auch rund um Elsenbrücke und Ostkreuz ist es sehr voll. Voll auf der Treskollee Richtung Tierpark und auf der Hansastraße vor der Falkenberger Chaussee. In Köpenick staute sich auf der Bahnhofstraße Richtung Mahlsdorf und auf der Rudolf-Rühler-Allee Richtung Biesdorf. Die längsten Staus stadtauswärts, Landsberger Allee in Marzahn, Frankfurter Allee in Lichtenberg, Fürstenwälder Damm in Friedrichshagen und auf der B2 in Malchow ist es ebenfalls voll. 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
0: Daumen drücken, Deutschlands beste Schule wird gekürt. Unter den Top 20, und das ist schon mal ein Erfolg, ist das Käthe-Kollwitz-Gymnasium in Prenzlauer Berg. Wir hören gleich mal, wie die Stimmung dort ist und wie die Chancen auf einen Sieg so stehen.

0: 19 vor 6 auf RBB 88.8. Es wird gerade spannend. Wer ist Deutschlands beste Schule? Die letzten 20 sind im Rennen und Berlin ist dabei. Mit dem Käthe-Kollwitz-Gymnasium in Prenzlauer Berg. Die Jurymitglieder sehen sich dort heute um. Unser RBB 88.8-Reporter Matthias Bartsch ist mit dabei. Hallo Matthias.
1: Grüß dich Ingo, hallo.
0: Warum ist denn ausgerechnet diese Schule unter den 20 Besten? Das ist ja eine echte Auszeichnung.
1: Tatsächlich, der Deutsche Schulpreis ist ja der Preis bei den Schulen und unter den Top 20 zu sein, das ist ja schon mal allein ein Riesenerfolg auf jeden Fall für die Schule hier, die sich entsprechend auch heute nochmal besonders rausgeputzt hat. Und das Besondere an dieser Schule ist auf jeden Fall, dass ja dort schon sehr gute Schüler sind auf diesem Gymnasium und der Anspruch ist einfach nur aus diesen sehr guten noch bessere zu machen. Und die Jury hat in der Vorauswahl zumindest rausgefunden, dass hier da wirklich sehr gute Konzepte greifen. Und da gibt es zum Beispiel dieses 80-10-Minuten-Modell, das heißt aus diesen 90-minütigen eigentlichen Unterrichtsblöcken werden dann wöchentlich Anteile gebündelt und dann die gewonnene Zeit in Zusatzprojekte, in Werkstätten, in alles Mögliche. Es gibt wirklich ein richtiges Unterrichtsfach Schach. Also es gibt eigentlich nichts, was hier nicht angeboten wird, damit eben die Schülerinnen und Schüler optimal gefördert werden.
0: Interessant. Die Jurymitglieder, ich habe mir erklären lassen, das sind ehrenamtliche Menschen, die laufen jetzt durch die Klassen und checken alles ab oder wie läuft das konkret?
1: Das ist definitiv ein sehr anstrengender Tag. Anderthalb Tage sind es insgesamt, muss man sagen, mit An- und Abreise. Aber heute von morgens bis abends, da haben dann diese 6 Leute, die hier für diese Schule abgestellt sind, ordentlich zu tun. Bärbel Kopp ist eine von ihnen. Eigentlich ist sie Professorin für Pädagogik an der Uni Erlangen. Und heute hat sie sich die Schule näher angeschaut. Auf unterschiedliche Art und Weise hat sie mir erzählt. Und es fiel sofort auf, sagte sie mir, dass diese Schule generell schon gut aufgestellt ist.
2: Es sind ja alle schon sehr weit entwickelte Schulen, die wissen, wie man auch solche Bewerbungen schreibt. Aber es gibt dann, bei manchen Dingen wollen wir dahinter gucken. Und das schauen wir uns dann gezielt an. Und nehmen uns Fragen mit, die teilen wir uns auf. Wir machen einen Plan, wer geht wohin. Wir besprechen und tragen zusammen. Fragen dann auch mal Schülerinnen und Schüler, ob sie wissen, was sie da jetzt so machen und so. Genau.
1: Ja, man merkt, glaube ich, schon anhand, wie Frau Kopp erzählt, sie hat auch wirklich einen sehr, sehr guten Eindruck von dieser Schule, obwohl natürlich bei den Top 20 in ganz Deutschland eigentlich jede Schule natürlich da heraussticht.
0: Wir haben verstanden, das ist in jedem Fall schon mal ein Gewinn, Top 20. Und insgesamt, Matthias, was glaubst du, hat das Käthe-Kollwitz-Gymnasium Chance auf den Siegertitel?
1: Wenn ich das wüsste, also meine Kugel habe ich heute nicht mitgenommen dafür, aber mein Eindruck ist schon, dass die Schule extrem gut aufgestellt ist, tolle Konzepte hat, viele Ideen. Ich konnte auch mit den Schülerinnen und Schülern sprechen, die allesamt sehr gerne hier zur Schule gehen. Also meine Prognose ist zumindest, dass es definitiv fürs Finale reicht.
0: Toi, toi, toi. Fürs Käthe-Kollwitz-Gymnasium in Prenzlauer Berg. Die Schule ist unter den letzten 20 unter der Rubrik Beste Schule Deutschlands. 16 vor 6 auf RBB 88.8. 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

0: Die 80er mit den Simple Minds, 5:05 auf RBB 88.8. Wir haben ja eine ganze Menge in der Stadt und nun haben wir zusätzlich noch etwas Tolles, Spektakuläres, Neues, nämlich einen Hindu-Tempel. Ein solcher Bau in der Größe ist ziemlich selten und er steht an der Hasenheide, ganz nah am Hermannplatz. Sieht ein bisschen aus wie aus einem Bollywood-Film. Bunt, opulent, viele Farben, Symbole, Elefantenköpfe, Mandalas. Jahrelang wurde da gemalt. Das hat uns Vilvanathan Krishnamurti erzählt, er ist vom Trägerverein.
1: Wir haben auch extra Mitarbeiter aus Indien geflogen, das sind die, die Tempelbauer sind. Die sind studiert und die machen alles mit freihandlich. Die haben keine Zeichnungen, die sitzen und einfach malen.
0: Beeindruckend. Er hat übrigens die letzten 20 Jahre diesem Tempelbau gewidmet. So lange hat's gedauert, viel länger als gedacht, aber wir sind ja in Berlin. Die indische Hindu-Gemeinde hat nun einen offiziellen Ort zum Beten und zum Meditieren. Es ist auch ein Ort, um das Ego zu verbrennen. Das ist ein spiritueller Prozess, da geht's darum, das eigene, egoistische, schlichte Selbstbild auszulöschen und auch niedere Instinkte aufzulösen.
1: Wenn die ihre Ego verbrennen, dann sind die bessere Mensch. Mit einer neuen Energie und Freude rausgehen kann.
0: Das klingt doch gut. Bessere Menschen, die fröhlicher dann wieder auf die Straße kommen. Die kommenden Tage wird laut gefeiert. Als Höhepunkt kommt ein Priester, um den Tempel zu segnen. Das wird traditionell in der Heimat mit Wasser aus dem Ganges getan. So viel Gangeswasser ist aber hier nicht. Ein bisschen haben sie mitgebracht, der Rest wurde mit Spreewasser aufgefüllt. Das finde ich auch gut. Also Ganges und Spreewasser gemischt wird bestimmt erfolgreich.
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0: 80er mit Will Smith um 18 Uhr in Berlin.
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0: Svetlana Oheim ist im Studio.
2: Guten Tag. Wenn am Sonntag Bundestagswahl wäre, käme die AfD weiterhin auf 27%. Der neue ARD-Deutschland-Trend zeigt, dass es auch bei den anderen Parteien kaum Veränderungen gibt. So erreichen CDU und CSU 23%, die Grünen 14%, die SPD 13% und die Linke 10%. 87% der Befragten sind außerdem unzufrieden mit der Arbeit der Bundesregierung. Deutschland hat den Einzug in den UN-Sicherheitsrat verpasst. Das ist das Ergebnis der geheimen Kampfabstimmung in der Generalversammlung der Vereinten Nationen in New York. Österreich und Portugal setzten sich dagegen die deutsche Bewerbung durch. Es ging um einen nicht ständigen Sitz in dem Gremium für die kommenden beiden Jahre. Bisher war Deutschland 6-mal im Sicherheitsrat vertreten, zuletzt 2019 und 2020. Der Film Falsche Bewegung von Regisseur Wim Wenders darf vorerst nicht mehr gezeigt werden. Das teilte seine Stiftung mit. In dem Film von 1975 gibt es eine umstrittene Nacktszene mit der damals 13-jährigen Nastassja Kinski. Die Schauspielerin fordert seit Jahren, dass die Szene aus dem Film entfernt wird. Wenders bat Kinski nun um Entschuldigung, er hätte sie damals besser schützen müssen. Onlinehandel boomt. Immer mehr Deutsche kaufen im Internet ein. Trotz der aktuellen Konsumflaute rechnet der Handelsverband Deutschland in diesem Jahr mit einem Plus bei den Umsätzen von 4,3%. Im stationären Handel werden dagegen nur 1,6% erwartet. Fachleute führen die Entwicklung auch darauf zurück, dass immer mehr ältere Menschen online einkaufen.
1: Und jetzt das Wichtigste aus Berlin.
2: In Hellersdorf läuft gerade ein SEK-Einsatz. Ein Bewohner am Oschatzer Ring alarmierte gegen 13 Uhr die Polizei, weil er eine mutmaßlich bewaffnete Person gesichtet hatte. Wegen der Gefahrenlage forderten die Beamten ein Spezialeinsatzkommando an. Nachdem ein richterlicher Beschluss vorlag, drangen die Einsatzkräfte dann in die betroffene Wohnung ein. Der gesuchte Verdächtige wurde vorläufig festgenommen. Die Wohnung des 37-Jährigen wird momentan noch durchsucht. Die Zustimmung für Olympische Spiele in Berlin ist gesunken, laut einer Umfrage im Auftrag des Deutschen Olympischen Sportbunds. Befürworten derzeit 56% eine Bewerbung der Stadt, 4% weniger als im März. Gleichzeitig stieg die Zahl der Gegner auf 25%. Ende September entscheidet der DOSB, wer für die Olympischen Spiele 2036, 40 oder 44 ins Rennen geht. Neben Berlin bewerben sich auch München und die Rhein-Ruhr-Region. 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
0: 20 Grad in Neukölln und 19 in Niederschönhausen. In der Nacht geht's runter auf 12. Morgen maximal 24.
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0: Immer noch Probleme hier in Westend. Spandauer Damm nach Unfall zwischen Königin-Elisabeth-Straße und Kastanienallee Richtung Spandau gesperrt. Staus auf dem Spandauer Damm, dem Fürstenbrunner Weg und der Königin-Elisabeth-Straße. Auf dem Stadtring stockt es noch Richtung Wedding zwischen Kreuz Schöneberg und Funkturm 15 Minuten plus. In Richtung Treptow am Autobahnende vor der Elsenbrücke 10 Minuten plus. Voll noch auf der Treskoallee Richtung Tierpark und rund um die Elsenbrücke und das Ostkreuz. Die längsten Staus statt auswärts, Landsberger Allee in Marzahn, Frankfurter Allee in Lichtenberg und B2 in Malchow. 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
0: Ich grüße Sie. Es gibt ja so Adressen, da gehen wir gleich davon aus, oh, diese Person wohnt ja ziemlich nobel. Also wenn Sie jetzt sagen, Sie wohnen am Kudamm oder so. Und was denken Sie beim Mehringplatz? Ganz, ganz nah an der Friedrichstraße. Klingt eigentlich erstmal gut, oder? Ist aber eine, ich will nicht sagen Problemgegend, aber doch eine ziemlich belastete. Und darüber reden wir gleich.

0: 90er mit Rockset. Guten Abend auf RBB 88.8. Brumms, 11:11. Jetzt reden wir über den Mehringplatz. Wissen Sie, wo der ist? Das ist in Kreuzberg, so an der Schwelle zur Mitte zwischen U1 und dem Willy-Brandt-Haus. Das sind so Sozialbauten der frühen 70er. Sie haben ein ungefähres Bild, glaube ich. Die Adresse klingt nobler, als es ist, Friedrichstraße. Aber dieses südliche Ende der Friedrichstraße, also dort am Mehringplatz, ist nicht wirklich schick. Vor knapp 2 Jahren hat der Quartiersrat einen Brandbrief an den Senat und an den Bezirk geschrieben. Jugend- und Drogenkriminalität, Müll, Vandalismus, das waren so die Probleme, die angesprochen wurden. Die RBB 88.8-Reporterin Anke Michel hat das alles recherchiert. Wir sind gespannt. Grüß dich, Anke.
1: Hallo, Ingo.
0: Du bist dann hingefahren. Wie war dein erster Eindruck?
1: Eigentlich schön, ja, habe ich gedacht, als ich da ankam, weil das sind ja Häuser, die sind so halbkreisförmig gebaut um den Mehringplatz, in der Mitte ein Springbrunnen, dann gibt's da ganz viel Grün, dann sitzen da Anwohner auf den Bänken und unterhalten sich. Also man denkt,

0: Wir sind gespannt. Wie empfindet sie denn den Mehringplatz?
1: Ja, getroffen habe ich mich mit Katharina Flöter. Die ist schon seit ein paar Jahren dort Lehrerin. Und die hat mir gesagt, es ist so wie so ambivalent. Also die kleineren Kinder hier im Kiez, die seien schon irgendwie behütet, aber dann kippe irgendwas. Das ist zumindest ihr Eindruck.
2: Auf der einen Seite ist es so, wenn ich auf dem Weg nach Hause bin, laufe ich über den Mehringplatz und empfinde das als ganz schönen Ort, weil ich viele Familien treffe, die mich sehr offen begrüßen, Kinder, die mir ihre Chipstüten öffnen, zum Feierabend einen Nachtisch anbieten. Also das ist wahnsinnig herzlich, auch in den ganzen Läden hier drumherum. Irgendwie kennt man sich. Auf der anderen Seite ist es aber schon so, dass gerade für die Kinder, die dann in den höheren Klassen sind, 5., 6. Klasse, dieser Ort sich schon deutlich ändert. Das heißt, dass wir hier Themen haben, dass Jugendliche sich nicht aufhalten dürfen, weil es ihnen verboten wird von anderen Jugendlichen. Und dass sie sich auch bedroht fühlen, was die Hauseingänge angeht, Drogenkonsumentinnen, die hier auch für die Kinder sehr präsent sind und auch Gewalt. Für die Größeren ist das, glaube ich, dann schon nochmal ein Realitätswechsel.
1: Ja, sie hat mir dann weiter erzählt, es reicht halt einfach nicht, wenn man mit der Schule dann Regeln beigebracht bekommen hat, wie andere ausreden lassen, gewaltfreie Kommunikation und so weiter. Sie meinte, ihr Eindruck sei, so kann man als Jugendlicher auf dem Mehringplatz kaum überleben. Die müssten sich notgedrungen da irgendwie anpassen. Ich habe mir mal die sozialökonomischen Daten nochmal angeschaut für den Mehringplatz und die sind tatsächlich auch schwierig. Da leben ja rund 5.500 Menschen und die Arbeitslosenquote ist richtig hoch. Rund 70% der Menschen hier haben einen Migrationshintergrund und über 75% der Kinder wachsen in Armut auf. Das ist wirklich ein absoluter berlinweiter Spitzenwert und es ist mitten bei uns in der Stadt und das Viertel hat die schlechtesten Ergebnisse bei den Einschulungsuntersuchungen im ganzen Bezirk Friedrichshain-Kreuzberg. Und die Menschen, die leben hier auch sehr beengt. Also wenn man da so hochschaut an diese halbkreisförmigen Häuser, ne, da sind hauptsächlich Zwei-Zimmer-Wohnungen und die Lehrerin sagt und alle im Bezirk, es ist kein Einzelfall, dass die mit 5 Kindern in einer Zwei-Zimmer-Wohnung leben, also 7 Personen. Das ist natürlich auch einfach stressig und eng.
0: Ja, das können wir uns alle vorstellen. Alle Zahlen, die du zum Schluss genannt hast, Anke, sind durchweg negativ. Eine Zahl fehlt noch zum Mehringplatz, nämlich Kriminalität. Und auch das hat Anke Mehring recherchiert. Ergebnisse nach den 80ern und Spender Berry auf RBB 888.

0: Hier ist RBB 888. Guten Abend. Ich habe die Kollegin umgetauft, Anke Michel in Anke Mehring, weil Anke, du ja zum Mehringplatz gefahren bist und dort recherchiert hast. Aber du bleibst natürlich Anke Michel. So, wir haben schon gehört, zwei Zimmerwohnungen, oft wohnen da 5, 6, 7 Personen drin. Es gibt Jugendliche, die von anderen Jugendlichen drangsaliert werden, die sich nicht mehr dort aufhalten dürfen. Also insgesamt schwierige Situation. Eine Zahl hast du noch recherchiert, Gewalt, also Zahl der Straftaten, die vergangenen beiden Jahre. Sind die zurückgegangen, die Straftaten?
1: Ja, die Frage habe ich klar weitergegeben an die Polizei. Die hat mir auch dann eine ausführliche Statistik geschickt. Da stand dann viel drin. Also es ging da um Drogenkriminalität, um Schüsse, um Massenprügeleien, um Einbrüche. Also all das findet sich auch in den Polizeimeldungen der vergangenen zwei Jahre. Allerdings muss man sagen, also als Kriminalitätsschwerpunkt berlinweit weist die Polizei den Mehringplatz nicht aus. Dann habe ich noch nachgefragt nach den Daten zum Alter der Tatverdächtigen, weil die Leute erzählen ja da immer von der Jugendbande, ne, die da so aktiv ist. Da sagt die Polizei, das Alter ist nicht erfasst. Also die konnten mir tatsächlich nicht sagen, ob da jetzt besonders viele minderjährige Tatverdächtige dabei waren bei den ganzen Delikten.
0: Mhm. Für diesen Mehringplatz gibt es ja seit vielen Jahren schon ein Quartiersmanagement. Da ist ja immer das Ziel, Lebenschancen und Lebensqualität der Anwohner zu verbessern. Und was sagen die denn da zur Entwicklung und zur ganzen Problematik, die du erlebt hast?
1: Ja, erstmal muss ich sagen, das Quartiersmanagement, das ist in einem Gebäude, das ist wirklich komplett eingerüstet gerade. Das sieht auch richtig marode aus. Ein Teil der Räume ist auch gar nicht zugänglich wegen Sanierungsarbeiten. Und hier ist neben dem Quartiersmanagement auch ein Stadtteilzentrum untergebracht. Das läuft auch noch weiter. Der Jugendclub KMA Antenne heißt der. Der musste wegen der Bauarbeiten vorübergehend an einen anderen Standort umziehen. Also da sieht man schon, da ist einiges im Gange. Wobei, man muss sagen, dass an dem Gebäude überhaupt gearbeitet wird, das ist auch ein Ergebnis des Brandbriefs. Da hat der Senat nämlich noch ganz kurzfristig Gelder gefunden, um überhaupt die notwendigsten Arbeiten zu erledigen, damit das Zentrum nicht komplett wegen Baufälligkeit geschlossen werden muss. Also das ist eigentlich eher was Positives. In dem Gebäude habe ich mich auf jeden Fall mit der Leiterin des Quartiersmanagement getroffen. Candy Hartmann heißt sie und die ist wirklich seit vielen, vielen Jahren hier in dem Kiez im Einsatz und sie kennt und liebt ihren Kiez deswegen auch total. Sie ist allerdings ein bisschen desillusioniert, Candy Hartmann, was den Umgang mit der Jugendbande betrifft.
2: Ich denke, die Polizei macht mit denen was, aber wenn es dann in die nächste Stufe geht, dann ja, dann ist das Ergebnis, derjenige ist zu jung oder es gibt andere Gründe, warum es da keine richtige Strafe für geben kann. Und wenn natürlich andere dann sehen, auch Mensch, man läuft da so einfach durchs System und eigentlich passiert nichts, ist es natürlich für diejenigen, die schon kriminelle Energie in sich haben, öffnet das Tür und Tor, weiter in diesem Bereich aktiv zu sein, weil zu wenig passiert als Strafe.
1: Ja, diese Problematik, die können sie natürlich im Kiez nicht lösen. Ne? Das ist eine Aufgabe, die die Politik eigentlich hätte, muss man sagen.
0: Anke Michel auf RBB 888. Diesmal habe ich es richtig gemacht. Wir bleiben aber am Mehringplatz. Nach 6:30 reden wir über die Angebote für die Menschen dort. Da gibt es nämlich eine ganze Menge. Gemeinsames Frühstück, Sport, Sprachkurse. Die Frage ist, machen die Männer mit und bringt das auch was? Klären wir dann nach 6:30. Hier sind die 90er mit NSYNC.

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0: 7 in Berlin.
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2: 19 Grad in Gesundbrunnen, 19 Grad in Karow, in der Nacht 12 Grad, morgen maximal 24.
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2: Probleme immer noch in Westend, Spandauer Damm nach Unfall zwischen Königin Elisabethstraße und Kastanienallee Richtung Spandau gesperrt. Staus auf dem Spandauer Damm, dem Fürstenbrunner Weg und der Königin Elisabethstraße. Was haben wir noch? Stadtring Richtung Wedding zwischen Kreuz Schöneberg und Schmargendorf. 10 Minuten Zeitverlust, kennen Sie schon. Rund um die Elsenbrücke auch nochmal 10. Es dauert auch noch ein bisschen länger auf der Triskoallee Richtung Tierpark und auf der Künaststraße Richtung Ostkreuz. 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
2: Guten Abend. Michael Jackson hat ja viele wundervolle, am allerwundervollsten, allerschönste Lieder geschrieben. Dies ist vielleicht eins der allerschönsten, finde ich. Die 80er. Dirty Diana von Michael Jackson. Für Ihren schöneren Abend.

0: Guten Abend. 21 Minuten noch bis 7 auf RBB 888. Und ich rede mit Anke Michel, denn Anke war am Mehringplatz. Der Mehringplatz gilt als sozialer Brennpunkt. Wenn Sie nicht genau wissen, wo der ist, der ist am südlichen Ende der Friedrichstraße. Das klingt jetzt luxuriöser, als es ist. Also es ist so zwischen Kreuzberg und Mitte. Viele von Ihnen kennen wahrscheinlich das Willy-Brandt-Haus, also das der SPD. Da weht dann ja auch immer diese Fahne. Und von dort können Sie den Platz sehen. Das sind diese 70er-Jahre-Bauten. Die Daten sind nicht so gut. Arbeitslosenquote ist sehr hoch. 70% der Menschen haben Migrationshintergrund. Über 75% der Kinder wachsen in Armut auf. Das ist ein berlinweiter Spitzenwert. Es gab einen Brandbrief vom Quartiersrat, obwohl der Bezirk mit Umbaumaßnahmen versucht hat, einiges zu verbessern. Anke, jetzt wieder du. Du hast uns ja schon erzählt, wie es für die Jugendlichen dort ist. Du hast eine Lehrerin zu Wort kommen lassen. Seit diesem Brandbrief hat sich wohl einiges getan. Es gibt mehr Angebote. Was ist denn da so los?
1: Also unheimlich viel. Also diesen Stadtteilzentrum, auch als ich da war, da waren dann gerade Anwohner, haben gemeinsam gefrühstückt. Es gibt Sprachkurse, es gibt Sportkurse, es gibt wirklich Handwerkskurse, es gibt wirklich fast alles, habe ich den Eindruck, auch für jede Generation. Und dann gibt es auch noch was. Gewerbetreibende und Vereine haben sich zusammengetan. Die waren ja damals auch federführend bei diesem Brandbrief, in dem es um die Zustände, die schlimmen Zustände am Mehringplatz ging. Und jetzt haben sie etwas erfunden, das nennt sich Kultursommer. Das läuft da jeden Donnerstag noch bis Anfang Juli den ganzen Tag und Abend lang. Und da gibt es dann ganz viele Angebote, damit der Kiez so zusammenrücken kann. Da wird gemeinsam Schach gespielt, da gibt es Theater, da gibt es Sportangebote, da treten Musikbands auf, da ist gleichzeitig ein Markt und alles eben, damit die Menschen irgendwie im Kiez als ein lebendiges Viertel erleben, in dem man gemeinsam gut leben kann. Und auch die Bezirksbürgermeisterin Herrmann sagt, der Mehringplatz, der solle so ein lebendiger Ort eben für alle Generationen sein. Und das erhofft man sich eben auch so als kleinen Impuls, dass sich da was tut durch diesen Kultursommer.
0: Anke, du hast uns ja erklärt, für die Kinder und Jugendlichen, die nicht in einer Jugendbande sein möchten, ist es gerade eher hart und nicht so angenehm. Was wird denn konkret für die getan?
1: Also es gibt zum einen natürlich eine aufsuchende Jugendsozialarbeit, so heißt das. Also es sind wirklich viele Sozialarbeiter in dem Kiez unterwegs, sprechen die Jugendlichen an, versuchen sie zu stärken, versuchen Angebote zu machen. Dann gibt es ja diesen besagten Jugendclub, den ich eben schon kurz erwähnt habe, den Jugendclub KMA Antenne. Da gibt es ganz viel Musik und Tanz beispielsweise. Also wer Interesse hat, die treten auch auf. Eine Gruppe von denen beim Karneval der Kulturen, ne? Bei diesem Kinderkarneval, da proben sie schon das ganze Jahr für. Also da wird einfach eine Vielfalt von Dingen getan, auch für die Allerkleinsten. Jeden Dienstag kommt da ein Spielmobil und hat ganz viele Sachen dabei, damit die Kinder da auf dem Platz schön spielen können. Und dafür werde auch weiter Geld zur Verfügung gestellt. Denn das sei der Weg, hat mir Max Kindler gesagt, von der CDU ist er, der eben als Jugendstadtrat dafür im Bezirk verantwortlich ist.
2: Ende ist eben der Weg aus Armut heraus, nur immer der Bildungsweg. Man wird Armut nie bekämpfen durch reinen Transferleistungsbezug oder das Umverteilen, sondern immer nur, wenn wirklich Kinder ihren Weg gehen. Und da versuchen wir, das Bestmögliche am Platz zu erreichen, um die Kinder dort herauszubekommen.
1: Ja, dann habe ich ihn noch gefragt, was er sich eigentlich so persönlich für den Mehringplatz wünscht. Da hat er gesagt, er könne sich gut vorstellen, dass es eine sehr gute Idee wäre, dass diese Wohnungen am Platz auch mal an Menschen vergeben würden, die einen Job haben. Also nicht nur von Transferleistungen abhängig sein. Und er meinte, da das eben landeseigene Wohnungen seien von HOVOG und GEWOBAG, könne man das doch machen. Also wenn da jemand verstirbt, auszieht, was auch immer, einfach zu sagen, okay, wir müssen versuchen, da eine andere Mischung hinzukriegen, denn das würde dem Kiez gut tun.
2: Nur durch Begegnung, durch soziale Durchmischung kann auch ein Aufstieg gut gelingen. Das sehen wir auch in Schulen, dass es nur dann funktioniert, wenn wir eben nicht eine sehr homogene Klasse haben, sondern eher eine heterogene Klasse. Und da eben die verschiedenen sozialen Schichten, aber auch kulturellen Verschiedenheiten voneinander lernen können.
0: Ja, klingt sinnvoll mit der Durchmischung. Geht natürlich nicht von heute auf morgen, wird dauern. Was ist denn dein Momentfazit, Anke?
1: Ja, man braucht halt einfach einen langen Atem, ne? Ich meine, der Mehringplatz, der hat so viel Potenzial. Das ist ein lebendiges, tolles Quartier, wo unterschiedliche Kulturen zusammenleben. Man muss es halt irgendwie schaffen, das nach vorne zu bringen. Und der Brandbrief, der hat auf jeden Fall was bewirkt. Es gibt jetzt Sachen wie den Kultursommer. Dann wird irgendwie das Haus des Quartiersmanagements endlich saniert und so weiter. Da fließt Geld hin. Und ja, wir sehen einfach, was es pro Probleme in der Großstadt geben kann, wie unter so einem Brennglas und diesem wirklich zentralen Platz in Berlin. Und man kann nur hoffen, dass der Platz auch irgendwann sein Potenzial entwickeln kann, mit allen Chancen, die er dann auch seinen Anwohnern da hoffentlich bietet.

Julio ist das. Hier ist der RBB 888 und ich habe jetzt noch die sehr schöne Layla Eric Clapton Unplugged-Version für Sie. Und der Abend geht auch sehr schön weiter, denn in diesem Moment entert er das Studio da vorne. Heiner Knapp ist gleich für Sie da mit 100% Made in Germany. Also viel Spaß mit Heiner ab kurz nach 7.

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1: Um 19 Uhr mit Steve Neuwirth. Guten Abend. Deutschland bekommt keinen Platz im mächtigen Sicherheitsrat der Vereinten Nationen. Bei der geheimen Wahl auf der UN-Vollversammlung bekam die Bundesrepublik 104 Stimmen. Portugal und Österreich erhielten je gut 130 Stimmen und sind damit nun die beiden Vertreter der westeuropäischen Staaten im UN-Sicherheitsrat. Traditionell kandidiert Berlin hier alle 8 Jahre und war laut Diplomaten noch nie durchgefallen. Wenn am Sonntag Bundestagswahl wäre, käme die FDP weiterhin auf 27%. Das zeigt eine neue Umfrage von Infratest DIMAP für den ARD Deutschland-Trend. Auch bei den anderen Parteien gibt es demnach kaum Veränderungen. So erreichen CDU und CSU 23%, die Grünen 14%, die SPD 13%, Linke 10%. FDP und BSW würden es nicht in den Bundestag schaffen. Hauptstadtkorrespondentin Sabine Henkel.
2: Für eine Zusammenarbeit der anderen Parteien mit der AfD sprechen sich 24% aus. Gut 30% sagen, Union, SPD oder andere sollten von Fall zu Fall mit der AfD abstimmen oder kooperieren. Gut 40% aller Befragten sind hingegen grundsätzlich gegen eine Zusammenarbeit.
1: In Berlin sinkt die Zustimmung zu Olympischen Sommerspielen. Nach einer neuen Umfrage des Deutschen Olympischen Sportbundes ist weiterhin eine Mehrheit dafür. Allerdings ist die Zustimmung um 4 Punkte gesunken, verglichen mit März. Demnach sprechen sich aktuell 56% der befragten Berliner für Olympia in Berlin aus. 38% sind dagegen oder skeptisch. Neben Berlin bewerben sich noch München und die Rhein-Ruhr-Region. Die Vereinten Nationen schätzen, dass künstliche Intelligenz bis zum Ende dieses Jahrzehnts rund 3% des weltweiten Stromverbrauchs ausmacht. Das entspreche der Leistung von 100 Atomkraftwerken, heißt es in einem Bericht. Aus der ARD-Klimaredaktion Frank Wittig.
3: Der mit KI verbundene CO2-Ausstoß entspräche dann dem von einem Industrieland wie Großbritannien. Und der Bedarf an Wasser zur Kühlung von Rechenzentren und den dafür benötigten Kraftwerken schätzt der Bericht auf 9 Milliarden Kubikmeter pro Jahr, was vor allem in wasserarmen Regionen zu ökologischen Problemen führe.
1: Im Streit um eine Nacktszene soll der Film Falsche Bewegung von Regisseur Wim Wenders vorerst nicht mehr gezeigt werden. In der Szene ist die damals 13-jährige Nastassja Kinski mit nacktem Oberkörper zu sehen. Wie die Stiftung des Regisseurs mitteilte, wird der Film aus dem Jahr 1975 jetzt zurückgezogen. Soweit die Nachrichten. 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
4: Zwischen 19 und 20 Grad. Die Sonne ist hier nochmal rausgekommen. In der Nacht meist wenige Wolken. Auch mal ein paar Sterne werden zu sehen sein. Erst gegen Morgen wird's wolkiger, bleibt aber trocken. Tiefstwerte zwischen 13 und 11 Grad. Am morgigen Donnerstag geht's dann erstmal trocken los mit Sonne. Später werden die Wolken kompakter. Einzelne Schauer und Gewitter sind zu erwarten. Maximal 24 Grad.
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4: Der Verkehr fließt normal in weiten Teilen der Stadt. Probleme gibt es noch in Westend. Der Spandauer Damm ist nach einem Unfall zwischen Königin Elisabethstraße und Kastanienallee in Richtung Spandau gesperrt. Es gibt Staus auf Spandauer Damm, Fürstenbrunner Weg und Königin Elisabethstraße. Auf dem Stadtring stockt es noch streckenweise Richtung Wedding zwischen Kreuz Schöneberg und Schmargendorf. 10 Minuten mehr einplanen in Richtung Treptow. Am Autobahnende vor der Elsenbrücke ebenfalls mit 10 Minuten mehr rechnen und etwas länger dauert's auch auf der Treskow-Allee Richtung Tierpark sowie auf der Künaststraße Richtung Ostkreuz. Alles, was Sie darüber hinaus zu Straßen und Schienen zu wissen bedürfen, finden Sie auf rbb888.de und in unserer App. Gute Fahrt Ihnen.
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4: Ich begrüße Sie auf das Herzlichste.

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1: Bestimmt haben Sie ja auch schon Pläne gemacht für den Sommer, möglicherweise auch mit dem Ergebnis, wie es bei Klaus Lage offenbar dann zu sein scheint. Vielleicht auch aufgrund der Tatsache, und das hört man ja immer wieder, dass es so unglaublich teuer geworden ist. Egal, ob man irgendwohin fliegt oder irgendwohin fährt, die Ostsee, gerade in der Ferienzeit. Also das muss man sich wirklich dann leisten können und wollen. Und viele sagen dann, nee, ich fahre nicht weg. Und siehe Klaus Lage, bleibt diesen Sommer zu Hause. Hier sind Fanta 4 und Herr Grönemeyer.
2: Nein, komm, nein.

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Frau, die man in den frühen 80ern mit ihren eigenen Songs sehr, sehr gerne hörte und auch immer mal im Radio hörte. Kraftvolle Stimme, hatte auch vorher viel Jazz gemacht. Wolfgang Dauner nenne ich da mal als Namen, mit dem sie auch lange zusammen war, die Anna Heiges. Ja, und dann kam dieser deutsche Pop und das war so eine ganz besondere Note. Dann kamst du. Anna Heiges in 100% Made in Germany. Wir machen einen großen Sprung ins Jahr 2018 und das war damals der erfolgreichste ESC-Song nach Lenas Sieg im Jahre 2010, nämlich ein vierter Platz für Michael Schulte und diese nach wie vor traumhafte Ballade.

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Ja, die Lach- und Sachgeschichten, irgendwie sind wir alle ja damit groß geworden und Wissensfilme, die noch immer funktionieren. Eine der erfolgreichsten Kindersendungen im deutschen Fernsehen. Das ist allerdings ein Song, der nur durch die Technik funktioniert. Ich habe gerade mal so überlegt, während das lief, wenn man das nur auf der Gitarre oder auf dem Klavier spielen würde, da käme nichts bei rum. Das lässt sich gar nicht umsetzen. Das ist dann erst im Studio mit diesen ganzen Einspielern und diesem ganzen technischen Gefrickel dann zu dem geworden, was Stefan Raab da gerade präsentiert hat. Also die Maus, in diesem Falle, ich gucke gerade mal, 96 genau, also 30 Jahre ist das her, dass Stefan Raab das aufgenommen hat. Und damals war oder wurde die Maus 25. Also dann rechnen wir in diesem Jahr 55. No? Ja, ungefähr das Alter, das diese Dame hier haben dürfte, so allmählich zumindest. Ich hoffe, ich tue ihr nie Unrecht. Nee, sie ist sogar noch älter, wenn ich gerade das richtig sehe. Die Anastasia, die Lieder ausgesucht hat vor ein paar Jahren, deutsche Lieder, die sie neu interpretiert, hier von Raymond, Supergirl. Ja.

Der Jan Plefka hat eine besondere Stimme und sie passt ganz gut zu Rio Reiser, singt ja auch Rio Reiser Songs, ist auch immer mal mit Natur da unterwegs. Also so ein bisschen was, ja, Rotziges, so was Unverfälschtes, bisschen schräg, aber mit hohem Wiedererkennungswert. Von Ewigkeit zu Ewigkeit, selig nach längerer Zeit mal wieder. Am Mittwochabend hier in 100% Made in Germany. Die Lady hier hatte ich Die Luisa hier schreibt sich mit Z und letzte Woche hatte ich eine mit S. Ich glaube, die kommt heute übrigens auch nochmal, wenn ich das richtig in Erinnerung habe mit dem musikalischen Fahrplan. Und Luisa hat diesen Song vor 20 Jahren rausgebracht. Das gab damals Hoffnung für eine größere Karriere. Leider ist es bei diesem Ich sicher nicht geblieben.

Die Croci Gang mit Francesco Wilking, der das auch alles ins Italienische überträgt. Und ja, das ist ein schönes Konzept. Deutschsprachige Musikerinnen und Musiker singen ihre eigenen Songs auf Italienisch. In diesem Falle Il Mio Bungalow. Das Original ist 10 Jahre alt. Klar, die österreichische Band Bilderbuch. Und es gibt nicht nur diese Coverversion, es gibt auch noch eine Jungfrau aus Hamburg. Und die hat im Jahre 20 ein Coveralbum rausgebracht. Und da hat sie so einen Ritt durch die Pop- und Rockgeschichte gemacht. Und das ist eben auch dabei rausgekommen.

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1: Dass du mit mir mal auf den Rummel gehst.
0: Ah, und was noch?
1: Und dass ich alle Kinder einladen darf, dass du uns sehr viel Pudding machst und dass es ganz, ganz lustig wird.
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1: Fabi, einen Moment noch.
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0: Wer ein bisschen älter ist, der hat diesen Film als Kind, als Jugendlicher gesehen, genau wie ich, von 1955, das Original Heinz Rühmann, Oliver Grimm, die dieses Lied gemeinsam gesungen haben und es wurde deutschlandweit bekannt, ein klassisches Gute-Nacht-Lied in unserem Land und 1993 kam dann Cinematic auf die Idee, das als unser Lied featuring Heinz Rühmann und Oliver Grimm aufzunehmen und ja, kam dann immerhin in die deutschen Singlecharts auf Platz 11. Jetzt gibt's noch ein bisschen was aus der Elektropop-Ecke beziehungsweise House, so heißt diese Stilistik. Claptone, ein deutscher House-DJ und Musikproduzent. In the Beginning.
1: In

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1: Um 20 Uhr mit Steve Neuwirth. Guten Abend. Deutschland bekommt keinen Platz im mächtigen Sicherheitsrat der Vereinten Nationen. Bei der geheimen Wahl auf der UN-Vollversammlung bekam die Bundesrepublik 104 Stimmen. Portugal und Österreich erhielten je gut 130 Stimmen und sind damit nun die beiden Vertreter der westeuropäischen Staaten im UN-Sicherheitsrat. Traditionell kandidiert Berlin hier alle 8 Jahre und war laut Diplomaten noch nie durchgefallen. Wenn am Sonntag Bundestagswahl wäre, käme die AfD weiterhin auf 27%. Das zeigt eine neue Umfrage von Infratest DIMAP für den ARD-Deutschland-Trend. Auch bei den anderen Parteien gibt es demnach kaum Veränderungen. So erreichen CDU und CSU 23%, die Grünen 14%, die SPD 13% und die Linke 10%. FDP und BSW würden es nicht in den Bundestag schaffen. Hauptstadtkorrespondentin Sabine Henkel.
2: Für eine Zusammenarbeit der anderen Parteien mit der AfD sprechen sich 24% aus. Gut 30% sagen, Union, SPD oder andere sollten von Fall zu Fall mit der AfD abstimmen oder kooperieren. Gut 40% aller Befragten sind hingegen grundsätzlich gegen eine Zusammenarbeit.
1: Wegen der hohen Spritpreise und der staatlichen Prämie haben im Mai deutlich mehr Menschen E-Autos gekauft. So stieg die Zahl der Neuzulassungen verglichen mit dem Vorjahresmonat um gut 39% auf knapp 60.000. Das hat das Kraftfahrtbundesamt mitgeteilt. Insgesamt wurden 239.000 Autos neu zugelassen, etwas mehr als vor einem Jahr. In Berlin hat das Amtsgericht Tiergarten einen Raser verurteilt, der einen Fußgänger erfasst und getötet hat. Der 28-Jährige bekam eine Bewährungsstrafe von 1 Jahr und 10 Monaten. Katharina Trümper, RBB 24.
3: Laut dem Gericht war der Mann vor rund 2 Jahren mit fast 100 Kilometern pro Stunde durch Berlin-Neukölln gerast. An einer Kreuzung stieß er mit einem 67-Jährigen zusammen. Der Fußgänger wurde durch die Luft geschleudert und starb noch am Unfallort. Der Fahrer flüchtete und stellte sich kurz darauf der Polizei. Der Richter sagte, er sei in einer belebten Gegend im Innenstadtbereich mit nahezu doppelter Geschwindigkeit gefahren. Einem Gutachten zufolge wäre ein Zusammenstoß vermeidbar gewesen, wäre der Mann wie vorgeschrieben mit 50 km/h gefahren.
1: Im Streit um eine Nacktszene soll der Film Falsche Bewegung von Regisseur Wim Wenders vorerst nicht mehr gezeigt werden. In einer Szene des Films von 1975 ist die damals 13-jährige Nastassja Kinski mit nacktem Oberkörper zu sehen. Die Schauspielerin hatte erklärt, dass sie Wenders seit Jahren darum gebeten habe, diese Szene rauszuschneiden. Soweit die Nachrichten. 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
0: Das Berlin-Wetter.
4: Noch 20 Grad in der Nacht, meist wenig lockere Wolken. Es zeigen sich auch mal die Sterne. Erst zum Morgen wird es noch ein bisschen wolkiger, bleibt aber trocken. Tiefstwerte zwischen 13 und 11 Grad. Und morgen dann häufig trocken, ein paar Wolkenlücken. Und wir starten mit Sonne. Später werden die Wolken etwas kompakter. Und es können ein paar Schauer und Gewitter auch dabei sein. Maximal 24 Grad.
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4: Der Verkehr fließt normal, zumindest in den weiten Teilen unserer Stadt. Probleme gibt es noch in Westend, Spandauer Damm nach einem Unfall zwischen Königin Elisabethstraße und Kastanienallee in Richtung Spandau gesperrt. Und in Buko ist die Rudower Straße wegen eines Feuerwehransatzes in Höhe Grüner Weg stadtauswärts gesperrt. Und folgende Sperrungen sind geplant. A111 in beiden Richtungen zwischen Festplatz und Seidelstraße und A113 in beiden Richtungen zwischen Spätstraße und Schönefeld Nord. Die Wartungsarbeiten dauern von 21 Uhr an bis 5 Uhr morgen früh.
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4: Der sich entzückt zeigt, dass Sie dabei sind. Herzlich willkommen.

Frieda heißt ein Song von Axel Bosse und danach haben sich Frieda Gold benannt, eigentlich aus dem Raum Bochum, aber sie haben ihre Zelte inzwischen in Berlin aufgeschlagen. Nun ein Mann, der Niklas Scooter heißt und sich Scooth oder Scoot nennt, bin mir da ehrlich gesagt gar nicht so sicher. Er macht schon seit seiner Jugend Musik und ja, ist ein bisschen Indie-Pop und Auf dich ist seine jüngste Single. Und so klingt sie.

0: Made in Germany. Ich habe ein bisschen gewühlt, was habe ich noch gar nicht gespielt und bin auf Matthias Reim gestoßen. Der ist tatsächlich kein Dauergast hier. Dieser Song, diese Ballade aus den 90ern.
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Im Jahre 2004 hat sie einige ihrer großen Erfolge nochmal aufgenommen und Marleen zählte dazu. Die Marianne Rosenberg in 100% Made in Germany. Luisa hatte ich letzten Mittwoch schon dabei. Sie hat eine neue Single, Luisa, die Sie möglicherweise kennen, wenn Sie letztes Jahr ein Konzert von Alanis Morissette gesehen haben, bei dem sie den Support machte und auch bei Simply Red hier in Berlin, Arena Tour, da war sie mit dabei. Also sie ist mit Simply Red durch Deutschland, die Schweiz gereist. Und sie schreibt eben auch selbst Lieder seit geraumer Zeit schon. Und Stay the Night ist die aktuelle Single. Hier ist Luisa.

Mag die sehr, Florian Paul und die Kapelle der guten Hoffnung. Ein Mann, der Geschichten erzählt, vom Leben erzählt, von der Einsamkeit, den großen Themen, aber auch mit kleinen Ereignissen aufzuwarten weiß. Wie dieser Herr hier, der in zwei Wochen in der Bar jeder Vernunft aufspielen wird. Klaus Hoffmann, nach längerer Zeit mal wieder hier in 100% Made in Germany. Wer steht für den anderen auf?

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Ende der 70er kam das raus, ich spiele das gelegentlich mal. Das heißt Wolkenreise, E-Rock, das Projekt. Und da ich das meist am Ende einer Sendung spiele und das dadurch nie vollständig ausgespielt werden kann, dachte ich, ich mach das jetzt mal. 4,5 Minuten. Schöner Song und lief damals immer mal im Radio und ja, eignet sich so ein bisschen da hinzu. Gleiten gedanklich und in elektronische Klangwelten abzutauchen. Die Wolkenreise. Florian Künstler, 40 Jahre alt, wohnt in Berlin und hat eine schöne Ballade rausgebracht.

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Ich würde nicht so weit gehen zu sagen, dass diese Country-Version von Mac Pfeiffer, so heißt die Lady aus Halle, das Original in den Schatten stellt, aber es ist auf jeden Fall sehr originell, diese Country-Version. Mac Pfeiffer, Pokerface, Original, Lady Gaga. So, jetzt kündigt sich A Cappella an. Grandiose Truppe. Liebt die sehr. Sie hoffentlich auch. Spätestens nach diesem Lied wird es soweit sein.

Vorhin A Cappella mit Herren, in diesem Falle A Cappella mit Damen, die es leider nicht mehr gibt. Ein deutsches Frauentrio war das Anfang der 90er, Valeries Garten. Ich weiß nicht, ob Sie sich an die noch erinnern. Hatte keinen großen kommerziellen Erfolg, deswegen haben die sich dann irgendwann aufgelöst. Aber ich finde, die haben wirklich sehr, sehr schöne Songs gemacht. Erdbeeren zum Kaffee ist ein sehr signifikanter und deswegen packe ich den gelegentlich mal hier rein. Unlängst wurde Udo Lindenberg 80 und ich habe mal einen Song rausgekramt, der in den 60ern immer mal im Radio lief und der so im typischen Udo-Style ist, nämlich der Rudi Ratlos, ne? Sie entsinnen sich. Aber den Anfang macht diese Dame hier mit einer Ballade aus den Vereinigten Staaten. Luther Vandross hat das mal gesungen, Dance with My Father. Und Johanna Zimmer hat sich da mal irgendwann dran gehängt. Nach den Nachrichten geht's weiter mit 100% Made in Germany.

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1: Um 21 Uhr mit Steve Neuwirth. Guten Abend. Die Grünen kritisieren die Bundesregierung dafür, dass Deutschland nicht in den UN-Sicherheitsrat gewählt wurde. Grünen-Fraktionsvizin Brugger sagte, Kanzler Merz und Außenminister Wadefuhl hätten die Kandidatur nicht mit ausreichend modernen Ideen hinterlegt. Aus dem Hauptstadtstudio Ruth Kirchner.
2: Die Bundesregierung habe sich international zu wenig profiliert, etwa beim Klimaschutz, beim Erhalt der regelbasierten Ordnung und bei der Entwicklungszusammenarbeit. Kritisiert Brugger. Der außenpolitische Sprecher der Unionsfraktion Hart sagte dem ARD-Hauptstadtstudio, Deutschland sei nicht neutral. Die klare Haltung gegenüber Russland etwa, aber auch zu Israel, könnte Stimmen gekostet haben, so Hart.
1: Im neuen ARD-Deutschland-Trend zur Bundestagswahl ist die AfD weiterhin stärkste Kraft. Sie erreicht laut der Umfrage von Infratest DIMAP erneut 27%. Auch bei den anderen Parteien gibt es kaum Veränderungen. CDU und CSU kommen auf 23%. Die Grünen auf 14, die SPD auf 13 und die Linke auf 10%. FDP und BSW würden nicht in den Bundestag einziehen. 87% der Befragten sind laut Umfrage unzufrieden mit der Arbeit der Bundesregierung. Im Streit um die Rückzahlung von Corona-Soforthilfen in Brandenburg hat die Investitionsbank des Landes Recht bekommen. Am Oberverwaltungsgericht wurden die Klagen von drei Unternehmen verhandelt, die 2020 bis zu 30.000 Euro Hilfen beantragt hatten. Laut dem Urteil ging aus den Bescheiden klar hervor, dass die Gelder nur bei einer existenzbedrohenden Notlage behalten werden durften. Die Bundesregierung will erreichen, dass in Zukunft wertvolle Rohstoffe besser wiederverwertet werden können. Das Kabinett hat dazu am Vormittag ein Recyclingprogramm in Höhe von 260 Millionen Euro beschlossen. Hauptstadtkorrespondent Uwe Berndt.
3: Damit sollen zum Beispiel kleine Start-up-Unternehmen unterstützt werden, die an neuen Technologien zur Rückgewinnung von wertvollen Rohstoffen forschen. Auch im Bausektor soll es künftig mehr Recycling geben können. Zum Beispiel durch Gebäude, die man leichter zurückbauen kann und deren Elemente dann in Neubauten wiederverwertet werden. Oder indem man alten Bauschutt für den Beton von Neubauten einsetzt.
1: Im Streit um eine Nacktszene soll der Film Falsche Bewegung von Regisseur Wim Wenders vorerst nicht mehr gezeigt werden. In der Szene des Films von 1975 ist die damals 13-jährige Nastassja Kinski mit nacktem Oberkörper zu sehen. Die Schauspielerin hatte erklärt, dass sie Wenders seit Jahren darum gebeten habe, die Szene rauszuschneiden. Soweit die Nachrichten. 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
4: Das Berlin-Wetter.
5: 19 Grad. In der Nacht zeigen sich neben meist wenigen lockeren Wolken auch die Sterne. Erst zum Morgen werden die Wolken ein bisschen zahlreicher, bleibt aber trocken. Tiefstwerte zwischen 13 und 11 Grad. Morgen dann häufig trocken, ein paar Wolkenlücken und mit Sonne geht's erstmal los. Später werden die Wolken dann ein bisschen dichter. Es kommt auch zu einzelnen Schauern und vielleicht auch Gewittern, maximal 24 Grad. Freitag dann neben trockenen Abschnitten etwas Sonne, kompaktere Wolken, paar Schauer, Gewitter, höchstens 21 Grad.
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5: Der Verkehr fließt in beiden Teilen normal. A100 Stadtring Richtung Wedding zwischen Albuinstraße und Tunnel Innsbrucker Platz ist wegen einer Wanderbaustelle bis 5 Uhr abschnittsweise die linke Spur gesperrt. Und A113, die ist wegen Wartungsarbeiten zwischen Spätstraße und Schönefeld Süd bis 5 Uhr früh in beiden Richtungen gesperrt. Alles zu Straßen und Schienen auf rbb888.de und in unserer App. Kommen Sie gut an Ihr Ziel.
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5: Jo, und da schlägt das letzte Stündchen. Na,

muss gestehen, das musste ich googeln. Koh Phangan, eine Insel im Golf von Thailand. Und da haben sich Finch und Green zurückgezogen, hatten eine gute Zeit und haben Songs geschrieben. Unter anderem den, der auch Koh Phangan heißt. Koh ist, Koh Samui kennt man ja auch, ne? Also Koh ist die thailändische Bezeichnung für Insel. Und das ist die jüngste Single dieser wirklich sehr kreativen Musiker. Finch und Green, Koh Phangan, ganz neu. Der Einstieg in diese letzte Stunde von 100% Made in Germany.

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Dieser Song wurde in der ARD-Serie Marienhof mehrere Wochen lang gespielt. Das ist schon viele, viele Jahre her und das trug wesentlich dazu bei, dass diese Band Wonderwall bekannt wurde. Und die gibt es inzwischen leider auch nicht mehr. Besetzung hat auch öfter mal gewechselt, aber sehr eingängiger und, ja, wie gerade gehört, romantisch geprägter Pop. Es ist nicht ganz so sommerlich, wie ich es erhoffte, als ich mich an dem musikalischen Fahrplan machte und das hier zusammenstrickte. Aber 19, 20 Grad um diese Zeit rechtfertigen schon, dass man Sommer in der City spielt. Hier ist Bernd Kaczmarek.

Sissi Perlinger, die ja ein komödiantisches Talent hat, als Kabarettistin auch unterwegs ist und in diesem Falle aus den 90ern stammt diese Aufnahme. Wo ist der Mann? Klock Klock ist ein deutsches Projekt. Gelegentlich packe ich die rein. Aktuelle Single habe ich, glaube ich, auch schon mal gespielt hier in 100% Made in Germany. Out of the Dark zeigt, dass es eben auch englisch gesungene Songs aus Deutschland gibt, die durchaus das

0: frei.
1: Er gehört zu den Musikern, zu den Autodidakten, die sich die Segnungen des Internets zu eigen gemacht haben, schon vor vielen Jahren. 2011 startete er seine Karriere, hat auf YouTube dann Songs ins Netz gestellt und ja, wurde übers Internet bekannt. Joel Brandenstein heißt er, hat eine ja ganz gute Stimme und ist aus Düsseldorf und mit Hingabe und mit Gefühl schreibt er seine Songs und singt sie dann, wie gerade gehört, auch schwarz-weiß, 100% made in Germany. Jetzt eine Frau, die mit ihrer Schwester in der Jugend auftrat. Irgendwann wollte die eine Familie gründen und dann ist Vera Klima übrig geblieben. Follower ist ein sehr hübscher Song aus dem Jahre 19.

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So männlich muss ich dann doch mal hier das Licht anmachen im Studio. Bislang habe ich mir gesagt, komme ich mit dem Rest Tageslicht aus, aber das wird immer schwächer. Gleichwohl, zwei Wochen haben wir ja noch gut, in denen die Tage ein bisschen länger werden und irgendwann werde ich hier aus diesem Studio gehen und es ist draußen noch, ja, ganz gut hell eigentlich. Aber dazu fehlt noch ein bisschen. Freiheit waren das, die haben sie erkannt, ne? Die Münchner Freiheit, die als Freiheit dann versucht hat, auch auf dem englischen Markt Fuß zu fassen, was nicht ganz gelungen ist. Sandra kann ich Ihnen gleich noch anbieten. Bosse, Juli, eine Ballade von Hermann van Veen, den hatte ich letzte Woche und dann schrieb ein Herr, Mensch, sowas wäre doch schön, nochmal so ein Liedermacher. Ja, ist also mit dabei. Anfang macht aber Querbeat mit California Dreamin', aktuelle Single.

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1: Ich arbeite im Gefängnis am Stadtrand als Seelsorgerin. Die Männer und Frauen im Vollzugsdienst sind gut ausgebildet. Sie reden mit den Gefangenen, kennen oft ihre Sorgen und Nöte, schlichten Streit, beruhigen, ermutigen, bestärken oder trösten. Sie sind die Ersten, die sehen, wenn sich ein Häftling das Leben genommen hat. Mit Herrn Friedrich, so nenne ich ihn heute mal, komme ich zwischen Tür und Angel oft ins Gespräch. Er sagt, es ist nicht leicht, nicht abzustumpfen, nicht gleichgültig zu werden. Manchen Ärger und Beschimpfung, manche mangelnde Erziehung oder Gewalt zu ertragen und die Menschen, die aus verschiedensten Kulturen und Schichten kommen, zu verstehen. Er macht seinen Dienst gern. Und wir sind uns einig, jeder Mensch hat Würde in sich, der Gefangene und der Beamte. In einem Psalm in der Bibel heißt es, was ist der Mensch, dass du Gott an ihn denkst, des Menschen Kind, dass du dich seiner annimmst. Du Gott hast ihn nur wenig geringer gemacht als dich selbst. Ich wünsche allen diese Zuversicht, dass Gott sich jedes Menschen annimmt, auch durch unser Mittun. Uns allen Gottes Segen zur Nacht.
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1: Um 22 Uhr mit Thomas Haag. Guten Abend. Die Grünen kritisieren die Bundesregierung dafür, dass Deutschland nicht in den UN-Sicherheitsrat gewählt wurde. Grünen-Fraktionsvizin Brugger sagte, Kanzler Merz und Außenminister Wadefuhl hätten die Kandidatur nicht mit ausreichend modernen Ideen hinterlegt. Aus dem Hauptstadtstudio Ruth Kirchner.
2: Die Bundesregierung habe sich international zu wenig profiliert, etwa beim Klimaschutz, beim Erhalt der regelbasierten Ordnung und bei der Entwicklungszusammenarbeit, kritisiert Brugger. Der außenpolitische Sprecher der Unionsfraktion Hart sagte dem ARD-Hauptstadtstudio, Deutschland sei nicht neutral. Die klare Haltung gegenüber Russland etwa, aber auch zu Israel, könnte Stimmen gekostet haben, so Hart.
1: Im neuen ARD-Deutschland-Trend zur Bundestagswahl ist die AfD weiterhin stärkste Kraft. Sie erreicht laut der Umfrage von Infratest DIMAP erneut 27%. Auch bei den anderen Parteien gibt es kaum Veränderungen. CDU und CSU kommen auf 23%, die Grünen auf 14%, die SPD auf 13% und die Linke auf 10%. FDP und BSW zögen nicht in den Bundestag ein. 87% der Befragten sind laut Umfrage unzufrieden mit der Arbeit der Bundesregierung. Empfänger von Corona-Soforthilfen in Brandenburg müssen unter bestimmten Bedingungen ihre Gelder an die Investitionsbank des Landes zurückzahlen. Am Oberverwaltungsgericht wurde heute über die Klage von 3 Unternehmern entschieden. Katharina Trümper, RBB 24.
3: Sie hatten zu Beginn der Pandemie im März 2020 Hilfen von bis zu 30.000 Euro beantragt. Laut dem Urteil ging aus den Bescheiden klar hervor, dass die Gelder nur bei einer existenzbedrohenden Notlage behalten werden durften. Die Entscheidung bringt der Landesbank nun Rechtssicherheit für 70 weitere offene Verfahren.
1: In Berlin sinkt die Zustimmung zu Olympischen Sommerspielen. Nach einer neuen Umfrage des Deutschen Olympischen Sportbundes ist weiter eine Mehrheit dafür. Allerdings ist die Zustimmung um 4 Prozentpunkte gesunken verglichen mit März. Demnach sprechen sich aktuell 56% der befragten Berliner für Olympia in Berlin aus. 38% sind dagegen oder skeptisch. Wegen der hohen Spritpreise und der staatlichen Prämie haben im Mai deutlich mehr Menschen E-Autos gekauft. So stieg die Zahl der Neuzulassungen verglichen mit dem Vorjahresmonat um gut 39%. Das hat das Kraftfahrt-Bundesamt mitgeteilt. Insgesamt wurden 239.000 Autos neu zugelassen, etwas mehr als vor einem Jahr. Soweit die Nachrichten. 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Das Wetter. Heute Nacht ist es locker bewölkt oder klar und trocken bei 14 bis 11 Grad. Morgen dann zunehmend bewölkt. Am Nachmittag sind einzelne Schauer oder Gewitter möglich. Örtlich mit Starkregen oder Sturmböen bei 21 bis 26 Grad.
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1: Um 23 Uhr mit Thomas Haag. Guten Abend. Die Grünen kritisieren die Bundesregierung dafür, dass Deutschland nicht in den UN-Sicherheitsrat gewählt wurde. Grünen-Fraktionsvizin Brugger sagte, Kanzler Merz und Außenminister Wadefuhl hätten die Kandidatur nicht mit ausreichend modernen Ideen hinterlegt. Aus dem Hauptstadtstudio Ruth Kirchner.
2: Die Bundesregierung habe sich international zu wenig profiliert, etwa beim Klimaschutz, beim Erhalt der regelbasierten Ordnung und bei der Entwicklungszusammenarbeit, kritisiert Brugger. Der außenpolitische Sprecher der Unionsfraktion Hart sagte dem ARD-Hauptstadtstudio, Deutschland sei nicht neutral. Die klare Haltung gegenüber Russland etwa, aber auch zu Israel, könnte Stimmen gekostet haben, so Hart.
1: Wenn am Sonntag Bundestagswahl wäre, käme die AfD weiterhin auf 27%. Auch bei den anderen Parteien gibt es kaum Veränderungen, zeigt die neue Umfrage von Infratest DIMAP für den ARD-Deutschland-Trend. So erreichen CDU und CSU 23%, die Grünen 14%, die SPD 13% und die Linken 10%. FDP und BSW würden es nicht in den Bundestag schaffen. Hauptstadtkorrespondentin Sabine Henkel.
3: Für eine Zusammenarbeit der anderen Parteien mit der AfD sprechen sich 24% aus. Gut 40% aller Befragten sind hingegen grundsätzlich gegen eine Zusammenarbeit.
1: Weil er in Berlin einen Fußgänger tötete, ist ein 28-Jähriger zu knapp 2 Jahren Haft auf Bewährung verurteilt worden. Das Amtsgericht Tiergarten sprach ihn unter anderem wegen fahrlässiger Tötung und unerlaubten Entfernens vom Unfallort für schuldig. Demnach raste der Mann vor 2 Jahren mit knapp 100 km/h durch Neukölln. Dabei erfasste er einen Fußgänger, der gerade die Straße überquerte. Er starb noch am Unfallort. In Berlin sinkt die Zustimmung zu Olympischen Sommerspielen. Nach einer neuen Umfrage des Deutschen Olympischen Sportbundes ist weiter eine Mehrheit dafür. Allerdings ist die Zustimmung um 4 Punkte gesunken, verglichen mit März. Demnach sprechen sich aktuell 56% der befragten Berliner für Olympia in Berlin aus. 38% sind dagegen oder skeptisch. Im Streit um eine Nacktszene soll der Film Falsche Bewegung von Regisseur Wim Wenders vorerst nicht mehr gezeigt werden. In einer Szene ist die damals 13-jährige Nastassja Kinski mit nacktem Oberkörper zu sehen. Die Schauspielerin hatte erklärt, dass sie Wenders seit Jahren darum gebeten hatte, die Szene rauszuschneiden. Wie die Stiftung des Regisseurs mitteilte, wird der Film aus dem Jahr 1975 jetzt zurückgezogen. Soweit die Nachrichten. 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Das Wetter heute Nacht ist es locker bewölkt oder klar und trocken bei 14 bis 11 Grad. Morgen zunehmend bewölkt. Am Nachmittag sind einzelne Schauer oder Gewitter möglich. Örtlich mit Starkregen und Sturmböen bei 21 bis 26 Grad.
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1: Um 0 Uhr mit Wolfgang Berger. Deutschland zieht im kommenden Jahr nicht in den UN-Sicherheitsrat ein. In der Vollversammlung der Vereinten Nationen wurde die nötige Zweidrittelmehrheit für einen nichtständigen Sitz verpasst. Aus der Nachrichtenredaktion Tabea Tschöpe.
2: Die Enttäuschung auf Seiten der Bundesregierung dürfte groß sein. Noch bis zuletzt hatte sich Außenminister Wadefuhl um Zustimmung bemüht und sich optimistisch geäußert. Doch die Vollversammlung entschied anders. Die beiden nichtständigen Sitze für Westeuropa werden in den kommenden beiden Jahren von den Mitbewerbern Portugal und Österreich übernommen. Deutschland war zuletzt 2019 und 2020 im UN-Sicherheitsrat vertreten. Er besteht aus den 5 Vetomächten USA, Russland, China, Großbritannien und Frankreich. Dazu kommen 10 nicht ständige Mitgliedstaaten, die jeweils für 2 Jahre mitarbeiten.
1: Die EU-Kommission hat Pläne vorgelegt, um unabhängiger von Digitalangeboten aus den USA und China zu werden. Konkret zum Beispiel von Cloud-Diensten oder Software. Hintergrund ist die Sorge vor Datendiebstahl oder dass die Staaten Angebote für Kunden aus Europa einschränken könnten. Brüssel-Korrespondentin Sabrina Fritz berichtet, was geplant ist.
3: Man will aufbauen Fabriken, die eben auch Mikrochips herstellen. Die braucht man ja für alles, für Handys, für Autos. Das ist mal das eine, dass es überhaupt sowas Made in Europe gibt. Und das andere ist natürlich auch, dass man, wenn man jetzt wirklich so ein ganz sensibles, wichtiges Produkt hat, also wie eben Militär, Gesundheit oder sowas, dann müssen die Anbieter, die Firmen sicherstellen, dass ihre Daten sicher sind, dass da kein Drittstaat, und das ist wirklich der Staat, Zugriff hat.
1: Der hessische Verfassungsschutz darf den Landesverband der AfD als rechtsextremen Verdachtsfall einstufen und beobachten. Das hat das Verwaltungsgericht in Wiesbaden entschieden. Es gebe genügend Anhaltspunkte für Bestrebungen gegen die freiheitliche demokratische Grundordnung, hieß es. Die Behörde hatte im September 2022 angekündigt, den Landesverband der AfD mit geheimdienstlichen Mitteln zu beobachten. Dagegen war die Partei gerichtlich vorgegangen. Der Baukonzern Hochtief gehört bald zum ersten Mal zum DAX. Das Unternehmen steigt Ende Juni in den deutschen Leitindex auf. Es verdrängt den VW-Großaktionär Porsche SE, der in den Nebenwerteindex MDAX absteigt. Der künftige DAX-Konzern Hochtief hat zuletzt vor allem von Geschäften in den USA profitiert. Dort wurden Rechenzentren für künstliche Intelligenz errichtet. Der Aktienkurs hat sich innerhalb eines Jahres fast verdreifacht. Das waren die Nachrichten. Und das Wetter in Deutschland. Heute Nacht im Osten trocken, vor allem im Norden und in der Mitte Schauer, 15 bis 9 Grad. Tagsüber von Westen her Schauer und Gewitter, im Osten erst Sonne, später Schauer, 19 bis 24 Grad. Freitag wechseln sich Sonne, Wolken und ein paar Schauer ab, 18 bis 21 Grad. Und am Samstag Wolken und öfter Sonne, fast überall trocken. 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
4: A111, Berliner Stadtautobahn. Zwischen Festplatz und Seidelstraße Vollsperrung in beiden Richtungen wegen Wartungsarbeiten bis 5 Uhr früh. Die A113 ist wegen Wartungsarbeiten zwischen Spätstraße und Schönefeld Süd bis 5 Uhr früh in beiden Richtungen gesperrt. Malchow-Dorfstraße. An der Baustelle Höhe Wartenberger Weg ist nur eine gemeinsame Spur frei. Bis Ende Juni regelt eine Baustellenampel den Verkehr. Der Tiergartentunnel ist bis kurz vor 6 Uhr in beiden Richtungen gesperrt.
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5: Ja, da sind wir wieder alle zusammen, hoffe ich mal zumindest. Ich meine, es ist ja ein bisschen zweigeteilt in Deutschland. Da gibt's Menschen, die liegen ganz gemütlich vielleicht im Bettchen und sagen, ich werde heute mal keine Sendung dieser Show hier hören. Und andere, die haben eben keinen Feiertag, für die ist alles ganz normalo. Ich weiß zumindest, dass ein Stammhörer da ist, das ist Thomas.
6: 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Unsere Popnacht mit unserem lieben Ben Streubel. 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

Dancing with a Stranger. So, da ist die Popnacht. 4.6. ist heute und wir sind die nächsten vielleicht 6 Stunden zusammen, je nachdem, wo ihr euch in Deutschland aufhaltet. Es ist ja Fronleichnam, Feiertag in Baden-Württemberg, in Bayern, in Hessen, Nordrhein-Westfalen, Rheinland-Pfalz und auch im Saarland. Ansonsten in allen anderen Bundesländern könnt ihr Einkaufstourismus betreiben oder vielleicht auch einfach sowas tun wie arbeiten. Würde mich ja auch freuen, weil ich bin ja auch hier. Und heute ist aber auch ein Tag, der überall in der Welt gefeiert wird oder begangen, je nachdem, ob man es mag. Käse. Heute ist Tag des Käse. Und es gibt nun mal 2000 verschiedene Käsesorten auf der Welt. Ich weiß nicht, welchen ihr gerne esst. Bei mir ist es ganz klar, ich glaube, mindestens 18 Jahre lang gereifter Parmesankäse. So, das kann man überall drauf essen. Und selbst wenn ich irgendwo etwas Ungenießbares vorfinde, dann kann ich da Käse drauf kippen. Bis auf Blumenkohl. Blumenkohl bin ich raus, den kann man nicht mehr verbessern. Den kann man nur als Verpackungsmaterial benutzen. Und es ist auch das meistgestohlene Lebensmittel in einem Supermarkt auf der Welt ist, du da hinten, genau, Käse. Der älteste Käse der Welt, der ist im Nordwesten Chinas aufgetaucht. 3600 Jahre alter Käse. Der wurde gefunden an bronzezeitlichen Mumien. Wahrscheinlich sind die irgendwann nochmal losgezogen, haben sich aus der Gruft befreit und sind dann in deutsche Supermärkte und haben da Käse geklaut. Kann durchaus sein, dass man auch Leute an der Käsetheke trifft, von denen man das auch vermutet hat, so wie die manchmal riechen, dass sie Mumien sind. Ja, sprecht sie doch einfach mal an. Aber mit Käse kann man natürlich auch Sachen machen, wie das hier passiert ist 1841. Da kann man Kriege gewinnen, eine Seeschlacht zwischen Uruguay und Argentinien. Ist wohl belegt, dass da die argentinische Flotte ein Problem hatte, nämlich die Munition ging aus. Und dann ließ der Admiral dann extrem hart getrockneten runden Edamer in die Kanonen laden und hat dann eben die Uruguayer beschossen damit und hat die Schiffe versenkt und den Krieg gewonnen. Ach ja, es gibt also auch noch Hoffnung für unsere Bundeswehr.

Es ist 0.22 Uhr, Vorsicht, auf der A6 Heilbronn in Richtung Mannheim, da steht ein unbeleuchtetes Fahrzeug im Kurvenbereich in der Ausfahrt Schwetzingen-Hockenheim. Und auf der A8 Stuttgart Richtung Karlsruhe, zwischen Heimsheim und Pforzheim Süd ist ein Unfall passiert und die Unfallstelle ist nicht gesichert. Nach diesem Hit hier von Kieran Crow Heaven, ein Rätsel und ihr verdient euch das erste Popnacht-Package für diese Nacht.

0: Kian de Pro und Heaven.
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0: Und beides sind Nummer 1 Hits des heutigen 4.6. in der Musikgeschichte. Welche Songs sind das? Zu 1 2011, falls ihr da zwei Nummer 1 Hits rausgehört habt. Ansonsten entspannen. Ich bin nicht böse, wenn sich hier niemand meldet, aber ansonsten freue ich mich natürlich. Die Tür geht auf für 07221 2011 mit euren Erkenntnissen.

0: Bam, bam, bam, bam, bam, bam, bam, bam. 0 Uhr 32.
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7: Heute kommt die Sonne zwischen zahlreichen Wolken nur gelegentlich hervor. Zunächst bleibt es trocken. Am Nachmittag und Abend gibt es schauerartigen Regen und einzelne Gewitter. Die Höchstwerte liegen bei 24 Grad. Bei kräftigen Schauern und Gewittern sind stürmische Böen oder sogar Sturmböen möglich. Morgen gibt es neben etwas Sonne auch kompakte Wolken mit ein paar Schauern und einzelnen Gewittern bei höchstens 21 Grad. Am Sonnabend bleibt es oft trocken.
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8: Vorsicht bitte auf der A10 südlicher Berliner Ring, Schönefelder Kreuz Richtung Dreieck Potsdam. Zwischen Ferch und Dreieck Potsdam liegt ein Tier auf der Fahrbahn. A111, Berliner Stadtautobahn. Zwischen Festplatz und Seidelstraße Vollsperrung in beiden Richtungen wegen Wartungsarbeiten bis 5 Uhr früh. Die A113 ist wegen Wartungsarbeiten zwischen Spätstraße und Schönefeld Süd bis 5 Uhr früh in beiden Richtungen gesperrt. Der Tiergartentunnel ist bis kurz vor 6 Uhr in beiden Richtungen gesperrt.
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0: Und die am meisten unterschätzte Höchsttemperatur heute in Deutschland, in Drommershausen in Hessen, werden es 22 Grad. Hier ist die Popnacht. Ich bin Ben Sträubel. The road.

0: Teddy Swims, Mr. Know-It-All.
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0: Das sind zwei Nummer 1 Hits des heutigen 4.6. Welche Songs sind denn das? Marc lebt in Barsbüttel. Guten Morgen, Marc.
3: Ja, schönen guten Morgen.
0: Du bist auf dem Weg nach Hause und du warst mit deiner Partnerin auf einer Party. Was war das für eine Party?
3: Das war eine Rosenhochzeit von Freunden von uns. Da waren wir eingeladen, sind wir gerne gewesen und jetzt auf dem Heimweg.
0: Eine tote Rosenhochzeit?
3: Eine Rosenhochzeit.
0: Ach, Rosenhochzeit, was ist das? 10 Jahre?
3: 10-jähriges Hochzeit, genau.
0: Ach so, da hast du gedacht. Und ist ja toll, wenn man das noch feiern kann, nach 10 Jahren und das auch tut. Ist doch, spricht doch für die Beziehung. Würdest du sagen, die haben alles richtig gemacht?
3: Die haben einiges richtig gemacht.
0: Einiges. Auf jeden Fall. Was führt zur Abwertung, weil du sagst einiges? Was ist falsch?
3: Nein, das passt schon. Im Großen und Ganzen passt das schon.
0: Ja, man weiß ja nicht, wer da noch nach Hause fährt, wenn die das jetzt gerade im Badezimmer hören und so, ne?
3: Genau.
0: Der Marc, ne? Kommt hier, futtert sich hier durch, dann fährt er nach Hause, ruft beim nächstbesten Typen an und erzählt ihm irgendeine Geschichte, ne?
3: So. Richtig.
0: So, ist bei euch alles in Ordnung in der Beziehung, um mal so ein bisschen intim zu werden?
3: Bei uns ist alles ganz hervorragend. Wir sind nächstes Jahr schon 30 Jahre zusammen.
0: Oh, was ist denn das? Was kommt denn da für ein Jubiläum? Wie heißen die denn, die Dinger?
3: Das weiß ich nicht mehr.
0: Muss sich drum kümmern, damit das gut weitergeht. Ja,
3: geht los. Ich habe ja noch ein Jahr Zeit.
0: Wollte mal sagen, machst eine schöne Party und ich bin als Leihbischof, wenn es nochmal zu einer Erneuerung der Angelegenheit gehen sollte. Dann
3: ich komme gerne drauf zurück.
0: Kommen Sie drauf zurück, dann machen wir das hier. Ne? Eine Schnellvermählung nochmal. So, du hast welche Songs erkannt?
3: Ich habe erkannt Every Breath You Take von The Police und Love Is All Around von Wet Wet Wet.
0: Jawohl, und so leicht gehört dir ein Pop-Nacht-Package, das schicke ich zu. Kann ein bisschen dauern, weil Feiertag ist heute, weißt du, da arbeitet ja jetzt hier bei mir im Umfeld niemand, ich selbst auch nicht, nur das rechte Bein arbeitet. Und dann haben Menschen ja auch Brückenjahre dazwischen gelegt. Deswegen, also in den nächsten Jahren hast du das Ding, ja?
3: Ich danke dir ganz herzlich.

24K Gold, denn es ist 0 Uhr 48, eine Gefahrenstelle von der A623, Grühlingsstraße, Friedrichsthal in Richtung Saarbrücken, da sind Menschen auf der Fahrbahn zwischen Saarbrücken-Herrensohr und B41 Saarbrücken-Ludwigsberg. Und ein defektes Fahrzeug ohne Licht im Kurvenbereich der A6 Heilbronn in Richtung Mannheim in der Ausfahrt Schwetzingen-Hockenheim. Wenn ihr noch irgendwas gesehen habt, das ich hier noch nicht weiß, dann dürft ihr gerne mir alles mitteilen. Ich werde es weitererzählen und wir können uns untereinander ein bisschen warnen unter 0722120011 WhatsApp, wer bei Stimme ist, gleiche Ziffernfolge als WhatsApp Audio. Und dieser ist auch, den mag ich, den Song I Adore You von Jubel und DJ Topic.

0: neuen Geburtstagskind mit einem Happy Birthday to you, Happy Birthday to you, Happy Birthday, lieber Daniel, Happy Birthday to you. Daniel aus Frankfurt feiert seinen 27. Geburtstag, aber er hat eigentlich mehr so eine kleine Tour gemacht von Wangerooge nach Berlin. Also ich meine, ist auch der nächste Weg von Frankfurt losgefahren, erstmal schön ans Meer. Guten Morgen, Daniel.
1: Guten Morgen, vielen Dank.
0: Ja, siehst du mal, ein Happy Birthday von dem ganzen Energiefeld aller Menschen, die heute Nacht noch diese Sendung hören, die haben sich zusammengetan und haben das über dich jetzt abgeworfen in Berlin, das Energiefeld.
1: Ja.
0: Wie verbringst du denn die Nächte und Tage in Berlin?
1: Also heute Abend feiere ich noch ein bisschen mit meinem besten Freund Florian und am Samstag feiern wir in großer Runde, machen wir eine Bootsfahrt in Berlin. Und da wird nochmal etwas größer gefeiert.
0: Ja, und das ist, die Bootsfahrt ist was Besonderes, weil das ist, du bist bei der Bahn beschäftigt als Lokführer und
1: genau.
0: Bist jetzt aufs Wasser gekommen sozusagen.
1: Ja, so etwa.
0: Ja, soll das beruhigend wirken dann?
1: Ja, wir machen diese Bootsfahrt jedes Jahr und das ist einfach so schon jedes Jahr eingeplant.
0: Also mit anderen Eisenbahnern.
1: Auch. Genau, ja.
0: Also, das ist doch schön, siehst du. Dann wünsche ich euch eine stressfreie Fahrt, vor allen Dingen, dass es keine Verspätungen auf dem Wasser gibt. Ne? Da hast du genug Stress mit. Das kannst du nicht noch im Wasser kommen.
1: Auf dem Wasser ist es sehr entspannt. Da gilt keine Verspätung.
0: Gut, wunderbar. Ich spiele deinen Lieblingssong und Grüße an deinen besten Freund, ja, der dabei ist, mit dir noch feiert. Bis bald.
1: Vielen Dank.

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1: Um 1 Uhr mit Thomas Haag. Guten Morgen. Deutschland ist mit seiner Kandidatur für einen nicht ständigen Sitz im UN-Sicherheitsrat gescheitert. Die Opposition macht die Bundesregierung für die Niederlage verantwortlich. Ruth Kirchner.
2: Außenminister Wadephul, CDU, spricht von einer herben Niederlage und einer echten Enttäuschung. Kanzler Merz äußert sich schriftlich, Deutschland habe sein Ziel nicht erreicht, werde aber weiterhin ein verlässlicher Stützpfeiler des multilateralen Systems sein, betont er. Aus der Opposition kommt scharfe Kritik an der Bundesregierung. Die außenpolitische Sprecherin der Grünen im Bundestag, Düring, bezeichnet die Abstimmungsniederlage in New York als Blamage. Die Parteivorsitzende der Linken, Schwertner, spricht von einer Schlappe für Merz.
1: Wenn am Sonntag Bundestagswahl wäre, käme die AfD weiterhin auf 27%. Auch bei den anderen Parteien gibt es kaum Veränderungen, zeigt die neue Umfrage von Infratest DIMAP für den ARD-Deutschland-Trend. So erreichen CDU und CSU 23%, die Grünen 14%, die SPD 13% und die Linke 10%. FDP und BSW würden es nicht in den Bundestag schaffen. Sabine Henkel.
3: Für eine Zusammenarbeit der anderen Parteien mit der AfD sprechen sich 24% aus. Gut 40% aller Befragten sind hingegen grundsätzlich gegen eine Zusammenarbeit.
1: Im Berliner Abgeordnetenhaus geht es heute um die Verwaltungsreform. Sie ist ein Kernvorhaben der schwarz-roten Koalition. Ein Berlin, eine Verwaltung ist die Aktuelle Stunde auf Antrag der CDU überschrieben. In dieser Woche hat der Senat den zuständigen Staatssekretär Hund entlassen, gegen den ermittelt wird. Die SPD will außerdem über Änderungen im Katastrophenschutz debattieren. Die Innenverwaltung soll im Katastrophenfall mehr Durchgriffsrechte bekommen. Die Gewerkschaft Verdi ruft in den laufenden Tarifverhandlungen im Handel erneut zu bundesweiten Warnstreiks auf. Betroffen seien heute und morgen Betriebe und Unternehmen im Einzel- sowie im Groß- und Außenhandel in allen Bundesländern. Nach Ansicht der Gewerkschaft stehen die Handelskonzerne wirtschaftlich hervorragend da. Der Handelsverband hingegen sagt, es gebe kaum Spielraum für höhere Löhne. In Berlin sinkt die Zustimmung zu Olympischen Sommerspielen. Nach einer neuen Umfrage des Deutschen Olympischen Sportbundes ist weiter eine Mehrheit dafür. Allerdings ist die Zustimmung um 4 Punkte gesunken, verglichen mit März. Demnach sprechen sich aktuell 56% der befragten Berliner für Olympia in Berlin aus. 38% sind dagegen oder skeptisch. Soweit die Nachrichten. 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Das Wetter heute Nacht locker bewölkt oder klar und trocken bei 14 bis 11 Grad. Am Tage zunehmend bewölkt, ab Nachmittag einzelne Schauer oder Gewitter, örtlich mit Starkregen oder Sturmböen bei 21 bis 26 Grad.
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4: Die A5 Kassel Richtung Frankfurt ist zwischen Hattenbacher Dreieck und Alsfeld Ost wegen Reinigungsarbeiten gesperrt. Die A8 Stuttgart Richtung Karlsruhe ist zwischen Heimsheim und Pforzheim Süd nach einem Unfall gesperrt. Berlin. Die A111 ist zwischen am Festplatz und Seidelstraße wegen Wartungsarbeiten im Tunnel bis 5 Uhr früh in beiden Richtungen gesperrt. Berlin. Die A113 ist zwischen Spätstraße und Schönefeld Süd wegen Wartungsarbeiten bis 5 Uhr früh in beiden Richtungen gesperrt. Die A565 Meckenheim-Bonn ist zwischen Dreieck Bonn-Nordost und Kreuz Bonn-Nord in beiden Richtungen wegen Brückenschäden gesperrt. Berlin. Der Tiergartentunnel ist zwischen Heidestraße und Reichpietschufer in beiden Richtungen bis 5.45 Uhr gesperrt.
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5: Gleich wird's laut. Ich bin Ben Streubel und der Lenkradklopfer naht. Also ich bin auf euch angewiesen, falls ihr eine Idee habt für einen sehr lauten Song. Vielleicht habt ihr einen Lieblingshit, den ihr ein bisschen lauter hören möchtet. Dann bin ich ja da. 072212011. Ich mach mal hier gleich eine große Notizrunde. 072212011. Und dann wird Deutschland über eure Vorschläge in 7 Minuten entscheiden.
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0: Nelly Furtado und Powerless in der Popflacht.
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0: Heute Nacht die Vorschläge aus Nordrhein-Westfalen und Baden-Württemberg. Markus aus Bonn, der ist auch dabei, sich an elektrischen Geräten ein bisschen zu vergehen. Guten Morgen, Markus.
2: Grüß dich.
0: Und was reparierst du oder baust du auseinander?
2: Ja, dieses blaue Licht, dieser Insektenfangmechanismus, kennst du diese Lampe? Ach
0: so, ja, das ist aber auch ein fieses Ding. Ich meine, wo die Mücken dran fliegen und dann so, dann sterben die da dran. Und was ist da kaputt?
2: Hoffentlich alles. Ja, man muss das doch mal reinigen, weil das fängt an zu stinken, wenn die Dinger.
0: Also ich bin dagegen. Ja. Töten von Tieren, selbst wenn es Stechmücken sind, bin ich nicht so ein Freund von. Aber gut, wenn du das...
2: Naja, aber Lebensmittel,
0: ne? Lebensmittel?
2: Ja, in so einem Lebensmittelraum rauchst du das.
0: Ne? Ah ja, dann bezeichnest du dein Schlafzimmer als Lebensmittelraum. Natürlich, für die Mücken bist du Lebensmittel. Das
2: Nein, die Lampe ist für den Lebensmittelraum.
0: Ja, ich weiß. So, du hast ja auch von Paul Young, Love of the Common People.
2: Yes.

0: Das ist Vorschlag Nummer 1, Love of the Common People von Paul Young. Ingo aus Merklingen, guten Morgen.
1: Guten Morgen zusammen.
0: Und du bist gerade auf dem Weg von München nach Hause. Ist alles okay auf den Autobahnen?
1: Ja.
0: Ja, ist also, denke ich mal,
1: auch. Jetzt ist ganz ruhig.
0: Aber auch
1: heute Abend
0: nichts gesehen. Also wenn du von München nach Stuttgart fährst, in Höhe Stuttgart-Pliningen, da liegen Holzteile, kann ich dir mal sagen. Ich hoffe, da bist du noch nicht.
1: Sammle ich nicht ein.
0: Weil ja, du mach dich nicht drin. Papa, pass auf. Ich gebe dir ja nur mal einen Tipp. Ne, das ist eine aktuelle Gefahrenmeldung.
1: Ja, und die Autobahn weiter in Richtung Karlsruhe ist auch alles gesperrt.
0: Ja. Siehst du, also insofern bist du schon mal informiert, aber du hast ja auch noch ein bisschen Zeit. Ja, du kommst ja dabei, weil der Stadt, Merklingen bei Wald der Stadt ist.
1: Ich kann ja hoffentlich den Titel noch hören, den wir gleich vorschlagen.
0: Du hast die ausgesucht von Herbert Grönemeyer, Musik nur wenn sie laut ist.
2: Mach!

0: entscheidet ihr es in Deutschland, welchen Song soll man lauter spielen als alle anderen Hits? Musik nur, wenn sie laut ist, von Herbert Grönemeyer, oder Love of the Common People von Paul Young. 07-221-2011, welchen Song soll man lauter spielen? 07-221-2011, Paul Young oder Herbert Grönemeyer. Ingo und Markus, danke für eure Vorschläge und eine gute Fahrt nach Hause.
1: Ciao. Ja, danke. Ciao.

Mit von ADMT, Adam Taylor, Turn the Page. Es ist jetzt 1.25 Uhr und auf der A24, da liegt ein Tier auf der Fahrbahn Hamburg in Richtung Berlin, zwischen Suko und Putlitz. Hier ist die Popnacht.

0: Warren und gleich um kurz nach halb lösen wir unseren Lenkradklopfer auf.
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2: Heute kommt die Sonne zwischen zahlreichen Wolken nur gelegentlich hervor. Zunächst bleibt es trocken, am Nachmittag und Abend gibt es schauerartigen Regen und einzelne Gewitter. Die Höchstwerte liegen bei 24 Grad. Der Wind weht zunehmend mäßig bis frisch und stark böig aus Süd bis Südwest. Morgen gibt es neben etwas Sonne auch kompakte Wolken mit ein paar Schauern und einzelnen Gewittern bei höchstens 21 Grad.
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3: A111, Berliner Stadtautobahn. Zwischen Festplatz und Seidelstraße Vollsperrung in beiden Richtungen wegen Wartungsarbeiten bis 5 Uhr früh. Die A113 ist wegen Wartungsarbeiten zwischen Spätstraße und Schönefeld Süd bis 5 Uhr früh in beiden Richtungen gesperrt. Malchow-Dorfstraße. An der Baustelle Höhe Wartenberger Weg ist nur eine gemeinsame Spur frei. Bis Ende Juni regelt eine Baustellenampel den Verkehr. Der Tiergartentunnel ist bis kurz vor 6 Uhr in beiden Richtungen gesperrt.
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0: Und die am meisten unterschätzte Höchsttemperatur in Buckow in der Märkischen Schweiz. Werden es heute 19 Grad werden im besten Fall. Hier ist die Popnacht. Mein Name Ben Streufel.
4: Und was ist das?
0: Aktuell immer noch von Somber 12 to 12.

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0: Na, jetzt haben wir ordentlich Stimmen gesammelt, das ist ziemlich eindeutig ausgegangen. Also die Vorschläge kamen aus Baden-Württemberg und Nordrhein-Westfalen. Markus aus Bonn war für Love of the Common People mit Paul Young und Ingo aus Märklingen unterwegs von München nach Hause. Den hätte gerne von Herbert Grönemeyer gehört. Musik nur, wenn sie laut ist. Und dann ging das ziemlich schnell in eine Richtung mit 89% aller Anrufer gewinnt.

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So, die Streicher wieder raus, geht nach Hause. Jetzt kommt der neue von Mon Republic hier. Das Need Your Love. Vorsicht auf der A7 noch Kassel in Richtung Hannover. Da liegen Gegenstände zwischen Seesen und Raststätte Harz Ost. Need Your Love, Mon Republic.

sogar im Gähnen mitsingen bei diesem Hit hier. Oh, I Need Your Love, der neue Hit von One Republic, den wir gerade gehört haben gemeinsam. Und da bahnt sich was Kultisches an. Da wackelt man mit dem rechten Fuß, den linken lassen wir noch ein bisschen beiseite. Ne? Der kommt im Laufe dieser Show noch zur Wirkung. Mr. Wayne und Culture Beat. Hier ist die Popnacht.

0: Crystal Vane, die Popnacht ist hier. Und um diese Zeit um 1.51 Uhr ist Ursula noch wach, gemeinsam mit ihrem Mann Jan. Guten Morgen, Ursula.
1: Guten Morgen.
0: Und ihr seid in Frankreich, also ihr seid aus dem Saarland mal so ein bisschen über die Grenze rüber, weil im Saarland ist ein Feiertag und deswegen seid ihr auch gleich ins nach Frankreich gezogen, weil ihr Feiertage nicht abhaben könnt, ne? So ist es doch.
1: Ja, so ähnlich ist es,
0: wollt
1: ja.
0: Ihr und wollt einkaufen und alles und so, dann baut man gleich ein großes Anwesen.
1: Nee, also in Frankreich ist einfach die Lebensart eine andere.
0: Meinst du wirklich? Man geht über die Grenze sofort anders?
1: Ja. Ja.
0: Was ist
1: also
0: das?
1: Selbst direkt hinter der Grenze ist es einfach anders, weil 5 ist gerade und leben lassen und...
0: Ja.
1: Wer den Wein liebt, liebt das Leben so. Das ist die Philosophie hier.
0: Das heißt also, ihr liegt den ganzen Tag besoffen im Garten. Ja, das ist in der Nachbar sagt nichts.
1: Also, das wäre schon schön, ja. Weil ja. Wir müssten ja auch noch ein bisschen Geld verdienen. Natürlich. Und das machen wir natürlich in Deutschland und wir sind Grenzgänger und ja.
0: Habt ihr denn Probleme gehabt mit Nachbarn in Deutschland? Weil du sagst, das ist ein anderes Feeling.
1: Ja.
0: Ja, okay.
1: Ja.
0: Nachbarschaft.
1: Also Deutschland ist so. Um 5 Uhr ist Feierabend und die Mülltonne steht parallel zum Bordstein und das ist der Parkplatz von dem und also das war teilweise, ich bin aus Saarbrücken und bin mitten 50, also ich habe einiges als Mieterin in Deutschland mitgemacht, was hier in Frankreich überhaupt kein Thema ist.
0: Das kann natürlich sein, dass es auch an dir ein bisschen gelegen hat, weil ich wohne ja auch in Deutschland, man kann es ja natürlich nicht alles verallgemeinern. Ich habe zum Beispiel gar keine Mülltrennung, wo ich lebe, gibt es gar keine Mülltrennung, weil in der Gegend ist es so, dass man sagt, wenn man dazu eine Biotonne hinstellen würde, kommen die Ratten. Und um das zu vermeiden, hat man gibt es zum Beispiel kein Biomüll. Ja, das ist also auch ganz hilfreich zum Beispiel. Ne? Aber alles gut.
1: Ja.
0: Ich hab das mit den Nachbarn habe ich das Problem nicht, weil ich also überall große Grenzsteine aufgebaut habe und dann so Räucherstäbchen und sowas. Und wenn er irgendwie sich auf die Terrasse wagt, dann spiele ich ganz laut AC/DC Highway to Hell.
1: Dafür bin ich halt niemand. Ich bin eher der friedliebende Typ, der sagt, hier, ich will meine Ruhe und ich lasse den anderen auch ihre Ruhe. Aber wenn die anderen das nicht wollen, dann ist es etwas schwierig.
0: Ich finde das aber sehr schön. Du hast das toll ausgedrückt. Das war fast schon also Bibel Teil 3, den du hier vorgetragen hast für Frieden und Freiheit in Europa. Und ich danke dir, meine liebe Ursula, dass du noch zuhörst mit deinem Mann. Und ich spiele dein Lieblings Song jetzt ein bisschen lauter. Habt eine gute Zeit, ja?
1: Perfekt. Ich danke vielmals.

Servus hier to Sweet in der Popnacht. Es ist 1.57 Uhr und noch zwei Gefahrenstellen. Einmal die A1 Bremen in Richtung Osnabrück. Da steht ein defektes Fahrzeug zwischen Kloppenburg und Vechta. Und auf der A81 Würzburg in Richtung Heilbronn liegt ein Tier auf der Fahrbahn zwischen Boxberg und Osterburgen. Jannik Steffen, der kommt aus Offenburg und sein Hit, sein aktueller Hit mit Dalton gemeinsam, Fajan nennt er sich, ja. Versprich mir in der Popnacht.

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1: Um 2 Uhr mit Thomas Haag. Guten Morgen. Deutschland ist mit seiner Kandidatur für einen nicht ständigen Sitz im UN-Sicherheitsrat gescheitert. Die Opposition macht die Bundesregierung für die Niederlage verantwortlich. Ruth Kirchner.
2: Außenminister Wadephul, CDU, spricht von einer herben Niederlage und einer echten Enttäuschung. Kanzler Merz äußert sich schriftlich, Deutschland habe sein Ziel nicht erreicht, werde aber weiterhin ein verlässlicher Stützpfeiler des multilateralen Systems sein, betont er. Aus der Opposition kommt scharfe Kritik an der Bundesregierung. Die außenpolitische Sprecherin der Grünen im Bundestag, Düring, bezeichnet die Abstimmungsniederlage in New York als Blamage. Die Parteivorsitzende der Linken, Schwertner, spricht von einer Schlappe für Merz.
1: Im neuen ARD-Deutschland-Trend zur Bundestagswahl ist die AfD weiterhin stärkste Kraft. Sie erreicht laut der Umfrage von Infratest DIMAP erneut 27%. Auch bei den anderen Parteien gibt es kaum Veränderungen. CDU und CSU kommen auf 23%, die Grünen auf 14, die SPD auf 13 und die Linke auf 10%. FDP und BSW zögen nicht in den Bundestag ein. Die Gewerkschaft Verdi hat erneut zu Warnstreiks im Handel aufgerufen. Betroffen sind heute und morgen Betriebe und Unternehmen im Einzel- sowie im Groß- und Außenhandel, und zwar in allen Bundesländern. In mehreren Städten sind große Kundgebungen angekündigt, darunter auch in Berlin. Verdi fordert 7% mehr Lohn. Die Arbeitgeber haben zuletzt deutlich weniger angeboten. Im Berliner Abgeordnetenhaus geht es heute um die Verwaltungsreform. Sie ist ein Kernvorhaben der schwarz-roten Koalition. Angela Ulrich.
3: In dieser Woche hatte der Senat den für die Reform zuständigen Staatssekretär Hund entlassen, gegen den ermittelt wird. Wegners Personalauswahl und das üppige Übergangsgeld für Hund nach nur 69 Tagen im Amt dürfte weiter für Gesprächsstoff sorgen. Die SPD will außerdem über Änderungen im Katastrophenschutz debattieren. Die Innenverwaltung soll im Katastrophenfall mehr Durchgriffsrechte bekommen und ein Notfallregister soll für Pflegebedürftige schnellere Hilfe garantieren.
1: Israel und der Libanon haben sich bei ihren Gesprächen in der US-Hauptstadt Washington auf die Umsetzung einer Waffenruhe geeinigt. Das teilten beide Seiten in einer gemeinsamen Erklärung mit. Beide Seiten schränkten in ihrer Erklärung ein, dass die Umsetzung einer Waffenruhe von einer vollständigen Einstellung der Angriffe der Hisbollah auf Israel abhänge. Die Gespräche fanden ohne die Beteiligung der Hisbollah statt. Soweit die Nachrichten. 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Das Wetter heute Nacht ist es locker bewölkt oder klar und trocken bei 14 bis 11 Grad. Am Tage dann zunehmend bewölkt. Am Nachmittag sind einzelne Schauer oder Gewitter möglich. Örtlich mit Starkregen oder Sturmböen bei 21 bis 26 Grad.
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4: Berlin. Die A111 ist zwischen am Festplatz und Seidelstraße wegen Wartungsarbeiten im Tunnel bis 5 Uhr früh in beiden Richtungen gesperrt. Berlin. Die A113 ist zwischen Spätstraße und Schönefeld Süd wegen Wartungsarbeiten bis 5 Uhr früh in beiden Richtungen gesperrt. Malchow-Dorfstraße. An der Baustelle Höhe Wartenberger Weg ist nur eine gemeinsame Spur frei. Bis Ende Juni regelt eine Baustellenampel den Verkehr. Der Tiergartentunnel ist bis kurz vor 6 Uhr in beiden Richtungen gesperrt.
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5: mit Ben Sträube. Und dann werden wir auch heute an diesem vielleicht Feiertag, je nachdem wo ihr wohnt in Deutschland, einen Feiertagspreis verleihen. Das könnte ein PPPPP sein, ein perfekt fantastisch poliertes Popnacht-Package. Würde mich ja so freuen, auch nochmal eure Stimme zu hören. Vielleicht ist aber noch jemand irgendwo unterwegs in Deutschland, hat noch die Kraft, 07221 2011 zu wählen, dann freue ich mich natürlich und werde Hallo sagen in einer gewissen, sehr besonderen Grundart, die mir ja nun einfach in die Geburt mit hinzugelegt wurde. Also, wer möchte ein sehr schönes Spielchen hier mit mir betreiben?